0: Na, der war auch schon mal nicht schlecht als Start in die zweite Stunde eures Lieblingsrock, Hardrock und Metal-Magazins.
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0: Die aktuelle Ausgabe für diese Woche mit einem kleinen Special, nämlich die richtig langen Dinger. Und das hier waren sie natürlich Asia mit Tomorrow. So wird also standesgemäßer Einstieg in diese zweite Stunde. Und damit machen wir gleich auch weiter. Da sind noch ein paar richtig tolle Überraschungen bei Titel, die ihr im Radio eben nicht so oft hört. Aufgrund ihrer Überlänge, aber keine Progressiv-Rock-Sachen, sondern tatsächlich schöner Rock, Hardrock und Metal und sogar ein bisschen was, ja, so ein bisschen was Nostalgisches, das wir gerne immer mal wieder hören. Da gibt es eine kurze Version und dann gibt es die ganz, ganz lange Version, die Extended Version, und die hören wir jetzt. Nachdem wir eben schon ein bisschen melodischer eingestiegen sind mit Asia, gibt es jetzt die Koryphäen von Pink Floyd. Nein, nicht mit Shine On Your Crazy Diamond, das wäre jetzt wirklich ein bisschen oversized und zu ruhig, aber das Ding, das eben abrockt und das immer wieder gerne auch aufgeführt wird, wobei heutzutage die Installationen nicht mehr so groß sind wie damals anno 1979, als das Ganze an den Start ging. Mittlerweile ist die Band auch nicht mehr so zusammen, aber trotzdem, es gibt noch dieses richtig schöne musikalische Andenken und das heißt The Wall. Mein Name ist Volker Schommer. Ich wünsche euch jetzt erstmal eine richtig schöne, Ich wünsche euch eine richtig schöne rockig-metallische Stunde mit den langen Dingern. Hier sind Pink Floyd mit ihrem Klassiker.

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0: Ach, das ist wieder mal eine richtig schöne Nummer. Range of Angels waren das mit Spinning Wheel und am Anfang das Geknister war durchaus so gewollt. Also das war keine Platte, die eingespielt wurde. Es sollte nur so klingen, als ob. Ja, und damit sind wir fast auch schon am Ende unserer Spezialausgabe mit den ganz langen Dingen hier im
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0: eurem Rock, Hard Rock und Metal Magazin in der aktuellen Ausgabe für diese Woche. Nächste Woche gibt es natürlich wieder richtig aktuelle Musik. Ich habe da einiges noch auf der Pfanne bzw. auf der Festplatte. Da müssen wir uns mal intensiv drum kümmern. Das werden wir dann auch tun. Einen Song habe ich jetzt noch und der stammt ebenfalls von Demon, wie der Song am Anfang der Sendung. Dann mit einem Klassiker, den ich ganz persönlich ganz besonders mag. Einer meiner absoluten Lieblingssongs und der heißt Remembrance Day vom Album Taking the World by Storm. Kann ich euch nur insgesamt wärmstens ans Herz legen. Ein richtig schönes Konzeptalbum. Den Song hören wir jetzt gleich. Fängt ziemlich langsam an und gibt dann nachher nochmal richtig Gas, was richtig schön emotional ist. Und das soll es, wie gesagt, gewesen sein. Wir hören uns wieder, wenn ihr wollt, wenn ihr könnt, in einer Woche. Damit entlasse ich euch jetzt in eine hoffentlich anregende, rockige Nacht, eine rockige Woche. Und das bis zum nächsten Mal. Gleiche Frequenz, gleiche Uhrzeit. Alle schon mal merken, gleicher Moderator, neue Musik. Mein Name ist Volker Schommer. Ich wünsche euch jetzt eine ganz tolle Nacht und noch viel Spaß mit Demon und Remembrance Day. Bis zum nächsten Mal. Tschüss und bye-bye.

wünsche einen schönen guten Abend. Am Mikrofon Dirk Böttcher. Listen to the music immer mittwochs auf dieser Frequenz von 21.04 bis 22 Uhr. In dieser knappen Stunde ausschließlich Musik der 60er und 70er Jahre. Wie immer die Coverversion der Woche und natürlich kurz vor Schluss der Sendung die Geburtstage, Todestage und Veranstaltungshinweise dieser Woche. Tja, wer anrufen möchte, das ist möglich. Man kann hier direkt im Studio anrufen unter 400-401. Ist man direkt im Studio. Ruft euch an, habt Mut, sprecht eure Musikwünsche aus. Man kann das natürlich auch via E-Mail tun. So gibt es einige Hörer, die das machen. Da gibt es dann folgende E-Mail-Adresse: beatcorner@go-cts.de. Aber wir wollen die Zeit nicht verreden, sondern eigentlich nur gute Musik spielen. Und die steigt hier nicht, das Gerät hat Ladehemmung, keine Ahnung.

Anfang kennen wir die Musik von Fleetwood Mac, Man of the World. Ah ja, jetzt funktioniert der Regler, alles klar. Tja, das ist so eine Band, die haben nur diesen einen Hit gehabt, Ohio Express.

Soweit die spanische Band Los Bravos und ausgerechnet ein Deutscher, der einzige in der Band, war der Sänger. Das war Michael Kogel. Tja, und die Musik, die kennt ihr auch.

Soweit dieser Gassenhauer der Argies. Kommen wir nun zur Coverversion der Woche. House of the Rising Sun, ein ganz altes amerikanisches Traditional, wo endlich keiner mehr so richtig weiß, von wem es eigentlich stammt. Berühmt geworden natürlich durch Eric Burne und seine Animals, aber es gibt noch eine richtig scharfe Hardrock-Fassung von einer Band namens Fleetwood Pink. Und die haben sich auch diesem Titel angenommen. Es gibt, glaube ich, 40, 50 Versionen auf einer CD, wo mal alle diese Sachen drauf sind. Aber ich finde diese als eine der gelungensten. Und jetzt, ja, würde ich euch nicht länger auf die Folter spannen. Die Coverversion der Woche, diesmal von Fleetwood Pink, House of the Rising Sun.

Soweit die Coverversion der Woche. Ich habe gerade nochmal nachgegoogelt. Es gibt mehr als 122 bekannte Versionen dieser Nummer. Und wie gesagt, die erste bekannte richtige war natürlich die von den Animals. So, bei der nächsten Musik muss ich sagen, das war so, ist zum einen eine Lieblingsband von mir und zum anderen war es, was den Titel betrifft, so ein Stolperstein für viele Radio-DJs und auch seinerzeit Disc-Jockeys, weil das so ein ziemlich langer Name ist. Und zwar, ich hoffe, ich mach's richtig, The Day That Curly Billy Shot Down Crazy Sam McGee. Soll ich nochmal sagen? The Day That Curly Billy Shot Down Crazy Sam McGee. Die Hollies.

Gestern hätte er seinen 73. Geburtstag, wenn er da noch leben würde. Ich rede von Otis Redding. Toller Soul-Sänger und ja, natürlich spiele ich ihn jetzt. Cigarettes and Coffee, das sind auch Drogen.

hört nach wie vor Radio Lotto, Mikrofon Dirk Böttcher, Listen to the Music, die Sendung immer mittwochs von 21 bis 22 Uhr. Die erste halbe Stunde ist rum. In der ersten halben Stunde gibt es traditionsgemäß die Sachen der 60er und in der zweiten Hälfte dann die 70er. Die werden heute eingeläutet mit den guten alten Kings, ein Klassiker aus dem Jahre 1970, Lola.

Holger Biege. War damals nicht so mein Fall, aber im Abstand der Jahre, muss ich sagen, hat sich meine Einstellung zu dieser Art von Musik doch sehr geändert. Und mittlerweile kann ich auch die Sachen aus dem Osten sehr gut schätzen. Und das ist auch eine Nummer von einer Band, die haben auch nur diesen einen großen Hit gehabt. Und Sutherland Brother in Quiver hieß die Band, Arms of Mary.

wunderbare Nummer. Geschrieben von Lindsey Buckingham und auch gesungen von ihm. I'm so afraid. Das ist eine richtig oberamtliche Nummer von Fleetwood Mac.

spielt schon eine satte Gitarre, dieser Lindsey Buckingham. Und er war ja seinerzeit mit der wunderbaren Stevie Nicks liiert. Die hätte mich damals auch haben können, aber naja. Aber ich bin am Ende meiner heutigen Sendung und gehe vom Beifall über in die letzte Musik. Ein Titel von Steppenwolf. Und damit sage ich Tschüss für heute. Magic Carpet Ride. Nächste Woche Mittwoch zur gleichen Zeit gibt es dann wieder eine Ausgabe von Listen to the Music. Am Mikrofon verabschiedet sich Dirk Böttcher.

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0: Sie sind bei Radio Lotte, Sie hören das Sektfrühstück. Seit dem 18. April dieses Jahres steht Shakespeares Maß für Maß auf dem Spielplan des Deutschen Nationaltheaters. In der Inszenierung vom Chef des Schauspiels, Timon Jansen, er ist Jahrgang 1990. Im Bühnenbild und in den Kostümen von Philipp Rubner, er ist ebenfalls Jahrgang 1990. Und mit der Musik von, ich habe ja gestaunt, Gastprofessor an der Hochschule für Schauspielkunst Ernst Busch, Clemens Rynkowski, und der ist ein paar Jahre älter, Jahrgang 1978. Erstmal herzlich willkommen und schönen guten Tag im Sektfrühstück.
1: Hallo.
0: Bevor wir uns des Stückes und der Inszenierung annehmen und zuwenden, bitte ich euch doch erstmal der Reihe nach vorzustellen. Wer will anfangen?
1: Ja, hallo, ich bin Timon Jansen. Wie eben schon gesagt, ich bin Teil der Teamintendanz am Deutschen Nationaltheater Weimar und in der Funktion auch noch Schauspieldirektor und hier für das Stück eben der Regisseur des Abends.
0: Und magst du noch zwei Sätze dazu sagen, warum du Regisseur geworden bist?
1: Das ist ein bisschen Zufall. Ich wollte eigentlich, so wie Clemens, immer Musiker werden. Und dann war das tatsächlich so, dass mein Gitarrenlehrer, der schon Professor war an der Musikhochschule Robert Schumann in Düsseldorf, der hat dann gesagt, ich glaube, das wird dir irgendwann zu langweilig. Und dann hat mich stattdessen jemand vermittelt für ein Praktikum am Theater in Berlin. Und seitdem ist es so weitergegangen und jetzt bin ich Teamintendant geworden.
0: Sehr schön. Philipp.
2: Ja, ich bin Philipp Rubner. Ich bin seit nunmehr fast 9 Jahren in Weimar lebend und am Haus arbeitend. War vorher schon als Gast hier und bin Ausstellungsleiter. Und mein Berufsfeld ist tatsächlich, ich bin Bühnen- und Kostümbildner. Sowohl frei als auch hier fest am Haus. Und das ist unsere erste gemeinsame große Arbeit, wie wir hier sitzen, zusammen an dem Haus.
0: War Bühnenbild und Kostüm schon immer deine Ambition oder ist das auch ein Zufall?
2: Meine Schule hat einen sehr großen Beitrag dazu geleistet. Ich habe an einem Gymnasium, war auf einem Gymnasium mit musisch-künstlerischem Profil in Magneukirchen. Und wir haben schon immer Theaterprojekte, Musicals gemacht und da saß ich auf dem Flur und habe, während ich Musik gehört habe, Musicals gehört habe, Proben gehört habe, angefangen zu zeichnen und dann irgendwann ein Praktikum da gemacht und natürlich dort auch mitgewirkt und so nahmen die Dinge ihren Lauf und dann hat es auch irgendwann mit dem Studium geklappt. Ja, so kam das alles.
0: Also in der Umkehr, du hast nie das Bedürfnis gehabt, selbst auf die Bühne zu gehen?
2: Ich war auf der Bühne und habe da aber gemerkt, nee, lieber die andere Seite.
0: Clemens.
3: Ich bin Clemens Rynkowski und bin Musiker, ganz pauschal gesagt. Ich spiele Theremin, das ist ein elektronisches Instrument, was man ohne Berührung spielt. Das ist 106 Jahre alt, über 2 Antennen und habe auch Komposition studiert, komponiere viel und bin musikalischer Leiter am Theater, freiberuflich sozusagen und habe auch ein eigenes Ensemble. Das ist ein transtraditionelles Ensemble in Berlin im Humboldt-Forum. Das bedeutet also, verschiedene Instrumente aus ganz unterschiedlichen Kulturkreisen kommen zusammen und unterrichte an der Schauspielschule in Berlin, Ernst Busch, und bin also auf verschiedenen Feldern unterwegs.
0: Was unterrichtest du da?
3: Das Fach Musik, also das heißt tatsächlich nur Musik, ist aber eigentlich so Liedinterpretation, musikalische Grundlagen, Chor, Gesangsunterricht auch. Und ich bin dann auch verantwortlich dafür, wer dort unterrichtet. Wir haben 12 Lehrende. Also ich muss dann auch dafür sorgen, dass wir neue Lehrbeauftragte ab und zu bekommen oder die alten gehalten werden oder in welche Richtung wollen wir gehen musikalisch oder ich kämpfe dafür, dass die Studierenden Stimmbildung bekommen und solche Geschichten.
0: Und du hast dich mit dem Instrument, was du spielst, nie gelangweilt und die Gefahr bestand auch nicht?
3: Mit dem Theremin kann man sich, glaube ich, nicht so schnell langweilen, habe ich den Eindruck. Aber es kann natürlich sehr nerven, aber es nervt dann eher die anderen als einen selbst.
0: Ich habe dich ja bei der Probe gesehen und habe gedacht, wenn man nicht weiß, was der Mensch da macht, gibt es dafür Therapien.
3: Aha.
0: Wenn man nicht sieht, was du da machst, wenn man das nicht weiß, wenn man dich nur deine Bewegung machen sieht.
3: Ja, und nichts hört.
0: Das weiß man ja nicht unbedingt, dass die Musik von dir kommt, was du da machst. Magst du mal dieses Instrument erklären?
3: Ja, es gibt tatsächlich manchmal diesen Effekt, dass Menschen nicht glauben, dass man da mit diesen Bewegungen etwas erzeugt. Deswegen, ich habe zum Beispiel auch ein Konzert geschrieben, was im Sinfoniekonzert mit Orchester aufgeführt wurde und wird. Und da sitzt dann ja auch ein Abo-Publikum drin. Die sind ja manchmal auch etwas älter und kennen das Instrument vielleicht nicht oder sind vielleicht in anderen Kreisen unterwegs, die eher klassische Musik hören und dann das Theremin da nicht so oft vorkommt. Und dann erkläre ich immer, bevor ich das spiele, erkläre ich immer, was ich da tue, weil sonst sind die Menschen sehr lange damit beschäftigt, herauszufinden, was da eigentlich passiert. Also es sind zwei Antennen, die ich habe. Die eine ist horizontal und die andere ist vertikal. Die horizontale Antenne ist für die Lautstärke zuständig. Ich spiele also in der Luft, in einem Magnetfeld. Wenn sich meine linke Hand von der horizontalen Antenne wegbewegt, wird der Ton lauter. Wenn ich mich hinbewege, wird er leiser. Und zu meiner rechten habe ich immer eine vertikale Antenne. Und wenn ich mich auf die Antenne zubewege, wird der Ton höher. Und wenn ich mich wegbewege, wird der Ton tiefer. Und mein ganzer Körper steuert das quasi. Also das heißt, wenn ich atme, wenn ich mich bewege, ändert sich der Ton auch. Und es gibt dann so einen Nullpunkt. Wenn ich zum Beispiel sage, ich möchte den Nullpunkt einen Meter von mir entfernt haben, dann kann ich 1,5 Meter weggehen und dann hört man nichts. Das wird also immer tiefer und dann gibt es so einen Nullpunkt. Manchmal kriegt man auch so ein bisschen Radiofrequenzen rein, weil das ist eigentlich eine Radiotechnologie. Und wenn ich mich darauf zubewege, wird es dann wieder höher und ich muss dann auch darauf achten, dass kein Mensch in der Nähe ist, der oder die sich darauf zubewegt, denn alles, was da in der Nähe ist, beeinflusst die Tonhöhe.
0: Magst du mal beschreiben, was das für Klänge sind, dass man eine Orientierung hat? Klingt das wie ein Klavier, eine Harfe, eine Orgel, eine Pauke?
3: Ich würde sagen, eine Mischung aus singender Säge, Stimme und Geige, Flöte.
0: Okay. Wir sind in einer handydominierten Welt unterwegs. Hat das Einflüsse auf dieses Gerät?
3: Zum Glück nicht.
0: Tatsächlich frei davon?
3: Ja, aber ich habe sehr viel mit Stromschwankungen zu kämpfen. Und zwar, wenn irgendwo im Nachbarraum ein Fahrstuhl oder ein Kühlschrank angeht, gibt es so ganz kleine Stromschwankungen, die mitunter dafür sorgen, dass das Instrument sprungartig abfällt oder ansteigt in der Tonhöhe. Und das ist sehr frustrierend.
0: Ich
3: habe auch schon mal ein Konzert abbrechen müssen, weil das nicht weiterging. Das Humboldt-Forum hat extra ein Trennstromaggregat angeschafft, damit sowas nicht passiert. Passiert manchmal trotzdem noch. Ich habe einmal in Palästina gespielt, wo ich wusste, dass das Stromnetz sehr schwankt und habe dann ein eigenes Batteriefach mitgebracht und auch einen Verstärker, der mit Batterie betrieben wurde und musste mich dann selbst erden mit einem Draht, den ich von dem Theremin in meine Socke gesteckt habe. Das sind dann so Behelfsmittel.
0: Aber jetzt eine saublöde Frage. Wenn du damit in Palästina warst, das ist nicht beim Zoll für eine Waffe gehalten worden.
3: Doch, der Verstärker wurde dann auch einbehalten auf dem Rückweg. Ja, komischerweise der Verstärker, nicht das Theremin. Früher, das Theremin, wenn man das durchleuchtet, sieht das schon so aus wie eine Anleitung zu einer sehr einfachen Bombe. Also das ist durchaus so, dass Menschen das sehr, sehr stark inspizieren. Und ich hatte irgendwann eine Lehrerin, die ist mittlerweile gestorben, aber sie hat in einer Talenteshow mitgemacht und hat die, glaube ich, auch gewonnen. Und nachdem sie in dieser Talenteshow war, kannten auf einmal 80% aller Zollbeamten das Instrument und ich wurde nicht mehr so stark durchleuchtet.
0: Du hast gesagt, das Instrument an sich ist vor 100 Jahren entstanden. Wie alt
3: 106
0: ist?
3: Jahre.
0: 106. Wie alt ist dein Instrument? Ist das ein Nachbau, ein Neubau, eine Weiterentwicklung?
3: Ja, es ist, also die ganz originalen Instrumente, die sind meist nicht mehr so im Betrieb und sind auch riesengroß wie so ein Schrank, weil die Bauteile damals größer waren. Heute kann man es sehr, sehr klein und kompakt bauen. Ich habe mir eins bauen lassen und auch ein bisschen nach meinen Bedürfnissen weiterentwickeln lassen. Zum Beispiel wollte ich, dass man auf die Geschwindigkeit der linken Hand reagiert. Also, dass der Ton unterschiedlich klingt, wenn ich meine Hand schnell wegziehe oder langsam wegziehe sozusagen. Und das hat mir ein Hobbybastler gebaut, der einen Theremin gebaut hat, was sehr schön klingt, finde ich, aber sehr anfällig ist. Also wiederum für Frustration sorgt, wenn man mit dem Stromkreislauf Probleme hat.
0: Zu Gast im Sektfrühstück Timon Jansen, Philipp Rubner und Clemens Rynkowski. Unser Thema Maß für Maß.

0: Sie sind bei Radio Lotte, Sie hören das Sektfrühstück. Maß für Maß. In der Regie von Timon Jansen, im Kostüm und Bühnenbild von Philipp Rubner und mit der Musik von Clemens Rynkowski. Dieses Stück wird, so sagt die Geschichte, 1603 von Shakespeare zu Papier gebracht. Ein Jahr später ist die Uraufführung. Erstmals in Deutschland wird es dann übersetzt von wem anderen als Christoph Martin Wieland, und zwar 160 Jahre später. Und zurzeit auf der Bühne des Deutschen Nationaltheaters. Und da gab es das vor 40 Jahren zum letzten Mal. Und dieses Mal hat es am 18. April Premiere gehabt. Worum geht es in dem Stück?
1: Es ist ein sehr komplexes Stück. Es geht vor allem darum, dass ein Herzog in einem fiktiven Wien seine Macht abgibt an einen Stellvertreter. Also der Herzog ist dafür bekannt, dass er lasch regiert hat. Er hat viel zugelassen, viel Freiheit zugelassen. Das bedeutet in diesem fiktiven Wien, dass eigentlich alle so ein bisschen das machen, was sie wollen. In dem Fall auch sexuell freizügig sind, viel feiern gehen wahrscheinlich. Eigentlich haben alle eine gute Zeit, aber man merkt, das ist jetzt keine besonders gute Regierung. Er kommt dann aber nicht von dem Kurs weg, also gibt er die Regierung ab an seinen Stellvertreter. Und der Stellvertreter, Angelo, der ist bekannt dafür, dass er, ja, man könnte heute sagen, ein Hardliner ist. Er setzt die Regeln und Gesetze sehr hart durch und macht ein Beispiel, ein Exempel an einen jungen, ja, Libertin nennt man das damals, einen jungen Freigeist, Claudio. Er schickt ihn ins Gefängnis und verurteilt ihn zum Tod, weil er mit seiner verlobten, aber eben noch nicht geheirateten geschlafen hat. Das sieht man daran, dass sie bald ein Kind bekommt. Und das erschreckt natürlich alle. Meine Güte, jetzt ist ja, hier weht ein anderer Wind plötzlich in der Regierung. Alle sind ein bisschen schockiert. Und der Claudio fragt seinen Freund Lucio, ob er nicht dann zu seiner Schwester, also Claudios Schwester, gehen kann, Isabella. Denn sie ist eine Nonne oder will Nonne werden. Sie ist eine Novizin. Und sie soll den Angelo davon überzeugen, dass Claudio doch nicht zum Tode verurteilt wird. Sie macht es. Und was passiert? Der Hardliner Angelo hat doch mehr Gefühl in sich, als man denkt. Er verliebt sich in die Nonne, aufgrund ihrer Reinheit wahrscheinlich. Und dann macht er ihr einen Vorschlag, und zwar: Ich werde deinen Bruder nicht umbringen, wenn du mit mir schläfst. So, und genau spätestens ab dem Punkt weiß man, man befindet sich nicht nur in einer Komödie, sondern eben auch in einer Tragödie, einem sogenannten Problem Play. Das Ganze wird noch gewürzt mit allerlei Figuren drumherum. Ein Zuhälter, der sich als Pflaumenverkäufer tarnt, einer Bordellbesitzerin und auch noch irgendwelchen nicht ganz so klugen Wachtmeistern und Wächtern und oder vielleicht zu lieben Wächtern. Also es ist wirklich ein richtiges Panorama eines Stadtbilds, und das Ganze gipfelt in einem sehr, sehr seltsamen fünften Akt, einer der seltsamsten, die Shakespeare geschrieben hat, und es fühlt sich eher wie eine Tragödie an am Ende, ist aber formal eine Komödie, weil es nämlich allerlei Hochzeiten gibt. Und Shakespeare ist halt klug genug, um sich selbst zu übertrumpfen. Diesmal gibt es 5 Hochzeiten, glaube ich. Und am Ende gibt es ganz, ganz viele Fragen, und man ist auch etwas erschrocken darüber. Und wie gesagt, man merkt es schon, es ist zwar kompliziert, aber es macht Spaß.

0: halt im Kopf geblieben, dass halt ein Herrscher seine Regierung abgibt und so die Frage ist, wer will das vielleicht überhaupt noch regieren? Und dann gab es aber natürlich auch diese ganze MeToo-Debatte, die da drin steckt, die Frage nach Machtmissbrauch, was ist überhaupt gutes Regieren, nach Freiheit im Regieren, was Leute ja sehr, sehr schwer als Regieren wahrnehmen können. Also es gibt viele tolle Fragen und je mehr man sich mit diesem Stück beschäftigt hat, hat man eigentlich gemerkt so, also es ist so weit weg und so absurd fast schon und trotzdem erzählt es so viel über die Gegenwart. Und ich glaube, diese Differenz zwischen dem Jetzt und dem Damals und gleichzeitige Nähe, das hat mich irgendwie fasziniert. Und als wir wussten, wir gehen jetzt hier als Teamintendanz hin, wollte ich gerne ein Ensemblestück machen als Regisseur. Denn ich habe das eben so konkret gesagt, dass ich aus Langeweile Regisseur geworden bin. Aber ich bin Regisseur geworden, weil mich eigentlich das Zusammenspiel von Menschen, von Künstlerinnen und Künstlern und das gegenseitige Erfinden und Entdecken eigentlich interessiert. Auf allen Ebenen. Hm. Und ich glaube, so ein Stück ist halt perfekt dafür, weil mich interessiert nicht nur, was ich dazu zu sagen habe, sondern diese ganze Truppe. Und das haben wir damals, was heißt damals, also vor ein paar Monaten eben jetzt mit dem Stück gemacht. Und deswegen stand das jetzt direkt in der ersten Spielzeit bei uns auf dem Spielplan.
1: Hm. Nun ist das Stück an sich das eine, das zu lesen. Und das andere ist die Idee, die man hat, die Dramaturgie, die Konzeption. Was ist deine Konzeption?
0: Es gibt so drei Aspekte, die mich sehr bewegt haben. Eben dieses erste Aspekt ist, alle reden übers Regieren, aber keiner macht's. Dafür haben wir, finde ich, ein sehr, sehr schönes Bild gefunden in der Bühne von Philipp. Und zwar, dass es vorne so eine Art von Atrium gibt. Es gibt die Stadtgesellschaft, die von Anfang an irgendwie redet und eben in der tollen Musik von Clemens auch singt. Und es gibt da einen Austausch, aber keiner von denen regiert eigentlich, sondern die beschweren sich eigentlich über den Regierungschef. Also das, was, glaube ich, jede Regierung innehat, dass sie eigentlich tendenziell eher nicht gemocht, sondern eher nicht gemocht wird. Und das Schöne ist halt, dass das Regieren und übers Regieren reden auf dieser Bühne, in dieser Welt, die wir haben, sehr, sehr nah beieinander ist. Und ich finde, das ist erstmal eine super Grundsituation für das, was wir haben. Und das hat mich sehr interessiert, dass das so kondensiert ist in dem Stück. Das ist der Punkt eins. Der Punkt zwei ist sicherlich diese Frage, wann man selbst von der Verantwortung in die Verantwortungslosigkeit kippt. Und das sieht man bei Angelo. Der hat eigentlich Ideale am Anfang. Ob die jetzt gut oder schlecht sind, ob er jetzt ein Hardliner ist oder nicht, das ist dahingestellt. Aber am Ende ist es so, er geht seinen eigenen Bedürfnissen nach und verletzt damit seine Aufgabe, seine Position. Und das hat mich sehr interessiert, ab welchem Punkt das eigentlich stattfindet. Und das Letzte ist natürlich eine Genrefrage, die mich interessiert hat. Mich hat wirklich sehr interessiert, aus der heutigen Sicht eigentlich, wie kann man auf dieses Stück blicken in diesem Schwank zwischen Komödie und Tragödie und was passiert am Ende, also in der Begegnung damit. Ich bin halt wirklich, glaube ich, als Künstler jemand, dem Begegnung und ich sag mal, das Proben und das Inszenieren als ja, ein Stück weit auch ein Experiment schon sehr, sehr wichtig ist und ich dachte, dass es da eine tolle Grundlage gibt, um dem zu machen. Also zusammengefasst, die Frage des Regierens, die Frage der Verantwortung und die Frage des Genres. Und was dann noch dazu kam, glaube ich, ist, dass wir natürlich immer mehr gemerkt haben mit diesen Epstein-Fällen, mit den Ulm-Fällen, mit anderen Fällen, auch natürlich einfach mit dem Erwachsenwerden und Erkennen, wie schlimm, glaube ich, oder wie tief Übergriffe in unsere Gesellschaft eigentlich sich da eingenistet haben, dass ich mich auch natürlich die Frage gestellt habe, okay, wow, was bedeutet das eigentlich für so eine Frau wie Isabella in so einer patriarchalen Welt zu leben? Und das ist auch nochmal spannend, dass es auch noch eine Note davon gibt. Und was uns wichtig war, dass wir das nicht aktualisieren können, sondern wir können nur eine Welt schaffen, in der man selbst reflektiert, in der man einsteigt, in der man schockiert,

0: ist, in der man amüsiert ist. Aber das jetzt eins zu eins auf Friedrich Merz oder auf Epstein oder auf Trump oder sonst wen zu übertragen, glaube ich, würde dem Stück nicht gerecht werden und würde auch falsche Schlüsse sehen, sondern eigentlich ist das Schöne ja, dass man so einen Abend sieht, Shakespeare erlebt, finde ich, in einer sehr schönen und vielleicht auch eher reinen Form und dann am Ende sich selbst die Fragen stellen kann, was das jetzt konkret auch mit der Gegenwart zu tun hat. Und es gibt da Fährten und es gibt da Angebote, aber es ist nicht von uns auserzählt.
1: Gut, und ich denke, Shakespeare ist einfach zeitlos. Also ist mein Empfinden immer.
0: Ja, das, sicherlich.
1: Und je besser die Übersetzung, desto zeitloser ist er oder aktueller ist er. Ist deine Konzeption aufgegangen?
0: Ich glaube schon.
1: Schauen wir aufs Bühnenbild. Was ich grandios fand, wir haben eine große Bühne und durch dieses Bühnenbild kommt wirklich mal die ganze Fläche zur Geltung. Meine Frage war eigentlich, der Shakespeare hat für die kleine Bühne des Globe geschrieben und das war alles eine geballte Ladung. Vorweg noch, bevor ich meine Fragen an dich richte. Habt ihr im Globe mal einen Shakespeare euch angeschaut?
0: Ich komme aus der Nähe von Neuss, das ist bei Düsseldorf, und da gibt es ein Globe-Festival und da war ich manchmal als Kind. Und ich war da letztens witzigerweise erst, weil ich meine Eltern bei der Landesgartenschau von Neuss besucht habe. Ja, und da war ich jetzt wieder erschrocken, wie klein das ist, das stimmt.
1: Hat das, dann geht die Frage doch noch an dich.
0: Ja.
1: Hat das dich vor besondere Aufgaben gestellt?
0: Ja, na, selbstverständlich. Also du hast jetzt ja auch eben gefragt, ob das aufgegangen ist. Also wenn man Shakespeare macht, gibt es immer eine inhaltliche Konzeption und es gibt aber auch immer eine spielerische Konzeption. Und du hast es selber gesagt und das fand ich, stimmt, Shakespeare ist so zeitlos, dass man ihn eigentlich, man muss ihm auch Raum geben. Man kann ihn nicht in ein Konzept zwängen. Also immer, wenn ich Shakespeare-Stücke gesehen habe oder auch selbst mitgearbeitet habe, wo es zu sehr um Konzepte geht, dann ist es was zu klein. Und eigentlich braucht er einen Raum, um sich zu entfalten. Und diese Räume müssen vor allem eine leere Bühne sein. Es muss irgendwie die Möglichkeit geben, durch Musik, durch Licht, durch Atmosphäre, durch Situation, immer wieder neue Räume und Situationen zu schaffen. Und das gefällt mir natürlich sehr, weil das auch sehr stark meiner Spielästhetik entspricht, die ich als Regisseur vorgebe.
1: Mhm. Philipp, was hieß das für dich bei diesen Bühnenausmaßen? An Aufgabenstellung für dieses Stück?
2: Na, uns war relativ schnell in den Gesprächen bewusst geworden, worauf wir den ganzen Anfang bauen wollen, also was der Timon auch schon inhaltlich gerade fokussiert hatte. Das musste natürlich auch in einen Raum übersetzt werden und die Zielsetzung, dass man als zuschauende Person in Weimar sitzt und vielleicht am Anfang Teil dieser Diskussion oder dieser Anfangsatmosphäre wird, dieser nicht wissen, was passiert hier gerade, vielleicht auch eine Unzufriedenheit, vielleicht auch ein, man ist glücklich miteinander, alle Sachen begegnen wir erstmal in diesem gemeinsamen Raum mit dem Ensemble zusammen und daraus entspinnt sich nach und nach eine Geschichte und wir wollten vor allen Dingen gerne mit dem größeren Ensemble natürlich verschiedene Räume erstmal finden und entstehen lassen, ohne die ganz konkret vorzugeben. Also ich habe jetzt da kein Gefängnis als solches natürlich hingestellt, sondern wir haben versucht, im Vorfeld natürlich haben wir Gespräche geführt, wo kann das stattfinden, aber auch gemeinsam mit einem Ensemble natürlich zu schauen, wo kann denn so eine Gefängnissituation auch entstehen oder vor allen Dingen vielmehr wie und durch welche Mittel. Mhm. Und diese Mittel haben wir manchmal mit einer Idee vorgegeben, aber auch den Dingen ihren freien Lauf gelassen. Und das fand ich eigentlich das Schöne auch an der Arbeitsweise. Auch für mich eine Begegnung als Bühnen- und Kostümbildner, dem so Freiraum zu geben, im wahrsten Sinne des Wortes. Die Bühne als solches ist ehrlich gesagt gar nicht so groß. Das wirkt nur relativ riesig. Also wir haben ungefähr die Hälfte der DNT-Bühne benutzt. Aber klar, durch einen sehr großen, massiven Ausbau nach vorne hat man nicht das Gefühl, ich habe hier Bühne und Zuschauerraum, sondern wir sind in einem großen Kosmos drin. Das war der Kern der ganzen Arbeitsweise. Wir haben es genannt Regierungszentrale. Das war so der Begriff, den wir da irgendwie immer hatten und den wir auch bis zum Ende benutzt haben.
1: Wie seid ihr auf den Gedanken des Forums gekommen?
2: Das hat Timon ganz früh zusammen mit Theresa ins Spiel gebracht. Also es waren die ersten Gespräche mit mir, waren sofort, war dann relativ schnell klar, wir brauchen diesen gemeinsamen Begegnungsort, was mich sehr trifft, weil ich gerne so Zwischenorte löse. Also Flure interessieren mich, Wartehallen interessieren mich und auch so Entree oder wir haben auch über Uni, weiß ich nicht, vor einem Vorlesungssaal sitzt man in einem Uni-Gebäude zum Beispiel zusammen, wenn man jetzt mal die 68er-Generation hernimmt zum Beispiel, das wäre da eine Assoziation wert gewesen und das, ja, das war so der Ausgangspunkt für diesen Beginn und alles weitere hat sich dann mehr oder weniger ergeben durch den Raum.
1: Schauen wir auf die Kostüme. Da geht es ja eigentlich so etwas quer durch die Zeit. Nicht ganz, aber doch sehr, nicht nur an eine Zeit gebunden. Wo kam der Gedanke her?
2: Wir hatten also gerade in Verbindung mit diesem Regieren und der Unzufriedenheit kommt man natürlich schnell auf die Gegenwart. Das war aber relativ klar für uns, dass uns das nicht interessiert, das ins Heute zu setzen oder ausschließlich in eine Zeit zu setzen. Und dann sind wir bei diesen 68er, 70er Jahre Gedanken geblieben, weil unser Haus, unser Zuschauerraum ja auch der Ästhetik der 60er, 70er Jahre entspricht, war der Gedanke, okay, dann fangen wir doch da an und entwickeln uns in der Zeit. Wir haben uns aber nicht in die Zukunft entwickelt, sondern wir haben uns in die Vergangenheit zurückentwickelt. Und das geht so nicht zeitgleich, jede Figur hat einen eigenen Zeitpunkt, wo sie das machen. Das haben wir auch nicht vorgegeben. Es gab quasi ein von bis für jede Figur und wann die Dinge wie passiert sind, haben sich dann ergeben in den Proben oder durch ganz banale Dinge ergeben. Wie oft ist man auf der Bühne überhaupt? Und so haben wir uns zurück bis in die Entstehungszeit von Shakespeares Mars für Mars entwickelt, also in die Spätrenaissance zurückentwickelt.
1: Und vorhin kam schon mal das Stichwort der Beleuchtung. In wessen Händen liegt das auch beim Bühnenbild, ne? Die Beleuchtung? Oder macht ihr das? Ist das Teamwork?
2: Das ist alles Teamwork. Das ist in verschiedenen Ausprägungen natürlich immer unterschiedlich. Aber bei uns am Haus ist es so, dass wir einen Beleuchtungsmeister haben, der auch künstlerisch Input gibt. Und wir aber als Team gemeinsam da sitzen und gemeinsam uns durch die Szenen arbeiten und erstmal grob Bilder anlegen und später feiner nachleuchten. Also das ist auch ein Prozess, der sich über viele, viele Stunden entwickelt.
1: So, und nun wechseln wir zu dem, was permanent auf der Bühne vorhanden ist, ohne dass man, das verselbstständigt sich so. Ab und zu kriegt man mit, ja, da ist noch einer.

0: Clemens Runkowski, zuständig für die Musik bei Maß für Maß. Welche Rolle spielt denn da die Musik? Ist die begleitend, tragend, im Dialog? Ist die eigenständig oder spielst du, wann du Lust hast und zwischendurch gehst du mal eine rauchen?
1: Ich glaube, die Musik spielt verschiedene Rollen. Also einerseits haben wir Lieder und zwar beginnt es gleich mit einem Chorstück. Weiß nicht, ob das jetzt ein Spoiler ist, aber man kommt, wenn die Leute reinkommen, singen sie am Anfang. Und sie singen auch etwas Absurdes, also einen Text, der nicht grammatikalisch oder faktisch von Vokabeln her verständlich ist. Und wir haben verschiedene Chöre. Wir haben auch einen Renaissance-Chor, der im Stile der Renaissance geschrieben ist. Und einen kirchlichen Chor, der auch irgendwie absurd ist. Also die ganzen Chöre haben Texte, die keinen Sinn im semantischen Sinne ergeben. Also der kirchliche Chor ist zum Beispiel Amen, Amen, Amen, Amen, Amen, Amen. Ich weiß nicht wie oft, 50 Mal. Und der Renaissance-Chor ist nur auf dem Buchstaben A. Und der erste Chor hat einen Text wie Badubi Daba Dabi Dubi Dubi Daba. Obwohl, das haben wir, glaube ich, das haben wir dann weggelassen. Das war am Anfang so. Und ja, lassen Sie sich überraschen. Und dann haben wir noch Einzellieder, die einen Text haben. Ein englischer Text, der ist so im 80er Jahre, also 80er Jahre Popsong geschrieben. Einen Italo-Popsong auf Italienisch und einen Schweizer Song. Also es sind verschiedene Sprachen zugange und das sind sozusagen Chöre oder Einzellieder und auf der anderen Seite gibt es Atmosphären und die sind verortet. Also man kann sagen, es gibt einen Gefängnis-Sound, es gibt einen Oval Office-Sound, also das ist jetzt, bezieht sich nicht allein auf das Oval Office, was wir kennen, sondern es ist tatsächlich ein ovaler Tisch, der da im Büro steht auf der Bühne und wir haben einen Bordell-Sound und so gibt es verschiedene Orte, die sozusagen mit der Musik auch manifestiert werden. Und es gibt auch bestimmte Stimmungen. Vielleicht könnte man sagen, es gibt so eine Beklemmung, die durch eine Musik ausgedrückt wird. Und sind sozusagen diese zwei Funktionen der Musik. Einerseits was Solistisches oder Chorisches, auf der anderen Seite etwas Atmosphärisches, was an einen Ort gebunden ist.
0: Wie entsteht so eine Bühnenmusik? Musst du da in Vorleistung gehen oder sind das Vorschläge? Oder bist du von Anfang an bei den Proben und dann rattert es im Hirn und denkst, ja, das kann man da machen? Wie entsteht so etwas?
1: Ja, ich bin von Anfang an in den Proben. Und Philipp hat schon gesagt, dass die Arbeitsweise von Timon, finde ich, sehr großartig, weil es einem sehr viel Freiraum gibt und man erstmal alles machen darf. Das geht auch anders manchmal. Manchmal wird man sehr beschränkt und ich habe sehr oft früher mal in Produktion gehört, zum Beispiel, dass Theremin kann man nicht zeitgleich zu gesprochener Sprache spielen. Und Timon hat gesagt, doch klar, warum nicht? Und das war sehr befreiend für mich. Und das entsteht dann auch gemeinschaftlich im Prozess und man sagt, da könnte was klingen, da könnte was passieren, die Person könnte was singen, dann überlegt man, was singt sie, wo singt sie das. Auch im Austausch mit dem Ensemble gibt es natürlich Leute, die auch besondere Talente haben und dann sagt man, es wäre ja schade, wenn wir das nicht nutzen. Und in diesem Fall ist auch ist eigentlich das ganze Ensemble sehr musikalisch und deswegen ist es toll, dass die Chornummern singen, die teilweise auch komplex sind. Die mussten also auch von Anfang an mit Proben eingebunden werden, damit, also das kann man nicht in einer Woche einstudieren. Insofern bin ich da von Anfang an dabei gewesen.
0: Und auffallend ist, du bist die gesamte Zeit auf der Bühne. Was heißt das für dich im Arbeiten? Du darfst ja auch in Anbetracht dieses Theremins nicht unkontrollierte Bewegung machen, sonst piept das Ding plötzlich los.
1: Ich kann das schon noch ausstellen, wenn ich es nicht brauche. und ich spiele nicht nur Theremin. Ich habe auch zwei Orgeln und mehrere Tasteninstrumente. Und die Orgel ist sozusagen, steht auch für die 70er Jahre, an die es ein bisschen angelehnt ist, ästhetisch am Anfang. Und auch von die Kostüme und das Bühnenbild. Und ich fand Orgeln an sich auch toll, weil Orgel ist ja einerseits als Heimorgel verbindet man das mit den 70er Jahren, andererseits ist es auch ein kirchliches Instrument. Also die Religiosität können wir damit auch gut unterstützen in dem Stück. Und es ist auch ein Alleinunterhalterinstrument. Also es hat verschiedene Assoziationen und Anders gesagt ist es auch so, dass das Theremin ja das erste elektronische Musikinstrument ist, also vielleicht auch der erste Synthesizer. Also da gibt es auch eine Verbindung. Und das Theremin hat auch so eine Art von Futurismus, also so ein Zukunftsglaube, der vor 100 Jahren mal aufgekommen ist. Und man dachte im Falle des Theremins, man müsste nie wieder ein Instrument lernen, weil man wedelt einfach seine Hände in der Luft und dann erübrigt sich der Rest. Das hat sich als falsch erwiesen. Aber mich interessiert sozusagen auch was haben wir für Visionen, auch politische Visionen, gesellschaftliche Visionen, die in einem Stück vorkommen, die kann man so ein bisschen verbinden mit der Vision der elektronischen Musik. Und ich spiele auch viele Orgeln und diese Orgeln sind eben auch alte Orgeln, die haben wir hier im Weimarer Land aufgetan, beziehungsweise Timon ist ein großer Orgelexperte, was ich erst so nach und nach kapiert habe, und er hat die eine Orgel selber besorgt und hat auch gesagt, ey, nimm doch zwei Orgeln. Ich werde sonst oftmals auch beschränkt und das heißt, nimmt zu viel Platz weg. Ich spiele auch viel mit meinen Brüdern im Kollektiv und das heißt, immer wenn die Rinkowskis kommen, dann müssen wir erstens ein extra Orchesterwart anschaffen und zweitens ist die halbe Bühne dann voll. Und hier war das überhaupt kein Problem, also auch da sehr befreiend. Und diese Orgeln haben natürlich auch Beschränkungen. Ein Kollege von mir hat immer gesagt, du musst immer denken, was will das Instrument von dir? Nicht, was willst du vom Instrument? Das fände ich lustig, also weil die haben Beschränkungen, die einerseits in der Technik selbst liegen, aber andererseits auch in der Störanfälligkeit. Also da ist es so ähnlich wie beim Theremin. Manchmal funktioniert es nicht ganz. Vor allem die eine Orgel sorgt immer wieder für Überraschungen. Und das ist eine Konzentrationsaufgabe für mich an dem Abend auch immer. Es gibt manchmal Töne, die rauskommen, die ich nicht beabsichtige. Oder ich muss mich sehr stark erinnern, wenn ich diese Taste benutze, und ich spiele 5 Minuten später etwas ganz anderes auf einer anderen Taste, klingt trotzdem noch die vorige Taste einmal kurz. aber das Spannende ist natürlich auch auf den Instrumenten was rauszufinden, was nicht so typisch klingt. Also die Atmosphären, da kann ich manchmal auch, es gibt so Begleitfunktionen, so Schlagzeugfunktionen, da kann man eine Hi-Hat, also ein Becken isolieren und man erkennt gar nicht mehr, dass das eigentlich ein Begleitrhythmus ist vielleicht. Und dann kann man an der Geschwindigkeit schrauben und dann ist es klingt es wie eine tickende Uhr zum Beispiel, statt wie ein Schlagzeug, und gibt da interessante Mischsounds sozusagen.
0: Hast du ein absolutes Gehör?
1: Habe ich. Das ist ganz nützlich fürs Theremin und kann man im Übrigen auch trainieren. Also es ist gar nicht so was Magisches.
0: Also du hörst nicht das Gras wachsen, sondern du hörst genau die Töne.
1: Ja, aber ich glaube, also absolutes Gehör kann sich jeder zulegen mit ein bisschen Training.
0: Kann man trainieren, ja?
1: Ja, genau.
0: Timon, ihr habt im Zuschauerraum ein Tonpult, einen Tonmeister bei jeder Inszenierung sitzen. Liegt die Entscheidung für das, was musikalisch auf der Bühne passiert, jetzt bei Clemens oder beim Tonmeister? Wie wird sowas gehandelt? Oder müssen die beiden sich gut verstehen, Tonmeister und Clemens?
2: Bei der Probe müssen sich alle gut verstehen. Das ist ja auch so ein bisschen die Magie, sage ich mal. Aber in dem Fall war es tatsächlich so, dass ich sagen würde, Clemens hat das ganz gut beschrieben. Wir sind in einen gemeinsamen Probeprozess gegangen und das bedeutet eben für mich, also auch aus meiner Ausprägung, sage ich mal, ich habe ja in Gießen studiert, in Zürich studiert, war lange in Basel. Bedeutet das erstmal auch viel, viel entdecken, viel rausfinden, viel, das Theater als ein magischer Raum, in dem erstmal sehr, sehr viel sein darf, bevor man sagt, irgendwas darf irgendwie nicht sein. Und trotzdem entsteht glücklicherweise dann immer genau das, was man sich erträumt. Das ist in dem Fall von Mars für Mars auch so, dass es ziemlich genau das ist, was ich mir erhofft habe. Dass es dann gemeinsam entsteht, ist immer umso toller. Für den Sound, die konkrete Frage, ist es letztendlich so, dass eigentlich die musikalische Hoheit von dem Abend liegt natürlich bei Clemens. Und wir haben uns abgesprochen, aber für die letzten 2 Wochen auf der Bühne war es natürlich essentiell, dass da wirklich ein vertrauenswürdiger, guter Tonmeister ist, auf dessen Meinung wir auch sehr vertrauen können, mit dem wir dann irgendwie einpegeln können. Clemens ist ja auf der Bühne und ich habe vielleicht manchmal einen Kopf für was anderes oder sie was anderes, dass er nochmal sagen kann, ah, da muss es irgendwie nochmal lauter oder leiser gehen. Und dieses Zusammenspiel, das sich da entwickelt, das war ganz gut. Und ja, aber das ist ähnlich wie beim Licht, was Philipp erzählt hat. Es ist wichtig, in so einem Probenprozess alle Leute mitzunehmen. Also man kann es auch anders machen, habe ich auch schon alles erlebt, aber für mich ist das wichtig. Und das ist, glaube ich, entstanden und genau, deswegen war der Tonmeister auf jeden Fall ein wichtiger Part von dieser Arbeit.
0: Zu Gast im Sektfrühstück Timon Janssen, der Regisseur, Philipp Rubner, der Bühnen- und Kostümbildner, Clemens Ronkowski, der Around-Musiker bei Maß für Maß.

0: Sie sind bei Radio Lotte, Sie hören das Sektfrühstück. Maß für Maß seit Mitte April auf dem Spielplan des Deutschen Nationaltheaters. Jetzt fangen wir mal hinten an. Clemens Runkowski als Musiker, Philipp Rubner als Bühnen- und Kostümbildner und Timon Janssen als Regisseur zeichnen für diese Inszenierung verantwortlich. Jetzt komme ich mal zu Dingen, die mich irritiert haben. Da steht im Zusammenhang mit dem Protokoll und auch auf der Seite des Theaters als Hinweis zu sensiblen Inhalten. Das Stück enthält sexuelle Gewalt, Tod und sexistische Sprache. Warum muss denn sowas benannt werden? Das ist im Fernsehprogramm an der Tagesordnung. Und beim Theater braucht es dann plötzlich einen Warnhinweis. Warum?
1: Das ist natürlich eine große Frage, wie viel Warnhinweise gibt man für Produktion oder Theatererlebnisse?
0: Na, ist das eine Versicherungsfrage?
1: Nein.
0: So wie der Hamster darf nicht in die Mikrowelle?
1: Nein, das ist keine Versicherungsfrage. Das ist jetzt auch nicht nur bei dem Stück so, sondern das ist ja generell bei allen Stücken. Letzten Endes ist das auch ein Stück weit eine eben Aufgabe der Dramaturgie. In dem Fall war ja Theresa Selter als Dramaturge mit dabei. Und es geht darum, dass für Leute, die sich gerne informieren wollen, es steht ja sozusagen nicht als allererstes auf der Webseite, aber wenn man sich informieren möchte, gibt es dort bestimmte Themen, die triggern könnten, dass man sich darüber informieren kann. Es ist eine weite Frage. Nichtsdestotrotz ist es einfach so, es gibt, dass zum Beispiel bei dem, jetzt ganz konkret bei dem Stück, da passieren natürlich Dinge im Stück, die sicherlich viele Leute schon erlebt haben. Und wenn man sich halt vorher irgendwie durchliest und dann steht da eine Regierungskomödie und nicht ein Problemplay, obwohl das jetzt auch in der Ankündigung steht, dass man sich dann einfach nochmal informieren kann, aha, natürlich wird es Situationen geben in dem Theater, die halt mich triggern könnten. Natürlich kann man nicht das ganze Leben und das Fernsehen und alle Inhalte, die wir konsumieren, werden natürlich nicht geframed, beziehungsweise das stimmt. Aber wir haben jetzt natürlich als Theater, ist das jetzt eine gängige Praxis und es ist jetzt auch nicht so, als wenn wir es übermäßig machen. Es gibt ja auch Theater, die sind da noch viel, viel, ich sag jetzt mal, weiter oder strenger. Gibt auch dann sicherlich auch Theater, die das gar nicht machen. Aber ich denke, dass es einfach nur ein Angebot ist und man muss es ja auch nicht abrufen. Aber für die das wichtig ist, finde ich es schon sinnvoll, dass man sich eine Orientierung geben lassen kann.
0: Das heißt, es reicht nicht mehr, wenn da steht ab 18 oder ab 25 und auf keinen Fall älter als 50?
1: Ich glaube, das könnte man vielleicht auch machen, aber ich weiß gar nicht, ich glaube, das Stück ist ab 14.
0: Das hinterfrage ich dann zum Beispiel.
1: Genau, das kann man, könnte man, naja, das ist halt so eine, eben zum Thema, also jetzt sind wir jetzt in einer anderen Diskussion. Die Diskussion ist natürlich die, wir haben das eben ja auch mit der Zeitlosigkeit von Shakespeare gesagt. Das Krasse an Shakespeare ist das, dass man die Stücke immer als Unterhaltung lesen kann oder als wirklich scharfe Analyse unseres menschlichen Daseins. Und genau an diesem Schneidepunkt befindet sich auch vor allem dieses Stück. Noch wahrscheinlich stärker als andere. Irgendeine Kritikerin hat auch gesagt, das rätselhafte Stück, das liegt vielleicht daran, dass das vielleicht noch mal stärker Dinge aufzeigt, die in anderen Stücken, die man vielleicht sogar auch übersieht oder überliest. Romeo und Julia, das ist ein Stück, das alle kennen und irgendwie alle lieben. Wenn man sich das anguckt, denkt man so, was passiert da eigentlich? Also was passiert eigentlich da? Und trotzdem ist das genauso was, Liebe als Tragödie, Liebe als vielleicht auch Sinneswandel, als eingebettet in sozusagen politische Konflikte. All das ist ja für uns tagtäglich der Fall. Und natürlich, wenn du sagst, ich schalte den Fernseher an oder jetzt heutzutage die Jugend guckt sich halt, ab wann dürfen die ein Handy haben, ab wann schauen die sich Inhalte an? Das ist eine sehr komplexe Frage. Wir können nicht die ganze Welt oder anders gesagt, ich bin jetzt nicht Teamintendant der ganzen Welt, sondern eben des Deutschen Nationaltheaters mit meinen beiden Kollegen. Und wir haben gemeinsam mit der Dramaturgie beschlossen, okay, wir liefern das, diesen Rahmen. Nichtsdestotrotz ist natürlich Theater insofern ein besonderer Raum, weil er eben oftmals nicht die Dinge eins zu eins wiedergibt oder widerspiegelt, sondern eher einen Raum gibt, einen künstlerischen Raum gibt, in dem das Publikum an dieser Kunst teilhaben kann. Und dafür ist Shakespeare sicherlich einer der bedeutendsten Vertreter, weil er es immer wieder schafft, seit über 400 Jahren uns mit Themen, extremen Themen zu beschäftigen und die so in der Sprache und im Spiel verpackt, dass es mich ermöglicht, überhaupt drüber nachzudenken und und dass man nicht wegschaut. Das Problem ist, im Alltag erleben wir so oft so viele Reize und so viele Dinge, dass wir uns vielleicht dann eher verstecken oder das auch eher übersehen. Und bei Shakespeare und vor allem jetzt bei dem Maßabend würde ich sagen, die wenigsten Leute gehen raus und sagen so, das geht mich nichts an, sondern im Gegenteil, wow, krass, das findet jetzt gerade statt.
0: Nun ist ja der große Unterschied, zwischen Film und Theater. Theater hat den Luxus der Überhöhung. Das heißt, man kann dafür adäquate Bilder finden. Also man geht nicht in den Realismus, sondern man spielt, man zeigt eine überhöhte Form. Und damit kann man eben den Naturalismus, die pure Gewalt als Beispiel, vermeiden. Man findet ein Bild dafür und jeder versteht, worum es geht. Das ist ja der Luxus des Theaters.
1: Absolut. Also wenn es gutes Theater ist, also das finde ich natürlich auch toll und ich mag das natürlich auch gerne mit den Spielerinnen und Spielern, mit dem Ensemble und eben den anderen Künstlerinnen und Künstlern, mit denen ich da arbeite, genau diese Punkte rauszufinden. Und wie gesagt, es klappt nicht immer, muss man auch ganz klar sagen, weil es halt eben ein Imaginationsraum ist, den man entdecken muss. Aber man hat halt so ein bisschen die Kraft, Klischees zu brechen oder auch Sehgewohnheiten zu brechen oder zu hinterfragen. Und das ist ein bisschen einfacher als beim Fernsehen und Kino, weil man manchmal, vielleicht ist es einfacher, vielleicht gibt es natürlich großartige FilmregisseurInnen, das ist vollkommen klar, und die das auch im Kino schaffen, aber man das Medium Fernsehen tendiert eher zur Unterhaltung für uns, auch für unserem Kopf, sage ich mal. Ich schaue ja auch Netflix, um abzuschalten und als mich belehren zu lassen. Und das Schöne an so einem Shakespeare-Abend ist natürlich, das ist im Idealfall unterhaltend ist und auch irgendwie beeindruckend, was die Schauspielerinnen und Schauspieler da machen oder eben die Musiker, die dabei sind, und gleichzeitig eben auch mich antreibt, mich zu hinterfragen, mein Verhalten zu hinterfragen oder uns als Gesellschaft. Und das macht Maß für Maß definitiv. Und dafür haben wir, finde ich, ein schönes Bild gefunden von dieser Stadtgesellschaft, die sich auch selbst darüber Gedanken macht.
0: Philipp.
2: Genau, ich wollte nur noch anfügen, ich finde, jetzt drüber nachdenken, während ich zuhöre, Triggerwarnung oder Warnhinweis hat ja nichts mit einer Altersempfehlung zu tun. Ich kann ja in verschiedenen Altersgruppen von genau den gleichen Themen getriggert werden wie eine Person, die 20 Jahre älter oder jünger ist. Und was ich auch ganz wichtig finde, das, was Timon beschrieben hat, wir interpretieren ja einen Stoff neu oder anders, vielleicht auch nicht, aber wir finden in dem Prozess was gemeinsam und möglicherweise bauen wir ja Sachen ein, die im Stück so nicht stehen. Und das ist ja auch die Möglichkeit zu sagen, okay, ich bin in diesen Themen sensibilisiert oder möchte mich da informieren, dann tue ich das und dann kann ich eine Entscheidung treffen, ob ich das mache oder nicht. Und ich finde, das hat nichts mit Alter zu tun, nicht zwangsläufig mit Alter zu tun.
0: Clemens, wie handelt man so etwas an der Schauspielschule, wo die Studenten mit dieser Thematik, ob sie wollen oder nicht, konfrontiert werden? Steht dann da der Genosse werktätige Dozent und sagt, Achtung, ihr werdet gleich getriggert? Nein, was passiert da mit solchen Dingen? Wie geht man da um?
3: Naja, wir triggern ja nicht die Studierenden, sondern wir setzen uns mit Stoffen auseinander und finden gemeinsam heraus, was triggert und was nicht triggert oder was wir wollen, was wir nicht wollen. Und das betrifft natürlich auch den Umgang miteinander. Also da ist zum Beispiel ganz oft ein Thema, wer darf sich anfassen auf einer Bühne als Studierende, als Dozierende. Also ich fasse zum Beispiel keine Studierenden an, aber zum Beispiel eine Bewegungslehrerin muss das vielleicht zwangsläufig tun. Und das ist immer wieder ein Aushandlungsprozess. Und es gibt zum Beispiel auch Studierende, die sagen, sie wollen nicht angefasst werden, auch von Kommilitoninnen. Ja, es kommt nicht so oft vor, aber es kommt vor. Es gibt auch Studierende, die werden durch bestimmte Stoffe getriggert. Und da findet immer wieder eine Auseinandersetzung statt. Und Ich finde aber auch interessant, wir hatten neulich ein Klassenzimmerstück und dort haben Studierende von uns gespielt und eine Schulklasse hat sich das angeschaut und das war so eine Testklasse und die haben hinterher gesagt, naja, das ist schon okay. Da gab es auch eine Sexszene zum Beispiel. Die haben gesagt, die Sexszene ist okay. Aber das und das finden wir, geht jetzt ein bisschen zu weit. Also das ist auch natürlich, dann kriegen wir auch gespiegelt von der jungen Generation, von der Schulklasse, wie die so drauf sind und was die sehen wollen, was die auf keinen Fall sehen wollen. Und das ist auch immer wieder in Veränderung begriffen. Also ich glaube, das kann man nicht so ganz einfach sagen, das geht und das geht nicht, sondern das muss man immer wieder neu miteinander aushandeln.
0: Ich habe vorhin schon mal nach dem Globe gefragt. Die Engländer lieben und kennen ihren Shakespeare und die Inszenierungen dort sind üppig und deftig und die wissen, was auf sie zukommt. Gibt es dort, ich komme noch mal darauf zurück, derartige Befindlichkeiten bei den Engländern? Man sagt ja immer, no sex, we are British. Oder gehen die damit ganz anders um? Fragezeichen, Fragezeichen, Fragezeichen.
2: Also ich kann vielleicht insofern reagieren. Ich bin sehr gespannt. In einem Monat schaue ich mir in London die aktuelle Romeo und Julia-Inszenierung an. Nicht im Globe, in einem anderen Theater mit einem sehr jungen Ensemble. Und die, apropos Warnhinweise, die haben psychische Gewalt als Warnhinweis auf deren Liste gesetzt. Also okay. Wie es einer Julia ergeht oder wie eine Familie auch damit eine Rolle spielt. Insofern, das hat also so im Lesen, welche Stücke ich mir anschauen werde, mich dann doch sehr gereizt. Ich habe jetzt noch keinen, kenne jetzt natürlich noch nicht den Eindruck, aber das war für mich besonders, dass man das in der Tradition in London so auch aufnimmt bei einem so volksnahen Stück wie Romeo und Julia, dadurch, dass es Shakespeare einfach ist. Genau. Aber ich glaube, also Großbritannien, London, wie auch immer, sind, was das anbelangt und Arbeitsweisen anbelangt, sehr, sehr viel weiter als wir im deutschsprachigen Raum, würde ich denken.
0: Denke ich auch.
2: Was so, ja.
0: Schauen wir jetzt genau auf die Inszenierung. Es gab für mich zwei Punkte. Der eine hat mich schwerst irritiert, von dem anderen war ich ganz schwer beeindruckt. Womit soll ich anfangen?
1: Irritation.
0: Mit der Irritation, das war der Anfang. Es gibt den schönen Satz, man sieht die Absicht und ist verstimmt. Und ich habe so gedacht, mal sehen, wie lange sie das durchhalten. Warum diese Länge dieses Entrees im Forum?
1: Also jetzt nochmal, um das zu verstehen, du meinst sozusagen, du hast die Absicht gesehen in dem Lied, nee.
0: Nee, in dem, was da nonverbal, doch mit zarten Nebengeräuschen in diesem Forum passierte, da sie alle nebeneinander saßen und die Erotik, oder soll ich besser sagen, den Sex andeuteten.
1: Ach so, das
0: war
1: ja,
0: für mich okay. Weniger erotisch als vielmehr Sex.
1: Ah ja, also nochmal zu, oder nochmal die Rückfrage. Die Frage dazu ist jetzt, warum wir das so gemacht haben oder warum.
0: Ich habe es innerhalb von 5 Sekunden verstanden.
1: Ja.
0: Und dann habe ich gedacht, ja, und warum nun 25?
1: Also ich weiß gar nicht, ich würde jetzt mal fragen, das ist, glaube ich, eine innere Wahrnehmung, ob die 25 Minuten ist.
2: Ja, die ganze Zueignung ist, also die Szenen sind ja auch, bis man auf den Hauptkonflikt kommt, oder ja, er wird dort natürlich alles mit untergebracht, so geht es mir auch, aber die vorhin erwähnten Figuren wie Madame Overton und Pompeius und so weiter, also um deren Funktion, die man erst später mit diesem doch sehr wichtigen Nebenkonflikt wahrnimmt, die müssen natürlich da auch eingeführt werden. Das ist immer, eine Frage, wie man das dosiert und wir haben da schon auch einiges rausgenommen, so ist es ja nicht. Es ist ja doch eigentlich insgesamt ein noch längerer Abend. Aber klar ist dann irgendwann, glaube ich, auch die Entscheidung zu treffen, wie viel lässt man dort einfließen, um die Inhalte nicht später so zu verstummeln, dass ich überhaupt noch was mitbekomme. Das wäre mein, so geht's mir.
1: Hm. Ja, den kann ich mich anschließen. Ich habe jetzt deswegen nur gefragt, weil ich nicht wusste.
0: Was denn? Du hast sie auch inszeniert.
1: Ja. Ach, ja, also ich meine, am Ende ist es so, ich war mir jetzt nur nicht sicher, ob es halt um die, eben um diese ich sag jetzt mal, Sauna-Szene da ging oder die davor, aber bei der in dieser Welt, also es muss einmal in diesem Stück klar sein, dass es eine Welt gibt, in der die ja, alles machen dürfen, was sie wollen und sozusagen alles irgendwie übersexualisiert ist. Und der Witz ist ja irgendwie, ich finde es ja eigentlich total spannend, dass du jetzt sagst, du hast das schnell verstanden und hast dann irgendwie gefragt, wohin geht das? Und die sind da, die gehen ja in so einen gemeinsamen Tanz. Ich mochte es, dass sozusagen sich, es geht ja immer weiter sozusagen, ne? Die gehen ja, die fangen zwar an mit diesem kleinen Stöhnkonzert und gehen sozusagen in so einen Stöhntanz und gehen dann weiter und werden dann plötzlich irgendwie verhaftet. Und das ist, diese Bewegung oder diesen Vorgang, den fand ich irgendwie relativ spannend. Und ich finde es natürlich interessant, auch jetzt bei dem Publikum immer wieder, weil wie das darauf reagiert, weil wir natürlich in so einer unfassbar übersexualisierten Welt leben, gerade im digitalen Bereich. Und wo ja wirklich, also, ne, ich weiß gar nicht, wie es jetzt ist, zum Beispiel heutzutage damit aufzuwachsen. Das war früher, also ich bin jetzt auch noch nicht so alt, aber früher war es zumindest, irgendwie gab es Bereiche, in denen war, okay, hier findet, sage ich mal, Sex statt und hier vielleicht ist es nicht so offensichtlich, obwohl natürlich unser menschliches Dasein sehr viel mit Lust und Sex zu tun hat. Und wir sehen da jetzt eine Gruppe, die das irgendwie auf ihre Art und Weise irgendwie auslebt. Und vielleicht ist es auch ein bisschen blöd oder auch so ein bisschen Panne für die. Und gleichzeitig ist das deren Praxis. Man muss ja immer wieder eine Praxis in dieser jeweiligen Welt finden. Und mir war es halt ganz, ganz wichtig, dass wir nicht eine Übersetzung finden, dass die da jetzt irgendwie alle mit Bikinis rumliegen. Das war mir total wichtig. Und diese Rhythmik und Musikalität, die da entstanden ist, ist, glaube ich, war ein Versuch, um halt auch diese Texte, die teilweise, es gibt Szenen in diesem Stück, die wirken nicht nur fremd, sondern sehr fremd, weil es wirklich was passiert, was man eigentlich sehr, sehr schwer nachvollziehen kann.
0: Machst du mal ein Beispiel, bitte?
1: Eben in dieser Szene, von der du gerade sprichst, die reden eigentlich über diese politischen Verhältnisse, ob der ungarische König da war, und machen dann so Sprachspiele, die vielleicht im englischen elisabethanischen oder postelisabethanischen Zeitalter Sinn gemacht haben. Nee, irgendwie, du bist angeeckt und hast dich angesteckt und sprichst du im Versmaß? Nee, und das sind wirklich so Witze, die sehr, sehr schwer zu übersetzen sind und sehr, sehr schwer zu verstehen sind. Und die eingebettet in dieser Welt machen für mich Sinn. Und das war auch ein Grund, weswegen wir eine Situation gefunden haben, in denen die so klingen können.
0: So, und jetzt sage ich, wovon ich ganz schwer beeindruckt war. Es war der Schluss. Fand ich eine grandiose Lösung. Dass es eben kein Happy End ist, sondern dass sie völlig fassungslos eigentlich nur nach diesem verzweifelten Wutschrei loslassen kann, war ich, also das fand ich, ja, stark.
1: Es war eine, eine Suche definitiv für ein passendes Ende. Ich freue mich natürlich, dass das funktioniert hat, aber um ehrlich zu sein, freue ich mich auch über alle Momente, die irritieren, weil über die findet man ja genauso viel raus, für die, die funktionieren. Ich glaube, ich bin so ein Mensch, ich näher mich künstlerisch den Lösungen an. Die müssen bei mir immer so ein bisschen gären, sage ich dazu. Und in dem Fall war das auch so, weil die Irritation, die wir haben gegenüber dieser Geschichte, die ist immens. Und die haben wir auch wirklich sehr oft im realen Leben. Und es hat zwar gar nichts damit zu tun, aber der Moment, in dem beispielsweise Trump gewählt worden ist, das war 2016, ich kann mich noch erinnern, ich bin irgendwie aufgewacht und ich war noch so im Studium und hab irgendwie verschlafen. Und ich bin nie im Leben auf den Gedanken gekommen, dass das passieren kann. Nie. Also wirklich. Und dieser Schock, den gibt es in diesem Stück eben auch. Dass man nicht sich vorstellen kann, dass dieser Herzog all das gemacht hat. Und man dann am Ende denkt, war das sein Plan? Wollte er einfach ein, ich sag jetzt mal, ein Diktator sein? Was ist da? Und dieses Spiel mit der Regierenden, mit dem Volk, was da drin steckt, dem sind wir auf eine Art und Weise nämlich heutzutage auch ausgesetzt. Also wir können uns nicht den Dingen sicher sein. Also ich weiß nicht, ich bin aufgewachsen mit dem Glauben, an eine NATO-gerechte Welt, sage ich mal, oder sozusagen UNO-gerechte Welt irgendwie. Es gibt das Bedürfnis nach Demokratie und Freiheit und das sind die obersten Werte. Und das hat sich einfach spätestens seit dem Krieg auch jetzt hier in Europa so vehement verändert. Das Thema hatten wir eben auch bei Draußen vor der Tür. Und das ist in Maß für Maß auf eine andere Art und Weise da, dass nämlich Politik sich zumindest aus meinem Empfinden her so stark verändert hat oder sozusagen so deutlich wird, dass sie selbst eine Art von Spiel spielt, von dem man sich nicht sicher sein kann, wie es endet. Und das Stück macht es eben auch.
0: Aber ist das nicht heute, also in der Politik genauso wie in dem Stück, es ist schon immer so vorhanden. Ja. Nur je weniger Gegenkraft zu erwarten ist, desto freier kann man zeigen, was man eigentlich für ein Arschloch ist.
1: Das finde ich eine sehr gute These. Ja, ich meine, das ist halt das Ding, genau wie du das sagst, dieses Spiel der Politik, das theatrale Spiel der Politik, das hat er natürlich sehr facettenreich dort gezeigt. Und ich finde eben auch, wir können sehr, sehr viel dahingehend von dem Stück lernen oder uns anregen lassen. Was das genau verändert, das weiß ich nicht. Aber ich glaube schon, dass es wichtig ist, dass wir uns damit beschäftigen.
0: War dieser Schluss, so wie ihr ihn jetzt habt, mit diesem Schrei, war der geplant oder hat sich's im Proben ergeben?
1: Nee, es hat sich ergeben. Aber bei mir ergibt sich alles.
0: Zu Gast im Sektfrühstück Timon Jansen, Philipp Rubner und Clemens Ronkowski. Und wir sprechen über Maß für Maß.

0: So, am Ende der Sendung frage ich meine Gäste immer nach den Wünschen, Hoffnungen und Zielen. Wer möchte anfangen? Timon Jansen, Philipp Rubner oder Clemens Runkowski?
1: Ganz kurz, Wünsche verbunden mit dem Stück? Ah ja, okay. So frei. Ja.
0: Kannst auch sagen, ich möchte eine neue Feuerwehr. Geht auch.
1: Ach so. Also ich wünsche mir auf jeden Fall sehr stark, dass das Theater, dass die Selbstwirksamkeit des Theaters, und damit meine ich eben nicht die Institution, sondern eben das Zusammenspiel von dem Theater mit seinem Publikum, dass sich das immer wieder dessen gewahr wird, dass es immer wieder spüren kann, was es eigentlich erreichen kann. Also dieses Gespräch heute hat mir auch sehr viel Spaß gemacht, dahingehend, dass wir gemeinsam darüber reden können, was ist denn jetzt eigentlich hier passiert und wie regt uns das an und in welchem Verhältnis setzen wir uns zu dem Thema und auch zu dem Stück. Und für mich ist es sehr, sehr wichtig, als Wunsch, dass wir in den Zeiten, in denen man das Gefühl hat, Kultur und auch Theater schafft vielleicht nicht in allen Punkten den Wandel, ob den digitalen, den thematischen Wandel, das sehe ich eben nicht so. Und deswegen bin ich natürlich auch in der Position, in der ich bin. Und momentan macht mir so eine Arbeit wie Maß für Maß einfach sehr viel Mut. Mut, weiterzumachen. Mut, sich mit Themen auseinanderzusetzen, die wirklich wehtun. Und gleichzeitig auch Mut, diesen Ort der Möglichkeiten feiern zu lassen. Und das ist vielleicht mein Wunsch und meine Anregung, da weiterhin offen zu sein für diese künstlerischen Prozesse.
0: Philipp Rubner.
2: Tja, sind drei große Worte, Wunsch, Hoffnung und Ziel. Ich bin nicht mal klar, ich kann ja nur von mir persönlich ausgehen. Ich für mich persönlich würde mir wünschen, dass ich meinen Beruf, den ich gefunden habe, weitermachen darf und kann. Dazu hoffe ich, dass ich immer auf Leute treffe, die mit mir gemeinsam das machen wollen und dürfen. An Häusern in der Welt, mit Menschen in der Welt. Das ist dann aber auch schon das Ziel, was man, glaube ich, erreichen kann, gemeinsam diesen Beruf weiter auszuüben oder auszubauen. Das kann ein Ziel sein. Ja, Ziel, ja. Ja.
0: Clemens Runkowski.
3: Also ich muss dran denken, dass wir ja auch immer wieder kulturelle Krisen haben, dass zum Beispiel immer weniger Menschen in Konzerte gehen oder Veranstalter immer weniger sich trauen, Live-Musik zu veranstalten. Und da wünsche ich mir, dass das weiter bestehen bleibt oder nochmal Schwung aufnimmt. Ich kenne ganz viele Musiker, die gerade wenig zu tun haben. Ich wünsche mir Theater, die auch Live-Musik machen. Das wird auch immer weniger. Und ich habe auch ein Kollektiv, wo wir Theater und Musik machen, zu viert, wo auch meine Brüder dabei sind. Und da sehe ich, dass das immer auch ein Kampf ist. Wann kann sich ein Theater Live-Musik leisten? Und das ist natürlich auch mit der Politik verbunden. Und ich sehe sowohl in der Hochschule, wo ich arbeite, und in anderen Hochschulen, dass überall gekürzt wird. Und das, was einmal gekürzt ist, kommt ganz schwer meistens nicht mehr zurück. Und ich wünsche mir, dass Theater subventioniert werden und dass Hochschulen weiter mit finanziellen Mitteln ausgestattet werden. Leben wir in sehr schwierigen Zeiten und da habe ich ein bisschen Angst und ich versuche da optimistisch zu bleiben, aber bin manchmal auch ein bisschen wütend oder ich wünsche mir, dass sich das umdreht sozusagen und dass die auch Politiker feststellen, wie wichtig Bildung ist, wie wichtig Kultur, wie wichtig Theater ist. Gerade jetzt in den Zeiten, wo auch die Demokratie wackelt, das macht mir sehr große Sorgen und da wünsche ich mir eine große Gegenbewegung, ein großes Protestieren, ein stabil bleiben, ein Weitermachen der richtigen Kräfte und der freiheitlichen, demokratischen Kräfte.

0: Das war's, das Sektfrühstück auf Radio Lotte. Meine Studiogäste heute waren Timon Janssen, Philipp Rubner, Clemens Ronkowski. Unser Thema Maß für Maß. Die nächste Vorstellung ist am 30. Mai. Und die Wiederholung dieser Sendung gibt's am kommenden Donnerstag um 16 Uhr. Am Mikrofon verabschiedet sich, danksagend für Ihre Aufmerksamkeit, Svea Geeske. Dankeschön.
1: Vielen Dank.
2: Vielen Dank. Danke.

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Herzlich willkommen, liebe Hörerinnen und liebe Hörer, beim Gottesdienst auf Radio Lotte. Der Sonntag heute heißt im Kirchenjahr Exaudi, ein Sonntag zwischen Himmelfahrt und Pfingsten. Exaudi, das heißt auf Latein Exaudi Domine vocem meam, auf Deutsch Herr, höre meine Stimme. Höre meine Stimme, wenn ich rufe, sei mir gnädig und erhöre mich, so betet der Psalmist. Jesus Christus ist nicht mehr auf der Erde. Wir haben am Donnerstag Himmelfahrt gefeiert und der Heilige Geist zu Pfingsten hat die Gemeinde noch nicht erreicht. Also ein Sonntag zwischen den Welten. Wir können heute für einen Augenblick innehalten und überlegen, in welcher Angelegenheit wir heute Morgen Gott in den Ohren liegen möchten. Die Herausforderungen und Probleme, die wir aktuell erleben, sind ja groß und manchmal mehr und größer, als wir sie tragen können. Herzlich willkommen im Gottesdienst. Ich bin Hartü Rülke, Pfarrer an der Jakobskirche, und die Musik für diesen Gottesdienst hat Kantorin Anne Hoff ausgesucht.

Nun bringen wir unsere Klage und unser Lob vor Gott. Es heißt, du Gott bist unseres Lebens Kraft. Warum nur fühlen wir uns manchmal so müde? Lass dir erzählen, was uns die Kraft raubt. Gott, es heißt, wir müssten uns nicht fürchten. Und warum haben wir dann manchmal Angst? Lass dir doch von uns erzählen, wofür wir uns fürchten. Es heißt, Gott, du hörst uns, wenn wir nach dir rufen. Und warum fühlen wir uns manchmal so allein? So lass dir doch erzählen, was uns so traurig macht.

Stehen bleiben wollen wir bei unserer Klage nicht, sondern auch dankbar innehalten und beten. Du, unser Gott, wir danken dir für alles, das wir in der letzten Woche erlebt haben. Von dir geht alles Leben aus und wir bitten dich, lass uns das Geheimnis deiner Schöpfung erkennen. Wir bitten dich jetzt um deinen Geist, verbinde uns mit uns selbst, mit allen Menschen auf der ganzen Welt, die heute in deinem Namen versammelt sind und untereinander. Sei mitten unter uns, in deinem Wort und Liedern, die von dir erzählen. Komm zu uns, Gott, damit wir deine Kraft spüren, deinen Trost, deine Freude, deine Leichtigkeit. Amen.

Liebe Hörerinnen und liebe Hörer, wir hören nun das Evangelium für diesen Sonntag bei Johannes im 14. Kapitel. Christus sprach zu seinen Jüngern: Liebt ihr mich, so werdet ihr meine Gebote halten. Und ich will den Vater bitten, und er wird euch einen anderen Tröster geben, dass er bei euch sei in Ewigkeit. Den Geist der Wahrheit, den die Welt nicht empfangen kann, denn sie sieht ihn nicht und kennt ihn nicht. Ihr kennt ihn, denn er bleibt bei euch und wird in euch sein. Ich will euch nicht zurücklassen als Waisen. Ich komme zu euch. Es ist noch eine kleine Zeit, dann sieht die Welt mich nicht mehr. Ihr aber seht mich, denn ich lebe und ihr sollt auch leben. Wer mich liebt, der wird mein Wort halten und mein Vater wird ihn lieben und wir werden zu ihm kommen und Wohnung bei ihm nehmen. Wer aber mich nicht liebt, der hält meine Worte nicht. Das Wort, das ihr hört, ist nicht mein Wort, sondern das des Vaters, der mich gesandt hat. Das habe ich zu euch geredet, solange ich bei euch gewesen bin. Aber der Tröster, der Heilige Geist, den mein Vater senden wird in meinem Namen, der wird euch alles lehren und euch an alles erinnern, was ich zu euch gesagt habe. Frieden lasse ich euch, meinen Frieden gebe ich euch, nicht gebe ich euch, wie die Welt gibt. Euer Herz erschrecke nicht und fürchte sich nicht. Gelobt sei Gottes Wort an uns. Amen.

Liebe Hörerinnen und liebe Hörer, Hand aufs Herz. Haben Sie als Kind einmal Gummibärchen mitgehen lassen? Oder letztens erst ein Stück Schokolade genascht, die nicht Ihre war? Oder ein paar mehr Kilometer bei der Steuer draufgeschlagen? Oder? Bestimmt nicht. Oder doch? Warum eigentlich betrügen wir nicht? Aus welchem Grund hauen wir die anderen nicht übers Ohr, selbst dann nicht, wenn sie es nicht einmal bemerken würden? Oder, falls doch, warum haben die allermeisten dann doch ein schlechtes Gewissen? Aus welcher Motivation heraus versuchen wir, eine ehrliche Haut zu sein und aufrichtig? Und was bringt Sie dazu, fair sein zu wollen? Zu Ihrem Partner oder Ihrer Partnerin, Ihren Kindern, den Kolleginnen, ja sogar zur Konkurrentin, selbst zu Ihrem Gegner? Eine schwierige Frage, finde ich. Höchst unterschiedlich kann man sie beantworten. Vier Möglichkeiten fallen mir ein. Die erste. Manche Menschen lügen nicht, betrügen oder töten nicht, ganz einfach, weil sie Angst haben. Angst, entdeckt, bestraft und damit sozial geächtet zu werden. Bei mir als Pfarrer wäre das besonders schlimm. Die zweite Gruppe handelt nicht aus Angst vor Strafe, sondern weil sie glaubt, dass Ehrlichkeit, Fairness oder Rücksicht sich auszahlen. Also, dass das Verhalten irgendwie belohnt wird, wenn wir einem anderen nicht schaden. Nach dem Motto, Ehrlichkeit kommt wieder. Morgen, nächstes Jahr oder vielleicht auch erst im Himmel. Die dritte Gruppe, das sind Menschen, die ihr Handeln gern logisch begründet wissen wollen. Sie würden vielleicht sagen, also ich habe Prinzipien. Ich versuche nach solchen Grundsätzen zu handeln, von denen ich glaube, dass sie auch für alle anderen Menschen Geltung haben könnten. Ich handle nach Maximen, von denen ich will, dass sie so etwas wie ein allgemeines Gesetz werden. Logisch. Betrug und Lüge, Mord und Totschlag können in keiner Menschengemeinschaft so ein allgemeines Gesetz werden, vorausgesetzt, sie will überleben. Also müssen andere lebens- und gemeinschaftstauglichere Maximen her. Ein Vierter könnte sagen, ich versuche mein Handeln an den 10 Geboten auszurichten, weil ich glaube, dass in ihnen Gottes Willen zum Ausdruck kommt. Es mag altmodisch klingen, für mich ist das so etwas wie Moral, so etwas wie Glaubensgehorsam. Ja, und mir leuchtet es ein, wenn Gott sagt, du sollst nicht töten. Und dann überlege ich sogar, was im übertragenen Sinne damit dazu zählt. Also zum Beispiel, wenn ich in Mechanismen verstrickt bin, die anderen Menschen die Lebensgrundlage nehmen. Ich denke auch darüber nach, was es in einer Zeit bedeutet, in der es eine Pflegeversicherung gibt, aber das Thema Generationengerechtigkeit viele neu beschäftigt, wenn es dann heißt, du sollst Vater und Mutter ehren. Aber aus Gehorsam Gott gegenüber hält sich unser Vierter an diese Gebote. Nun weiß ich nicht, liebe Hörerinnen und liebe Hörer, ob Sie sich in einem dieser vier Denkmodelle wiederfinden. Vielleicht überlagern Sie sich ja auch oder Sie denken darüber ganz anders. Der biblische Text des Propheten Jeremia für diesen heutigen Sonntag erzählt von einer anderen Motivation, das Gute zu tun. Irgendwie liegt das, was er dazu schreibt, zu den vier Modellen quer. Wir hören Jeremia Kapitel 31, die Verse 31 bis 34. Siehe, es kommt die Zeit, spricht Gott, da will ich mit dem Hause Israel und mit dem Hause Juda einen neuen Bund schließen. Nicht wie der Bund gewesen ist, den ich mit den Vätern schloss, als ich sie bei der Hand nahm, um sie aus Ägyptenland zu führen. Ein Bund, den sie nicht gehalten haben, obgleich ich der Herr war, sondern das soll der Bund sein, den ich mit dem Hause Israel schließen will nach dieser Zeit, spricht Gott. Ich will mein Gesetz in ihr Herz geben
und in ihren Sinn schreiben. Und sie sollen mein Volk sein und ich will ihr Gott sein. Und keiner wird der anderen, noch ein Bruder den anderen lehren und sagen, erkenne den Herrn, sondern sie sollen mich alle erkennen, beide, klein und groß, spricht Gott. Denn ich will ihnen ihre Missetat vergeben und ihrer Sünde nimmermehr gedenken. Liebe hörende Gemeinde, das Modell, das Jeremia hier entwirft, nennt er den neuen Bund. Der Prophet sagt ausdrücklich, dieser neue Bund ist anders als der alte. Der alte Bund, das ist ein Bund, den Gott mit Mose schloss, der das Volk Israel aus der Sklaverei in Ägypten in das Land führte, wo Milch und Honig fließen sollte. Also den Weg in die Freiheit ermöglichte. Und um die Freiheit dieser Menschen zu schützen und zu bewahren, empfing Mose die 10 Gebote. Also du sollst nur einen Gott haben, du sollst nicht töten, du sollst den Feiertag halten, die Ehe nicht brechen, den Nachbarn das Seine lassen und so weiter und so fort. Das Ganze geschah vor beeindruckender Kulisse auf dem Wüstenberg unter Donner und Blitz und den Posaunen und dem Rauchen des Berges, weiß die Bibel zu berichten. Die Aufgabe des Volkes war es, die Gebote zu halten. Gar nicht, um sich Gott zu unterwerfen, sondern weil diese Gebote sinnvoll waren und eine neue Gemeinschaft stifteten. Von außen, von oben, von Gott kommen diese Gebote und das Volk sollte sie halten und verinnerlichen. Das Ziel, wenn ihr diese Gebote alle haltet, dann geht es euch gut und den anderen auch. Also so ungefähr wie Papst Leo in seiner Osterbotschaft vor einigen Wochen klar und eindeutig gesagt hat, wer eine Waffe in den Händen hält, der lege sie nieder. Oder wenn jemand sagt, wenn sich alle Menschen an die 10 Gebote halten würden, sehe es auf der Welt freundlicher aus. Das wäre ja so. Aber wir alle wissen, liebe hörende Gemeinde, die Wirklichkeit ist ja eine andere. Und das war zur Zeit Jeremias wie heute so. Was hat es also mit diesem neuen Bund, von dem der Prophet spricht, auf sich? Jeremia sagt, dieser Bund ist nichts Äußerliches mehr. Nichts mehr, was gelehrt, unterrichtet und anderen beigebracht werden müsste. Nein, die Gebote für ein gelingendes Leben, die hat Gott in das Herz der Menschen gegeben, in ihren Sinn geschrieben. Das alles sind nun keine Vorschriften mehr, sondern Inschriften. In der Bibel müssen wir wissen, da steht das Wort Herz für die gesamte Person, für unsere Ganzheit, nicht allein für die Empfindungen wie bei uns im Deutschen. In der Sprache der Bibel sieht das Herz, es freut sich, es lässt sich verdrießen oder wird verstockt wie das Herz des Pharaos. Verständig ist das Herz oder abtrünnig oder ungehorsam oder wach oder zerrissen. Es kann aus Stein sein, es kann verzagen und zu Wasser werden. Das Herz steht für den ganzen Menschen. Der ganze Mensch wird also dann vom Gesetz des Lebens erfüllt sein. Dann zur Zeit des neuen Bundes. Das ist Futur, Zukunft. Und doch beginnt es schon jetzt. Immer dann, wenn Christenmenschen heiliges Abendmahl feiern und Brot und Wein teilen, dann nämlich erinnern wir an diesen neuen Bund, den Jeremia einst geschaut hat. Es heißt da, in den Worten, die dann immer gesprochen werden, dieser Kelch ist der neue Bund in meinem Blut, das für euch vergossen wird zur Vergebung der Sünden. In Christus, so glauben wir, sind diese Gebote zum Leben in unser Herz geschrieben. Und Paulus hat einmal gesagt, die Liebe Gottes ist ausgegossen in das Herz der Menschen durch den Heiligen Geist. Ganz anders gesagt, also all das, was ich mir unter Umständen mühsam antrainieren will, wenn ich überlege, wie ich mich besser verhalte, wenn ich darum ringe, mich zu entscheiden, all das ist im Grunde schon angelegt in mir als Mensch. Das hat mir Gott schon in die Wiege gelegt und das schenkt er jeden Tag neu.
eben, es ist in mein Herz gegossen und in meinen Sinn geschrieben. Und das Ganze macht und treibt der sogenannte Heilige Geist, die gute Kraft Gottes, die nicht belehrt oder unterrichtet, sondern die uns direkt erreicht. Wir wissen, unsere Wirklichkeit, in der wir leben, ist sehr kompliziert. Und natürlich wollen wir immer wieder neu auch einander erziehen. Die Versuchung ist groß. Hin und wieder lese ich, dass dies die Kirche getan hat und nun diese Rolle sogar der Staat übernehmen will, die Menschen erziehen will. Und ich lese, dies sei eine überaus ärgerliche Angelegenheit. Zum Beispiel, wenn der Staat versucht, Gesetze zu erlassen, damit die Menschen weniger Zucker essen oder Alkohol trinken oder weniger rauchen oder weniger schnell Auto fahren oder ihnen vorschreiben, mit welchen Autos gefahren werden soll. Und da gibt es manchmal sogar die Idee, die da fragt, ob es nicht sinnvoll wäre, wenn Schüler und Schülerinnen Einheitskleidung trugen gegen den Sozialneid und gegen den Markenterror und, und. Da lese ich von einem Gouvernantenstaat, der unser Staat geworden sei, oder sogar von einer Diktatur, die anderen vorschreiben will, wie sie zu leben haben. Zugegeben, liebe Hörerinnen und liebe Hörer, das ist bewusst etwas polemisch formuliert, aber das zeigt ja das Problem, in dem wir leben. Und gleichzeitig, ich jedenfalls spüre das, wenn wir wieder mehr zusammenrücken wollen als Menschen, die in einem Land leben, dann müssen wir uns irgendwie darauf einigen, welche Regeln in unserem Land gelten sollen und welche nicht. Dann können wir uns darüber austauschen, was uns zusammenhält. Und zwar eben freiwillig und nicht wie diese vier Gruppen oder Menschen aus dem Eingang der Predigt. Also nicht aus Angst oder in der Hoffnung auf irgendeine Belohnung, jetzt oder später. Oder nicht aus einer Einsicht heraus, dass ich nur das tue, was ich mir wünsche, dass es der andere mir auch tut. Und auch nicht aus der Tatsache, weil es Gott einfach so sagt und gesagt hat vor 3000 Jahren. Sondern dann doch, weil wir sehen, dass es gut ist, wenn sich unsere Herzen bewegen. Also wenn wir uns als ganze Menschen bewegen. Was wir dafür tun können, unsere Herzen und unsere Sinne öffnen für uns selbst und für den anderen. Bald ist Pfingsten und so bitte ich darum, dass Gott seinen Heiligen Geist schickt und Verständigung wirkt und den Geist seines Friedens ausgießt und uns ermutigt auf der Suche nach neuen Kräften, nach Kompromissen, nach Lösungen, nach Freude und Trost. Dazu segne uns Gott. Amen. Und der Friede Gottes, der höher ist als alle unsere Vernunft, der bewahre unsere Herzen und Sinne in Jesus Christus. Amen.

Nach diesem Lied, liebe Hörerinnen und liebe Hörer, lade ich ein zu einem Gebet. Höre Gott die Stimme der Einsamen und schenke ihnen den Mut, Schritte nach außen zu tun. Und höre Gott die Jubelrufe der Fröhlichen und schenke ihnen die Gabe, ihre Freude mit anderen zu teilen. Höre Gott die Zweifel von Jugendlichen und gib ihnen Selbstvertrauen und Vertrauen in die Zukunft. Und höre Gott die stummen Klagen der Kranken, gib ihnen Lebenszeichen und stehe ihnen bei in ihrer Schwäche. Höre Gott die Wut und die Verzweiflung von Menschen, die sich voneinander trennen, erfülle sie mit Verständnis und Geduld. Höre Gott die Bitten der Hungernden nach Brot, die Bitten der Schuldigen nach Vergebung, die Bitten der Vernachlässigten um Liebe. Höre Gott die Schreie jener, die Gewalt ausgesetzt sind und die um ihr Leben fürchten. Höre Gott unsere Wünsche, dass endlich wieder Frieden in Europa wird und auf der ganzen Welt. Höre unsere Gedanken, die wir uns machen, die wir aussprechen, und jene, für die wir gar keine Worte haben. Öffne Gott unsere Herzen und Ohren, damit wir hellhörig werden für die verschiedenen Stimmen, für Menschen im Glück und in der Not, für Menschen, die uns nahe sind und fern, für Kinder, für Jugendliche und Erwachsene. Was wir uns selbst wünschen, für uns persönlich und für die Menschen neben uns, legen wir in Jesu Worte. Vater unser im Himmel, geheiligt werde dein Name, dein Reich komme, dein Wille geschehe wie im Himmel, so auf Erden. Unser tägliches Brot gib uns heute und vergib uns unsere Schuld, wie auch wir vergeben unseren Schuldigern. Und führe uns nicht in Versuchung, sondern erlöse uns von dem Bösen. Denn dein ist das Reich und die Kraft und die Herrlichkeit in Ewigkeit. Amen. Fast schon am Ende des Gottesdienstes angekommen, liebe Hörerinnen und liebe Hörer, spreche ich den Segen. Gott segne dich und behüte dich. Gott lasse sein Angesicht leuchten über dir und sei dir gnädig. Gott erhebe sein Angesicht auf dich und gebe dir seinen Frieden. Amen. Und nun, liebe Hörerinnen und liebe Hörer, wünsche ich Ihnen einen gesegneten Sonntag. Und vielleicht hören wir uns ja wieder einmal bei einem Gottesdienst auf Radio Lotte. Auf Wiederhören.

Einen wunderschönen guten Abend. Mein Name ist Dennis Klostermann. Das hier ist Neues in der Special-Ausgabe. Ihr habt das bestimmt schon mitgekriegt, dass ich die Sendung nicht mehr so oft mache. Aber wenn sich ein guter Studiogast einfindet, komme ich gerne wieder her und mache eine Sendung. Und heute ist es nämlich soweit. Ich verrate noch nicht, wer da ist, aber ich verrate mal, wer als nächstes kommt. Und zwar The James Hunter Six. Ich liebe deren Soul.

0: The James Hunter Six mit A Sure Thing. Ja, er macht Soul ohne Ende, jedes Jahr eine neue Platte und das ist irgendwie so richtig so, ich würde es mal so Arbeiter-Soul nennen, richtig klasse. Ich liebe diesen Typ. Typen, die ich auch liebe, sind im Studio. Frachter aus Weimar sind hier. Hallo, ihr Lieben.
1: Hallöchen.
2: Hallo.
0: Zum einen ist das Aaron

0: Und Dominik, genannt Dome, Gitarre und Bass.
1: Richtig. Bass. Also Bass, ich, Dome am Bass und Aaron am Gesang und an der Gitarre, genau.
2: Yes. Jetzt weiß man, wer ist, oder? Das ist immer verwirrend mit zwei Stimmen.
1: Und deswegen habe ich jetzt meinen Vornamen auch nochmal gesagt, vor deinem.
2: Danke. Danke
0: sehr. Ja, wir können das ja noch nachher ein bisschen ausweiten, das Thema, wenn es Interesse gibt dahingehend. Aber ihr seid hier, weil es gibt die neue Frachterplatte.
2: Ja, bald. Oder beim Hören schon.
0: Ja, aber sie ist wahrscheinlich schon gepresst.
2: Sie ist gepresst und ist unterwegs zu allen, die sie wollen.
0: Und es ist irgendwas mit besser. Ich habe es schon wieder vergessen. Ich habe es mir vorhin, das musst du dir merken, leiste dir nicht so einen Lapsus und du weißt nicht, wie das Ding heißt. Aber irgendwas mit besser.
2: Danke für die Frage. Es wird gleich besser, heißt die Platte.
0: Genau. Ja, und was wird denn gleich besser? Oh, wie seht denn ihr, also natürlich eine ganz knallhart gestellte Journalistenfrage, was wird besser? Okay, ihr werdet besser wahrscheinlich.
1: Man hofft es natürlich, ja. Also wir üben dran, wir geben unser Bestes. Aber die Frage kam jetzt eigentlich schon immer öfter in den Interviews.
2: Ja, das haben wir uns selber gelegt.
1: Und das war uns vielleicht auch schon ein bisschen klar. Das Lustige daran ist, also die Entstehungsgeschichte von dem Albumtitel ist halt eine ganz andere als die, die manche, so wie du uns jetzt dann danach fragen, wahrscheinlich dann im Kopf haben dazu.
0: Euch unterstellen, sozusagen.
1: Also nicht direkt. Ich glaube, so richtig kann da jeder auch so ein Stück weit was für sich selbst reininterpretieren in den Titel. Soll ich schon erzählen, wie es zu dem Titel kam überhaupt? Oder?
2: Genau, also erstmal auf der Metaebene ist natürlich so 2026 eine Platte veröffentlichen, die heißt, es wird gleich besser. So fanden wir irgendwie gut, dann auch mal so ein bisschen naiv da dem was entgegenzusetzen. Ich glaube nicht, dass es bedingungslos irgendwie weltpolitisch besser wird, aber warum
0: ist ja auch so ein bisschen fatalistischer Ansatz, so ein bisschen hier, gleich wird's besser, bis jetzt läuft nicht so gut,
2: genau,
0: aber gleich wird's besser.
2: Das ist so ein nettes Versprechen auf der einen Seite und ich glaube nicht, dass, also es gibt auch einen Song, der ja quasi Titeltrack ist, gleich wird es besser. Da macht man ja schon nochmal so einen kollektiven Gedanken in so Zeiten von so völliger Vereinzelung, Neoliberalismus und so weiter. Jeder ist ein glücklicher Schmied, solche Quatscherzählungen glauben wir nicht. sondern ich glaube schon, da muss man kollektivere Gedanken irgendwie und Ideen wieder stärker machen. Und das steckt da vielleicht drin. Also dann kann es auch besser werden. So. Und die Idee war aber, oder die Idee kam uns an einer ganz anderen Stelle. Jetzt habe ich dich nämlich.
1: Genau, ich wollte jetzt gar nicht so vorweggreifen, aber lustigerweise kam, also wir haben lange überlegt, wie können wir die Platte nennen. Es gab viele Anwärter auf Albumtitel. Dann waren wir, aber das war wirklich, glaube ich, einer der Punkte, wo wir uns am meisten zart diskutiert haben manchmal. Und bei uns war eigentlich immer so das Ding, jeglicher Bandkontext und Name, Entscheidungssache war immer so ein spontaner Moment, wo wir dann alle drei gesagt haben, ja, das ist es. So. Und das hat uns lange gefehlt auf dem Weg dahin, den richtigen Titel zu finden. Ja, und dann saßen wir zu dritt vorne im Teilauto irgendwo auf Tour. Und die Scheibe war halt voller Vogelkot. Und ich meinte zu Philipp, ja, mach doch mal hier Scheibenwischer an mit Wischwasser. Und Philipp dann so, ja, wird gleich besser.
2: Und das war der Moment, wo wir so ein bisschen darauf hingefiedert hatten, dass dann alle drei, da war so bei allen drei so ein Innehalten, war so, man war schon so lange auf Titelsuche. Ah, okay.
1: Das ist es.
2: Das könnte es doch sein. Und dann war der lange gesetzt, dann wurde wieder lange drüber diskutiert und dann ist das doch geworden.
1: Genau.
2: Ja.
0: Hat ja wirklich so eine, also ihr liebt ja sowieso so Zweideutigkeiten. Ich weiß nicht, wie das jetzt auf diesem Album auch ist, aber ich kann mich ans letzte entsinnen. Bad Sterben, das ist ja auch so eine komische Zweideutigkeit, denen man so ein bisschen auf den Grund gehen kann. Man kann es auch so hinnehmen, aber da steckt auch immer viel drin. Und das ist auch wieder so. Es wird gleich besser. Sagt ja auch so eine, wie gesagt, so ein bisschen fatalistisch so. Der Arm ist zwar ab, aber gleich wird's besser.
1: Genau.
0: Ja. No, und das fand ich irgendwie ganz, ganz spannend. In einer wirklich großen Musikzeitung habt ihr jetzt ein Interview gegeben und da ging es eben auch darum, dass ihr doch sehr, sehr am Diskutieren seid. Wie ist denn quasi die Prozentzahl Musik machen, diskutieren?
1: Oh, das ist eigentlich, finde ich, fast 50-50.
2: Ja, man macht ja generell, also ich würde mal fast behaupten, was wir am wenigsten gerade machen, ist dass wir zusammen im Raum stehen und Musik machen.
1: Ja.
2: Und der Großteil ist organisieren, planen, sich Sachen überlegen, solche, also diesen Release anleiern und so weiter und dann auch die ganze Zeit über irgendwelche Entscheidungen diskutieren. Es ist einfach extrem viel drumherum. Also
1: jetzt ist gerade eigentlich viel machen. Also jeder hat also seine kleine Ecke, wo er so dann seine Baustelle hat. Aber so, ich sag mal, im Schreibprozess vom Album so wurde auch schon gut diskutiert,
2: ja,
1: über die eine oder andere Stelle.
2: Also genau. Also ich glaube, als wenn wir jetzt konkret Songs, also es wird dann natürlich auch beim Musikmachen diskutiert, natürlich.
1: Genau. Also ganz einig ist man sich jetzt nicht immer direkt. Also
0: aber es ist schon so der Demokratiegedanke, den lebt ihr schon mit eurer Musik.
2: Es ist ein Spannungsverhältnis auch so bei so wichtigen Entscheidungen schon Konsens. Deswegen war das mit dem Titel auch so schwierig dann für uns, weil dann einfach überstimmen und einer ist dann nicht zufrieden und
1: Ich wollte gerade sagen, dass das Lustige bei uns ist ja, da wir jetzt ja nun mal zu dritt sind, ist halt immer, wenn man jetzt abstimmt,
0: ist sehr günstig. Ich kenne genau diese Konstellation. Ungerade ist immer ganz gut bei solchen Sachen.
1: Ja, aber es ist halt manchmal auch ein bisschen fies, weil zum Beispiel jetzt zum Thema Albumtitel, wenn jetzt Philipp und ich sagen, ja, wir sind dafür, und Aaron sagt aber nein, und das ist dann aber so. Dann zwingt man quasi den anderen schon so ein bisschen zu wirklich einer sehr wichtigen Entscheidung so ein bisschen mit rein. War auch ein Diskussionspunkt.
2: Genau,
1: gerade deswegen, das Thema.
2: Genau, also es wurde auch auf der Metaebene diskutiert, wie man diskutiert. Wir haben fast ein Plenum einberufen.
1: Ja.
2: Aber es war, also ich glaube, eigentlich ist das Ding in den wichtigen Entscheidungen, wenn es richtig wichtig ist, so wegweisende Sachen, Titel, Lahmleben nimmt man auf, was will man machen. Das muss Konsens sein. Und der Rest, so Kleinigkeiten, gib mir mal ein Beispiel, machen wir jetzt das T-Shirt-Motiv oder das andere, da ist dann oft einfach demokratische Abstimmung.
0: Nee, klar, das sind dann, glaube ich, so pragmatische Geschichten, aber das, wie du schon sagst, so die Metaebene, das muss schon stimmen. Ich würde jetzt mal ein bisschen Musik spielen, Dolomiti, die erste Single aus eurem Album. Geht's um die Berge oder was ist der?
2: Es geht eigentlich um die Berge. Einfach mal in den Bergen sein, nicht arbeiten müssen.
1: Ihr habt es alle nicht gecheckt, die anderen Redakteure.
2: Dennis ist der Erste.
0: Absolut. Weil die alle ein bisschen dumm sind. Mhm.
2: Das möchte ich bitte rausgeschnitten haben als Hot Take.
0: Ich gebe dir das ganze Ding mit.
2: Es ist ja schon, also wenn in diesem, da ist ja viel Wut und viel, ich habe auch das Wort Zeitgeist letztens gelesen, also auf so Status Quo, und da ist Dolomiti, glaube ich, der Song, der so ein bisschen den Eskapismus davon so verkörpert. Also einfach da mal so, also sich auch nicht dumm und kaputt machen lassen davon und sich dann auch selbst zu schützen, ohne dabei aber natürlich wieder so komplett hyperindividualisiert, ignorant und egoistisch zu sein, sondern auch den Blick füreinander zu haben. Ich glaube, das steckt da so drin in dem Song. Und ich mache jetzt hier mal einen Fun-Fact noch, das habe ich noch nie irgendwo erzählt. Als ich das letzte Mal hier war, hast du, Dennis, mir damals so ein Les Big Birds, ich weiß nicht genau, wie diese Band ausgesprochen wird, so einen Song gezeigt. Ich habe ja den Namen nicht parat. Aber das ist ein richtig guter Song mit so einem, einfach so ein straighter Indie-Song mit so einem straighter, aber grooviger Basslauf. Und das war tatsächlich, das ist mir eben eingefallen auf dem Wege her, die erste Inspiration, die ich hatte für diesen Song anzugehen. Der ist dann ein bisschen schneller geworden, wenn man das mal gegenüberlegt, aber es soll ja auch nicht, geklaut sein, sondern es war schon so eine Inspiration einfach. Genau, deswegen danke dafür.
0: Sehr gerne, dafür bin ich ja da. Und wir hören jetzt mal Dolomiti von Verachter.

0: Eka Wendell aus Südafrika war das. Ich glaube, die hat ihre Platte noch gar nicht rausgebracht, aber schon diverse Singles. Und hat letztens schon beim Coachella gespielt. Also die ja ist auch eine wirkliche Type. Das, wahrscheinlich ist das genau der ja die Währung, die jetzt gerade funktioniert. Ich habe Fracht aus Weimar hier. Die haben ihr zweites Album rausgebracht. Hallo nochmal. Wann wird überhaupt released, euer zweites Album?
1: Am 1. Mai wird es gleich besser. Am Arbeiterkampf.
0: Na klar wird es am 1. Mai gleich besser.
2: Da muss es besser werden.
0: Released heißt, es kommt auf den Markt. Ist da irgendwas geplant? Ist irgendeine Party irgendwo, irgendwas?
1: Wir spielen an dem Tag davor in Hannover und dann am 1. Mai in Hamburg.
0: Und ist da der Fanclub da oder wieso Hannover?
2: Also wir haben das Wochenende, wo die Platte rauskommt, ist tatsächlich so ein normales Tour-Weekender-Wochenende.
0: Also nicht ganz besonders dort machen wir unsere Release, weil also dort unsere Crowd ist.
2: Ich finde, das fällt ganz cool zusammen, so am 1. Mai in Hamburg da so eine Platte zu releasen.
1: Genau, eigentlich hatten wir eine Tour gebucht für den Frühjahr, also wir machen das ja irgendwie selber. Und im Zuge dessen war dann klar, wenn wir die Platte jetzt noch mit den Konzerten releasen wollen, dann fällt es ziemlich genau damit zusammen. Die ersten beiden Shows zum Aufwärmen waren jetzt Mitte April. Und dann geht's weiter in Hannover am 30.04. und dann in Hamburg.
2: Und dann in Oldenburg. Oldenburg.
1: Genau, das ist die erste Rutsche.
2: Wolltest du noch? Nö, ich wollte nur die Stadt ergänzen. Ja, genau. Und dann halt weiterhin noch kleine Weekender. Dann haben wir noch, ich glaube, dann ist wieder eine Woche Pause. Danach geht's dann weiter nach Prag. Am 14.05. und am 15.05. spielen wir hier in Weimar im Kasseturm.
0: Genau, wollte ich gerade drauf hinaus. Also ihr spielt auch in Weimar, dann wirklich vor heimischem Publikum im Kasseturm.
2: Genau.
0: Und ist da irgendwas geplant? Kann man schon was verraten? Wird es große aufblasbare Wesen geben?
2: Pferde? Karussell?
0: Einhörner?
2: Ja, oder? Es gibt ein Karussell vor der Tür.
1: Wir bringen einfach den Kasseturm zum Drehen. Der Kasseturm ist das Karussell.
2: Meta.
1: Wir verwandeln das Kasseturm an den Abend in ein Karussell.
2: Genau, Circle Pit.
1: Mit unseren guten Freunden von Lessener.
2: Genau, das wollte ich gerade sagen. Wir haben unsere tollen Freunde aus Leipzig, Lessener, dabei. Genau, machen auch Emo-Punk, betiteln sie sich. So, ja.
1: Sagen wir jetzt mal so.
2: Genau, und es galt eigentlich noch, diese Lücke quasi zu füllen, weil wir am 14. in Prag und am 16. in Berlin spielen. Ja, und dann habe ich den Toni gefragt vom Kasseturm und der hat gemeint, klar, da können wir gerne was machen. Und da wir sowieso bisher da noch keine große Release-Show in Weimar hatten bisher geplant, haben wir gesagt, das passt super und dann machen wir das einfach so. Wie gesagt, vielleicht gibt es ein großes Karussell vor der Tür. Kommt einfach rum, seid gespannt.
1: Oder große Songs.
2: Oder große Songs von kleinen Menschen. Nein, also es sind auf jeden Fall Lessener und wir. Genau, ein Abend mit zwei Bands und wir präsentieren euch da ein paar neue Songs von uns.
0: Was ist denn das? Ist das ein Freitag oder?
2: Es ist ein Freitag.
1: Das ist der Freitag nach Himmelfahrt.
0: Super gut.
1: Ja, wir sind alle wieder.
0: Das werden wir mit Sicherheit auch im Programm nochmal anteasen. Ist sonst irgendwie was geplant für den Sommer? Seid ihr auf Tour? Wie macht das überhaupt? Ihr seid ja auch noch berufstätig. Ich kann mir das immer noch schwer vorstellen, wie man dann so wirklich noch Tourleben hat. Wie du schon sagst, im Teilauto dann rumgurken durch die Gegend. Ist das jetzt so diese geile Zeit, die man später nicht mehr hat? Oder
1: ist also ich weiß auch immer nicht, wie wir das machen. Es ist ein einziges Ausbalancieren. Es gibt auch Kids und es gibt Jobs und es gibt diese Band. Aber irgendwie ist die auch ganz wichtig. Und bisher klappt das irgendwie, dass wir halt dann so zerstückelt quasi touren und jetzt auch bis zum Sommer dann auch 10 Shows dieses Jahr schon haben. So ist, glaube ich, der Plan. Ein Highlight ist sicherlich, dass wir spielen in Dresden auf dem Fairway Youth Fest. Das ist ein ganz tolles Festival in der Neustadt, in ganz vielen Läden ist das. Und dann, wir haben da letztes Jahr, durften wir da schon spielen, das Pucken Freunde, Bekannte von uns. Und die haben halt entweder halt Freunde von uns gefühlt oder wirklich nur Bands, wo man richtig selber Fan ist. Und es ist die völlige Reizüberflutung. Also, weil es gibt extrem viel zu sehen und alles ist natürlich wert, da irgendwie hinzugehen. Und letztes Jahr haben wir auch zwei Sets gespielt. Das war anstrengend und ganz toll gleichzeitig. Und das wird dieses Jahr bestimmt ähnlich. Da bin ich gespannt, wie es wird.
2: Definitiv ein Highlight, auf was ich mich auf jeden Fall super freue. Da ist wirklich, da guckst du eine Band, die du mega toll findest, gerade mal so 10 Minuten, rennst dann schon rüber in den nächsten Laden, der 2 Minuten Laufweg entfernt ist, guckst dann die nächste Band, die du toll findest, spielst da irgendwo dazwischen noch ein eigenes Set, wo dann halt auch zum Beispiel bei uns letztes Jahr auch echt viele Leute da waren und das halt mega gefeiert haben. Das ist einfach eine richtig coole Sache.
0: Aber immer mehr Leute gehen ja jetzt auch wegen Frachter los und sagen sich, hier, Frachter spielt demnächst.
1: Schauen wir mal.
0: Dort und dort.
2: Das hoffen wir natürlich.
0: Erst recht, wenn das neue Album endlich draußen ist. Wir sind ja hier eine Musiksendung. Welchen Titel spielen wir denn jetzt überhaupt von euch?
1: Na, da stimme ich jetzt aber auch auf den kalten.
0: Weil ich auch gerade gemerkt habe, wir haben noch gar nicht den Titel rausgesucht.
1: Nehmen wir doch Trafo.
0: Trafo hört sich super an. Passend zum Club in Jena oder was steckt hinter?
1: Stimmt.
0: Was steckt hinter dem Song?
1: Der Song ist entstanden.
0: Oder das was mit Energie zu tun.
1: Es hat schon was mit Energie zu tun und mit, also der Songtitel kam eigentlich durch das Instrumental, wie das war immer, manchmal braucht man ja so Arbeitstitel, wenn man noch keinen Text hat. Und da hieß der schon Trafo.
2: Das wollte ich nämlich gerade fragen. Wie sind wir denn da drauf gekommen?
1: Der hieß schon Trafo, bevor es den Text gab. Und der Text hat sich dann so in der Synergie ergeben, dass das irgendwie auch dann dazu gepasst hat. Und der ist eigentlich aus einem, also da habe ich wirklich mit Philipp so ein bisschen im Proberaum in so einem Schlagzeuger rumgejammt und dann war das irgendwie nach so einer halben Probe schon so, stand eigentlich das ganze Instrumental fertig, dann haben wir Dome mit ins Boot geholt, das mit dem Bass noch schick gemacht und dann war der...
2: Stimmt, der ging eigentlich relativ
1: ging,
2: schnell.
1: Im Gegensatz zu anderen Songs ging der sehr flott von der Hand und ich mag den sehr, weil er auch so auch mal so ein paar ruhigere Passagen hat, aber trotzdem doll ist irgendwie, genau.
0: Ja. Also Trafo.

0: Ja, das waren die Gigi Girls mit Jaakko Aino Kalevari, glaube ich, heißt der. Finisher, auch so ein Elektrokünstler, und ich habe es gerade hier schon in die Runde hinausgeplautzt. Busfahrer, so steht es in seiner Biografie, und alle fanden das lustig. Aber die Kollegen, die heute hier sind, fragt aus Weimar, hallo, ihr habt ja auch noch richtig Jobs nebenbei.
1: Achso, ich dachte, ihr seid ja auch Busfahrer.
0: Ihr seid ja auch Busfahrer. Ihr seid auch nur Busfahrer,
1: da,
0: oder?
1: Schau da dann alle BusfahrerInnen da draußen. Also jetzt ganz ernst gemeint.
0: Nein, aber ich finde das wirklich faszinierend, weil man ja jetzt gerade in den Zeiten auch merkt, es wird immer schwieriger, Geld zu verdienen mit dem, was ihr da macht.
1: Mhm. Also. Ja, das ist aber genau, also ich wollte gerade sagen, also jetzt ist jetzt keine gute Zeit, um jetzt zu sagen, jetzt lebe ich mal von der Kunst.
0: Genau. Ich lasse alles hinter mir und bin nur noch Künstler. So. Ist das gut oder ist das schlecht? Ist es Herausforderung oder?
2: Du meinst jetzt, das alles unter einen Hut zu kriegen?
0: Absolut.
2: Ja, also das ist definitiv eine Herausforderung. Ich glaube, für alle drei von uns, aber das ist ja eine Herausforderung, die man auch schon halt gerne macht. Und da einfach halt diese Freiräume da am Wochenende loszufahren, die schafft man sich ja langfristig. Also man probiert es zumindest. Und dann hast du halt zum Beispiel so Fälle wie zum Beispiel gestern gab es ein Interview, wo halt was langfristig schon geplant war. Dann ist halt bei Philipp, unserem Drummer, leider noch das Kind krank geworden. Ich musste auf Arbeit leider vertretungsmäßig einspringen und durfte keinen Urlaub machen. Und dann hast du halt leider doch Aaron, der alleine hinfahren muss, obwohl man sich eigentlich gefreut hätte, da mitzukommen. Genauso ist das dann halt auch an den ganzen Wochenenden. Da gibt es dann so Situationen, wo die beiden anderen Jungs vielleicht schon eher Feierabend haben als ich und schon mal das Teilauto, das besagte, besorgen und schon mal alles fertig packen. Genauso ist das andersrum. Ja.
1: Ich dachte jetzt schon, du fällst auch aus dann am Wochenende und dann fahren wir alleine los.
2: Oder du ganz alleine.
1: Oder ich mache dann meine Solo-One-Man-Show. Ja, Hauptsache, ich krieg den Applaus, der Rest ist mir egal.
0: Genau, Hauptsache den Fame einstreichen.
1: Nee, aber also ich finde das natürlich prinzipiell, ich bin da immer ambivalent, weil ich finde das natürlich nicht gut, dass Kunst so entwertet ist und das so prekär ist, dass man davon eigentlich, also ich habe nie mit dem Gedanken gespielt, ich wollte nie unbedingt von der Musik leben, sondern ich wollte die Musik machen, immer die ich machen will. Und da war der Gedanke, davon leben zu können, für mich immer ganz weit weg, und das war auch immer okay. Und ich habe mir immer irgendwie gedacht, das schafft auf eine Art Freiräume, weil man natürlich wir sind jetzt nicht so sehr auf ökonomische Zwänge angewiesen bei der Kunst, die wir machen, sondern das passt im anderen Rahmen. Das ist auch gut, weil man hat natürlich künstlerische Freiheit. Also wir machen das, was wir machen wollen, weil wir genau das machen wollen. Aber das ist natürlich also eigentlich im Großen, wenn man rauszoomt, natürlich total prekär und ätzend. Alles.
0: Aber man hat wenigstens noch Spaß dabei. Also ich kann das in dem Sinne nachvollziehen, weil ich ja für meine Kunst auch arbeiten gehe, um dann die Freiräume zu haben, um zu sagen, das ist jetzt mein roter Faden oder so, den ich dann da ausleben kann. Deswegen frage ich, weil das ist bei mir eben auch ähnlich, dass man eben gucken muss, wohin mit meiner Kunst. Und ich möchte mich auch nicht komplett prostituieren, nur mit dem, was ich naturgegeben bekommen habe. Weißt du, ihr könnt naturgegebene Gitarre halten, ich kann naturgegebenen Stift halten. Mhm. Das ist jetzt nicht so viel, aber naja. Zum Album. Ich hab's schon wieder vergessen. Alles wird besser, heißt es nicht.
2: Es wird gleich besser.
0: Es wird gleich besser.
1: Es wird gleich besser.
0: Ich glaube, das wird nicht mehr besser, aber egal.
1: Album widerlegt.
0: Ich weiß ja, das erste Album, das war noch richtig teilweise sehr roh, sehr punk, sehr wütend. Ist das jetzt immer noch so oder in welcher Form habt ihr euch weiterentwickelt, oder ist es überhaupt keine Weiterentwicklung, wenn man sagt, das ist jetzt anders geworden, oder wie seht denn ihr die Sache? Was ist denn so reingekommen, außer das Interview mit mir?
1: Also Leute sagen jetzt, die ich dazu gesprochen habe, zu der Platte immer, dass die schon auch sehr wütend finden. Und das ist mir im Nachhinein jetzt retrospektiv auch aufgefallen. Das war lustigerweise im ganzen Schreibprozess, dachte ich, das ist nicht so wütend wie die erste Platte. Und was es, glaube ich, an Verschiebung gab, also Weiterentwicklung müssen, glaube ich, andere beurteilen, aber es ist schon so, dass wir bewusst Sachen anders gemacht haben und verändert haben im Prozess, damit was anderes auch rauskommt. Zum Beispiel war mir ganz wichtig, also Bad Sterben, die erste Platte, war für mich schon so das Album textlich, wo ich gedacht habe, das ist jetzt so eine Selbstverortung, ostdeutsche Provinz, da kommt man her, das ist so ein bisschen so da, ne, das erste Album. Auch immer so ein bisschen retrospektiv, zumindest auf so einer Metaebene für mich. Und dann war mir schon wichtig, als ich dann so über Texte nachgedacht habe für das zweite Album, dass das mehr so im Hier und Jetzt spielt und dass das schon aktueller ist auf eine Art und mehr im Zeitgeschehen verankert oder so. Alles, was da so thematisch verhandelt wird. Das war so die textliche Dimension für mich. Und auf der Platte wollten wir, glaube ich, auch, also wollten wir auch immer Sachen anders machen als beim letzten Mal. Und da war, glaube ich, immer das Ding, wir wollten mehr Raum haben und mehr, es sollte nicht so dicht und beefy und so nah klingen. Also das war so, das, die Bad Sterben war so, schon so sehr drückend,
0: ja,
1: und doll.
0: Absolut, das war sehr direkt und was ja auch eine Qualität ist. Aber ich kann mir auch vorstellen, dass man diesen Sound eben nicht über 5 Alben durchziehen kann.
1: Nee.
0: Ja. Kann ja, aber...
2: Genau, ich glaube, das ist genau das Ding. Das wollten wir, glaube ich, gar nicht. Und wie Aaron gerade schon gesagt hat, ich glaube, so das Thema einfach den Instrumenten viel Raum geben, war wirklich sehr ausschlaggebend jetzt für die Produktion, die wir mit dem Tobias Schied aus Leipzig gemacht haben. Genau, bei dem haben wir aufgenommen, ungefähr jetzt ein Jahr her.
1: Ziemlich genau ein Jahr her,
2: ging es los mit Instrumentalaufnahmen. Genau, und da haben wir auch in einem besagt recht großen Raum, und ist es der Proberaum von den Melmax, ist mir gestern noch ein...
1: Nee, es ist nicht der Proberaum der Melmax, aber der Max von den Melmax hat uns den besorgt.
2: Genau, hat uns den zur Verfügung gestellt. Und da wurden zumindest Schlagzeuge und Gitarre aufgenommen, weil das auch ohne technische Probleme geklappt hat. Sehr gut. Genau, und da haben wir auch schon recht früh, finde ich, in dem Recording-Prozess, also wir haben halt Tobi schon im Vornherein auch gesagt, was sind so Richtungen, wo wir hinwollen und auch so soundlich die Richtung, und wir finden, glaube ich, alle, dass er das perfekt umgesetzt hat in der ganzen Sache, wie er das mit uns da durchgezogen hat. Und genau, und leider durfte ich dann meinen geliebten Bass nicht in diesem Raum aufnehmen, aber da konnte Tobi nichts für, sondern die Elektronik, glaube ich, vom Raum. Da habe ich ständig Elektroschocks gekriegt, da mussten wir dann umziehen.
0: Yeah!
2: Genau, haben wir dann aber zum Glück in dem wunderschönen Proberaum von Chartreux gemacht, wo wenigstens Tageslicht war und es gab eine Kaffeemaschine. Genau, und haben wir dann halt da auch noch zu Ende gebracht.
0: Da schere ich mal rein. Wenn ich höre, wir haben denen erklärt, was wir vorhaben. Wie erklärt man denn sowas? Ich kenne es aus meinem künstlerischen Prozess. Ich fange an, habe schon eine Idee, aber... Das Endergebnis ist ja was ganz was anderes dann meistens.
1: Also das ist auf jeden Fall, das ist auch, kenne ich aus Songwriting-Prozessen auch ganz doll. Und auch würde ich hier sagen, man hatte so eine Idee davon, wo man hin will. Da muss man vielleicht erstmal zu sagen, warum, also da geht schon bei der Wahl los, mit wem wir zusammengearbeitet haben. Tobi ist ein ganz enger Freund und Chartreux, seine sehr, sehr gute Band aus Leipzig.
0: Mit denen ja auch viel tourt, habe ich gesehen.
1: Genau, das sind einfach, also keiner hat uns, glaube ich, so oft in den Jahren, als diese Platte entstanden ist, so oft auch live gesehen wie Tobi, weil der halt mit Chartreux auch ständig mit uns unterwegs war. Und der war sehr nah dran an uns zu der Zeit und hatte, also wusste auch genau, worauf er sich da einlässt. Wir wussten, worauf wir uns einlassen, wenn wir mit ihm da zusammenarbeiten. Und der hat schon auch selber Sachen eingebracht. Also der war ja auch schon noch einfach Produzent. Der hat dann schon auch Sachen so geshaped, wie er das für richtig... Aber immer, also wir haben dann einfach viel drüber gesprochen. Also die Idee, wir hatten jetzt keine konkrete Idee bis in den letzten, um das Bild mal dann zu bemühen, den letzten Pinselstrich, so soll es direkt sein. Aber es war schon so, es soll größer klingen, wir wollen mehr Raum haben, es soll die Kante nicht verlieren. Ja, und dann hatte man da so ein grobes Bild.
0: Auch so in dem Bereich laut-leise, dass man sagt, wir ziehen mal ein bisschen runter, um dann noch wütender zurückzukommen? Oder wie macht man sowas? Ist das so eine Idee für einen Song, zu sagen, wir machen jetzt mal so ein Auf- und Ab-Ding mit hinten orkanartigen?
2: Na, zum Beispiel bei Here Comes the Sun, aber als Drohung könnte man sagen, also hier, wir haben einen neuen Song auf dem Album, der heißt Here Comes the Sun, aber als Drohung. Und da haben wir schon, kann man so nennen, so ein Element mal eingefügt. Also geht der schon recht brachial los und dann wird der auch schon mal sehr abrupt runtergefahren. Haben wir das jetzt mit diesem
0: Anspruch? So was Postrockiges.
1: Genau, ja, genau. Also dynamischer halt. Ne? Dynamik, ja. Sollte mehr Dynamik sein. Also Bad Sterben in der Retrospektive ist vielleicht schon so sehr 0 und 1, ist die ganze Zeit da und, und es scherbelt, was auch total seinen Reiz hatte bei den Songs damals. Und jetzt war halt quasi die Gegenreaktion, jetzt soll es mehr Dynamik geben und genau wie du gesagt hast, mehr auf und ab und mehr.
2: Genau, also vielleicht gar nicht per se jetzt Lautstärke an sich, sondern einfach wirklich halt Dynamik, sich mal kurz runterfahren, ja, zwischendurch und dann halt wieder.
1: Dass es auch irgendwie, ja, atmen kann.
0: Genau. Liebe ich. Aber genau den Song spielen wir jetzt nicht, sondern wir spielen Umbarella. Gibt es zu dem Song eine Idee, was, wo, oder klar gibt's die, aber was ist die Idee?
1: Also auch hier würde ich sagen, gibt's die Musikebene und die Textebene natürlich, aber also bei dem Text Ich habe so meine Oma beobachtet über die letzten 2, 2,5 Jahre. Mein Opa ist verstorben und dann gab es da so eine, naja, so eine merkwürdige, also ich glaube, das fand sie selber merkwürdig. Und das heißt, das, was ich beobachtet habe, dass es, also sie wirkte irgendwie befreiter und das ist natürlich aber nicht frei von Schuldgefühlen, wenn, also wenn sowas einhergeht mit, da stirbt eine geliebte Person und so. Und diese ganzen Ambivalenzen und Zwischentöne, die wollte ich da irgendwie versuchen einzufangen. Und der Song war musikalisch ganz lange ohne Text. Also wir hatten so ein Instrumental und wir wussten auch überhaupt nicht, wie darauf gesungen werden soll. Und dann kam ich irgendwann diese Idee, ich hatte, glaube ich, den Refrain zuerst oder so. Und dann entsponn sich das so. Und dann hat der nochmal einen ganz anderen Drive bekommen, glaube ich, durch diesen Text.
2: Ja, also ich kann mich auch nur daran erinnern, wir hatten den Song ja wirklich lange schon. Das war für uns immer so der Basement-Song. Der hatte so einen, fand ich, so einen Basement-Drive. Und irgendwann kam Aaron in den Proberaum und hat uns halt dann diesen Songtext gezeigt und auch mit der Geschichte dazu. Und da, also ich glaube, Philipp ging es da genauso wie wir. Da waren wir schon echt erstmal so, wow, also sehr baff. Na klar, bringt Aaron da immer schon auch so viel persönliche Themen mit rein in die Texte, aber das war schon nochmal eine ganz andere Ebene. Da hat der Song auch für mich einen komplett neuen Anstrich bekommen mit dem Text. Also ja, ein super Song und mit mein Fave vom Album.
0: Umbarella werden wir jetzt hören, oder spreche ich den wenigstens falsch aus?
2: Umarella.
0: Sag ich doch.

0: Tomorrow haben wir gerade gehört und das ist auch niegelnagelneu und auch sehr, sehr spannend. Das ist die Sängerin Aurora, die wir ja auch schon häufig spielen und Tom Rowlands von, na, Chemical Brothers, natürlich. Also eine spannende Kombi. Elektro plus schöne Frauenstimme, funktioniert immer, wissen wir seit Roixop, würde ich mal sagen. Ich habe Frachter hier im Studio und auch zwischen den Songs wird hier fleißig geschwatzt. Ihr habt jetzt die Platte raus, wie ist das jetzt eigentlich? Also ihr fahrt jetzt los, spielt die Platte, 100.000 Konzerte, wie ist, ich meine, klar, die Platte ist jetzt neu, die nächste Platte ist noch weit weg, aber wie ist denn so der Songschreibprozess? Hat man dann wirklich so Inspiration während des Spielens oder dass man sagt, ich kritzel mir das jetzt mal in den Blog rein oder wie funktioniert das? Wie findet ihr Ideen?
1: Ich habe mich das letztens auch gefragt, wie das eigentlich, wann haben wir diese ganzen Songs eigentlich geschrieben? Wann ist, also ich weiß, dass wir ganz früh angefangen haben, schon nach Bad Sterben Ideen hin und her zu werfen und das erste, was rauskam, war Anthrazit, der genau, auf der Platte ja auch drauf ist. Das war wirklich, und danach kam gleich Dolomiti, damit ging es los und dann war das aber schon, dann haben wir noch viele, haben natürlich viele Konzerte gespielt mit Bad Sterben und immer so peu à peu nebenbei trainiert, wollte ich jetzt fast sagen.
2: Training gehabt.
1: Im Proberaum Training gehabt und haben dann so immer Schnipsel hinhergeworfen. Ich glaube, was eine Idee war im Schreibprozess, dass ich wegkommen wollte von, ich bringe eine fertige Songskizze, ja, ich kann das auf der Gitarre durchspielen und das bringe ich mit, und sondern mehr öffnen und wir schreiben es mehr zusammen.
2: Das war halt eigentlich immer so, du kamst mit meistens irgendeiner Riff-Idee oder sowas und dann hat man da eigentlich so kollektiv mehr dran gearbeitet. So hast du schon gesagt, wie du schon gesagt hast, so, es gab auch schon die Momente auf dem Album, alten Album, wo du dann schon fast einen fertigen Song gitarrenmäßig mit hattest und dann hat man das noch so zusammengepuzzelt. Aber ich finde jetzt hier bei den, beim Songwriting von der neuen Platte war schon noch mehr so das Kollektive wirklich dran arbeiten, rumüberlegen, da dann auch wieder das diskutieren untereinander. Genau. Ja. Und so hat sich das durchgezogen.
0: Aber das finde ich total spannend. Ich könnte mir vorstellen, gerade dieses Texte schreiben ist doch was sehr, sehr Individuelles, irgendwas sehr, sehr Privates. Ist es mir sowieso ein Rätsel, wie jemand private Songs auf der Bühne ins Mikro brüllen kann. Aber dass ihr das dann vielleicht noch im Kollektiv macht, das finde ich doch sehr, sehr spannend. Leiden da die Texte drunter? Geht man weniger tief? Oder wie ist euer Eindruck?
1: Ich würde, glaube ich, unterscheiden zwischen Musik und Texten. Also diese Musik haben wir ganz, also Musik haben wir dann kollektiv geschrieben und Texte schreibt dann schon meistens ich und bringe das mit. Und
2: nein, nicht meistens, dann, die Texte schreiben auch.
0: Ach so, also ich, das ist schon, das war jetzt eher so auf die Musikschnipsel.
1: Genau.
0: Ich habe hier ein geiles Riff, ich habe hier,
1: aber das
0: ich habe hier ein geiles Becken.
1: Genau. Das durchläuft natürlich dann schon verschiedene Schlaufen. Also natürlich selbst erstmal so, also es dauert schon immer, bis ich was fertig habe. Und wir hatten dieses Mal auch tatsächlich Songs, die haben wir aufgenommen vor einem Jahr. Und die sind im letzten Jahr, sind die Texte noch fertig geworden. Und dann stehen wir jetzt vor der Situation, dass ich jetzt lernen muss, Songs zu singen und zu spielen gleichzeitig, die also halt so aufgenommen wurden. Und jetzt guckt man mal. Aber genau, da wird trotzdem, auch wenn ich das schreibe, auch da viel diskutiert. Philipp hat immer ein bisschen die Lektorrolle inne, unser Schlagzeuger.
2: Die Rechtschreibfehler rausgeholt und die Grammatik berichtigt.
1: Und dann wird aber, also schon, also wir haben uns schon auch über einzelne Worte teilweise auch da wieder wurde diskutiert und gestritten. Also in Einzelfällen. Und ansonsten habe ich mir, also meistens werden die Texte durchgewunken, habe ich den Eindruck eigentlich.
2: Ja, die werden nicht durchgewunken, die werden einfach als...
0: Die werden einfach akzeptiert.
2: Ja, die werden, als top abgestempelt, weil ich zum Beispiel, ich könnte das niemals so deutsche Texte so schreiben, wie Aaron das macht. Und da ziehe ich jedes Mal einen Hut vor und genauso macht das Philipp. Und das ist einfach super.
1: Danke.
0: Schön. Schönes Schlusswort. So eine Stunde geht echt schnell vorbei. Wir werden jetzt noch den Titelsong der Platte hören und da kann ich es ablesen. Gleich wird es besser. Heißt nämlich die Platte. Und ja, wann ist der Song entstanden? Ist das einer der ersten oder einer der letzten, wo man dann wirklich sagt, weil ihr habt ja gesagt, das ist irgendwann, dieser Titel ist im Auto entstanden, der Platte. Da muss ich auch, da genau, muss ich auch der Titelsong irgendwie mal.
1: Es ist ja auch der ganz fiese, der quasi Titeltrack. Also gleich wird es besser, heißt der Song. Und es wird gleich besser, heißt das Album.
0: Oh, ich hab's wieder nicht geschnallt.
1: Um schön alle, ja.
2: Das, schön alle verwirren.
1: Aber auch das Label ist hier und dafür wird. Das ist, und wir auch. Wir schreiben auch den falschen Titel auf die Setlist. Ich weiß nicht mehr, wie der entstanden ist, ehrlich gesagt. Wir hatten dieses, da war das Gitarrenriff und dann haben wir, das war auf jeden Fall so ein Kollektivsong. Ja. Und das zieht sich ja auch so durch den thematisch dadurch, dass wir dann diesen Bass und das Schlagzeug da so dazu arrangiert haben. Also die Gitarre spielt ja einfach einen Riff und viel passiert in der Rhythmik so. Und da sollte es einfach so einen Song geben, der auch einfach mal so ein bisschen läuft und so ein bisschen ins Nichts spielt und nicht so, wir haben ja viele Punk-Songs, die so ganz straff so zackig sind. Und das sollte so ein bisschen der so ein kollektiver, schöner Schlussmoment sein. Und dazu vielleicht noch, also ein Gedanke war im Prozess auch in dieser Platte, dass man halt viel so Freunde und auch aus Weimar so KünstlerInnen mit einbindet, die man so um sich drumherum hat. Zum Beispiel hat unsere Freundin Liv, die hier studiert, auch das Cover gemacht und die Platte da entworfen im Design. Unser guter Freund Stefan, der auch als Berto Barth jetzt hier als Artist und Skater auftritt. Der hat so noch so ein Siebdruck-Cover entworfen. Ja, und so sind so ein bisschen auch die Weimarer Subkultur am Ende in diesen ganzen Prozess reingerutscht. Oder wir haben es probiert, zumindest.
2: Genau, und hier und da mal noch eine Guest-Vocal-Stimme, zum Beispiel ja. Christian von Quartemau und Welk hat zum Beispiel bei dem Song Trafo mal mitgebrüllt. Und Linda, die Freundin von Tobi, bei dem wir aufgenommen haben, die hat auch nochmal ihre Stimme uns geliehen für einen Song. Genau, und das fanden wir einfach richtig cool, dass da auch so Freunde von uns noch mehr mit dran teilhaben können.
0: Ich wünsche euch total viel Erfolg für das Album, eine schöne Tour und bei der nächsten Platte sehen wir uns hier wieder.
1: Ja,
2: genau.
0: Wir hören jetzt, gleich wird es besser.

Einen wunderschönen guten Abend. Mein Name ist Dennis Klostermann. Das hier ist Neues in der Special-Ausgabe. Ihr habt das bestimmt schon mitgekriegt, dass ich die Sendung nicht mehr so oft mache. Aber wenn sich ein guter Studiogast einfindet, komme ich gerne wieder her und mache eine Sendung. Und heute ist es nämlich soweit. Ich verrate noch nicht, wer da ist, aber ich verrate mal, wer als nächstes kommt. Und zwar The James Hunter Six. Ich liebe deren Soul.

0: The James Hunter Six mit A Sure Thing. Ja, er macht Soul ohne Ende, jedes Jahr eine neue Platte und das ist irgendwie so richtig so, ich würde es mal so Arbeiter-Soul nennen, richtig klasse. Ich liebe diesen Typ. Typen, die ich auch liebe, sind im Studio. Frachter aus Weimar sind hier. Hallo ihr Lieben.
1: Hallöchen.
2: Hallo.
0: Zum einen ist das Aaron und Dominik, genannt Dome. Gitarre und Bass.
1: Richtig.
0: Bass.
1: Also Bass, ich, Dome am Bass und Aaron am Gesang und an der Gitarre, genau.
2: Yes. Jetzt weiß man, wer ist, oder? Es ist immer verwirrend mit zwei Stimmen.
1: Deswegen habe ich jetzt meinen Vornamen auch nochmal gesagt, vor deinem.
2: Danke. Danke
0: sehr. Ja, wir können das ja noch nachher ein bisschen ausweiten, das Thema, wenn es Interesse gibt dahingehend. Aber ihr seid hier, weil es gibt die neue Frachterplatte.
2: Ja, bald. Oder beim Hören schon.

0: Ja, aber sie ist wahrscheinlich schon gepresst. Orbit.
1: Sie ist gepresst und ist unterwegs zu allen, die sie wollen.
0: Und es ist irgendwas mit besser. Ich habe es schon wieder vergessen. Ich habe es mir vorhin, das musst du dir merken, leiste dir nicht so einen Lapsus und du weißt nicht, wie das Ding heißt. Aber irgendwas mit besser.
1: Danke für die Frage. Es wird gleich besser, heißt die Platte. Genau.
0: Ja, und was wird denn gleich besser? Oh, wie seht denn ihr, also natürlich eine ganz knallhart gestellte Journalistenfrage, was wird besser? Okay, was? Ihr werdet besser wahrscheinlich.
2: Man hofft es natürlich, ja. Also wir üben dran, wir geben unser Bestes. Aber die Frage kam jetzt eigentlich schon immer öfter in den Interviews.
1: Ja, das haben wir uns selber gelegt.
2: Und das war uns vielleicht auch schon ein bisschen klar. Das Lustige daran ist, also die Entstehungsgeschichte von dem Albumtitel ist halt eine ganz andere als die, die manche, so wie du uns jetzt dann danach fragen, wahrscheinlich dann im Kopf haben dazu.
0: Euch unterstellen, sozusagen.
2: Also nicht direkt. Ich glaube, so richtig kann da jeder auch so ein Stück weit was für sich selbst reininterpretieren in den Titel. Soll ich schon erzählen, wie es zu dem Titel kam überhaupt? Oder?
1: Genau, also erstmal auf der Metaebene ist natürlich so 2026 eine Platte veröffentlichen, die heißt, es wird gleich besser. So fanden wir irgendwie gut. Dann auch mal so ein bisschen naiv da dem was entgegenzusetzen. Ich glaube nicht, dass es bedingungslos irgendwie weltpolitisch besser wird. Aber warum
0: ist ja auch so ein bisschen fatalistischer Ansatz, so ein bisschen hier, gleich wird's besser. Bis jetzt läuft nicht so gut, genau, aber gleich wird's besser.
1: Das ist so ein nettes Versprechen auf der einen Seite und ich glaube nicht, dass, also es gibt auch einen Song, der ja quasi Titeltrack ist, gleich wird es besser. Da macht man ja schon nochmal so einen kollektiven Gedanken in so Zeiten von so völliger Vereinzelung, Neoliberalismus und so weiter. Geht das eine glückliche Schmied? Solche Quatscherzählungen glauben wir nicht. sondern ich glaube schon, da muss man kollektivere Gedanken irgendwie und Ideen wieder stärker machen. Und das steckt da vielleicht drin. Also dann kann es auch besser werden. So. Und die Idee war aber, oder die Idee kam uns an einer ganz anderen Stelle. Jetzt habe ich dich nämlich.
2: Genau, ich wollte jetzt gar nicht so vorweggreifen, aber lustigerweise kam, also wir haben lange überlegt, wie können wir die Platte nennen. Es gab viele Anwärter auf Albumtitel. Dann waren wir, aber das war wirklich, glaube ich, einer der Punkte, wo wir uns am meisten zart diskutiert haben manchmal. Und bei uns war eigentlich immer so das Ding, jeglicher Bandkontext und Name, Entscheidungssache war immer so ein spontaner Moment, wo wir dann alle drei gesagt haben, ah ja, das ist es. So. Und das hat uns lange gefehlt auf dem Weg dahin, den richtigen Titel zu finden. Ja, und dann saßen wir zu dritt vorne im Teilauto irgendwo auf Tour. Und die Scheibe war halt voller Vogelkot. Und ich meinte zu Philipp, ja, mach doch mal hier Scheibenwischer an mit Wischwasser. Und Philipp dann so, ja, wird gleich besser.
1: Und das war der Moment, wo wir so ein bisschen darauf hingefiedert hatten, dass dann alle drei, da war so bei allen drei so ein Innehalten, war so, man war schon so lange auf Titelsuche. Und, ah, okay.
2: Das ist es.
1: Das könnte es doch sein. Und dann war der lange gesetzt, dann wurde wieder lange drüber diskutiert und dann ist das doch geworden.
2: Genau.
1: Ja.
0: Hat ja wirklich so eine, also ihr liebt ja sowieso so Zweideutigkeiten. Ich weiß nicht, wie das jetzt auf diesem Album auch ist, aber ich kann mich ans letzte entsinnen, Bad Sterben, das ist ja auch so eine komische Zweideutigkeit, denen man so ein bisschen auf den Grund gehen kann. Man kann es auch so hinnehmen, aber da steckt auch immer viel drin und das ist auch wieder so. Es wird gleich besser, sagt ja auch so eine, wie gesagt, so ein bisschen fatalistisch so. Der Arm ist zwar ab, aber gleich wird's besser.
2: Genau.
0: Ja. Und das fand ich irgendwie ganz, ganz spannend. In einer wirklich großen Musikzeitung habt ihr jetzt ein Interview gegeben und da ging es eben auch darum, dass ihr doch sehr, sehr am Diskutieren seid. Wie ist denn quasi die Prozentzahl Musik machen, diskutieren?
2: Oh, das ist eigentlich, finde ich, fast 50-50.
1: Ja, man macht ja generell, also ich würde mal fast behaupten, was wir am wenigsten gerade machen, ist, dass wir zusammen im Raum stehen und Musik machen.
2: Ja.
1: Und der Großteil ist organisieren, planen, sich Sachen überlegen, diesen Release anleiern und so weiter und dann auch die ganze Zeit über irgendwelche Entscheidungen diskutieren. Es ist einfach extrem viel drumherum. Also
2: jetzt ist gerade eigentlich viel machen. Also jeder hat da so seine kleine Ecke, wo er so dann seine Baustelle hat. Aber so, ich sag mal, im Schreibprozess vom Album so wurde auch schon gut diskutiert,
1: ja,
2: über die eine oder andere Stelle.
1: Also genau. Also ich glaube, als wären wir jetzt konkret Songs, also es wird natürlich auch beim Musikmachen diskutiert, natürlich.
2: Genau. Also ganz einig ist man sich jetzt nicht immer direkt. Also
0: aber es ist schon so der Demokratiegedanke, den lebt ihr schon mit eurer Musik.
1: Es ist so ein Spannungsverhältnis, auch so bei so wichtigen Entscheidungen schon Konsens. Deswegen war das mit dem Titel auch so schwierig dann für uns, weil dann einfach überstimmen und einer ist dann nicht zufrieden und
2: Ich wollte gerade sagen, dass das Lustige bei uns ist ja, da wir jetzt ja nun mal zu dritt sind, ist halt immer, wenn man jetzt abstimmt.
0: Ist sehr günstig. Ich kenne genau diese Konstellation. Ungerade ist immer ganz gut bei solchen Sachen.
2: Ja, aber es ist halt manchmal auch ein bisschen fies, weil zum Beispiel jetzt zum Thema Albumtitel, wenn jetzt Philipp und ich sagen, ja, wir sind dafür und Aaron sagt aber nein und das ist dann aber so. Dann zwingt man quasi den anderen schon so ein bisschen zu wirklich einer sehr wichtigen Entscheidung so ein bisschen mit rein. War auch ein Diskussionspunkt.
1: Genau,
2: gerade deswegen, das Thema.
1: Genau, also es wurde auch auf der Metaebene diskutiert, wie man diskutiert. Wir haben fast ein Plenum einberufen.
2: Ja.
1: Aber es war, also ich glaube, eigentlich ist das Ding in den wichtigen Entscheidungen, wenn es richtig wichtig ist, so wegweisende Sachen, Titel, Lahm, Leben nimmt man auf, was will man machen. Das muss Konsens sein. Und der Rest, so Kleinigkeiten, gib mir mal ein Beispiel, machen wir jetzt das T-Shirt-Motiv oder das andere, da ist dann oft einfach demokratische Abstimmung.
0: Nee, klar, das sind dann, glaube ich, so pragmatische Geschichten, aber das, wie du schon sagst, so die Metaebene, das muss schon stimmen. Ich würde jetzt mal ein bisschen Musik spielen, Dolomiti, die erste Single aus eurem Album. Geht's um die Berge oder was ist der?
1: Es geht eigentlich um die Berge. Einfach mal in den Bergen sein, nicht arbeiten müssen.
2: Ihr habt es alle nicht gecheckt, die anderen Redakteure.
1: Denn es ist der erste.
0: Absolut. Weil die alle ein bisschen dumm sind. Mhm.
1: Das möchte ich bitte rausgeschnitten haben als Hot Take.
0: Ich gebe dir das ganze Ding mit.
1: Es ist ja schon, also wenn in diesem, da ist ja viel Wut und viel, ich habe auch das Wort Zeitgeist letztens gelesen, also auf so Status Quo und da ist Dolomiti, glaube ich, der Song, der so ein bisschen den Eskapismus davon so verkörpert. Also einfach da mal so, also sich auch nicht dumm und kaputt machen lassen davon und sich dann auch selbst zu schützen, ohne dabei aber natürlich wieder so komplett hyperindividualisiert, ignorant und egoistisch zu sein, sondern auch den Blick füreinander zu haben. Ich glaube, das steckt da so drin in dem Song. Und ich mache jetzt hier mal einen Fun Fact noch, das habe ich noch nie irgendwo erzählt. Als ich das letzte Mal hier war, hast du, Dennis, mir damals so ein Les Big Birds, ich weiß nicht genau, wie diese Band ausgesprochen wird, so einen Song gezeigt. Ich habe ja den Namen nicht parat. Aber das ist ein richtig guter Song mit so einem, einfach so ein straighter Indie-Song mit so einem straighter, aber grooviger Basslauf. Und das war tatsächlich, das ist mir eben eingefallen auf dem Wege her, die erste Inspiration, die ich hatte für diesen Song anzugehen. Der ist dann ein bisschen schneller geworden, wenn man das mal gegenüberlegt, aber es soll ja auch nicht geklaut sein, sondern es war schon so eine Inspiration einfach. Genau, deswegen. Danke dafür.
0: Sehr gerne, dafür bin ich ja da. Und wir hören jetzt mal Dolomiti von Verachter.

0: Eka Wendell aus Südafrika war das. Ich glaube, die hat ihre Platte noch gar nicht rausgebracht, aber schon diverse Singles. Und hat letztens schon beim Coachella gespielt. Also die ja ist auch eine wirkliche Type. Das, wahrscheinlich ist das genau der ja die Währung, die jetzt gerade funktioniert. Ich habe Fracht aus Weimar hier. Die haben ihr zweites Album rausgebracht. Hallo nochmal. Wann wird überhaupt released, euer zweites Album?
1: Am 1. Mai wird es gleich besser. Am Arbeiterkampf.
0: Na klar wird es am 1. Mai gleich besser.
2: Da muss es besser werden.
0: Released heißt, es kommt auf den Markt. Ist da irgendwas geplant? Ist irgendeine Party irgendwo, irgendwas?
1: Wir spielen an dem Tag davor in Hannover und dann am 1. Mai in Hamburg.
0: Und ist da der Fanclub da oder wieso Hannover?
2: Also wir haben... Das Wochenende, wo die Platte rauskommt, ist tatsächlich so ein normales Tour-Weekender-Wochenende.
0: Also nicht ganz besonders dort machen wir unsere Release, weil also dort unsere Crowd ist.
2: Wir haben, ich finde, das fällt ganz cool zusammen, so am 1. Mai in Hamburg da so eine Platte zu releasen.
1: Genau, wir haben, also eigentlich hatten wir eine Tour gebucht für den Frühjahr, also wir machen das ja irgendwie selber. Und im Zuge dessen war dann klar, wenn wir die Platte jetzt noch mit den Konzerten releasen wollen, dann fällt es ziemlich genau damit zusammen. Die ersten beiden Shows zum Aufwärmen waren jetzt Mitte April. Und dann geht es weiter in Hannover am 30.04. und dann in Hamburg.
2: Und dann in Oldenburg. Oldenburg.
1: Genau, das ist die erste Rutsche.
2: Wolltest du noch? Nö, ich wollte nur die Stadt ergänzen. Ja, genau. Und dann halt weiterhin noch kleine Weekender. Dann haben wir noch, ich glaube, dann ist wieder eine Woche Pause. Danach geht es dann weiter nach Prag. Am 14.05. und am 15.05. spielen wir hier in Weimar im Kasseturm.
0: Genau, wollte ich gerade drauf hinaus. Also ihr spielt auch in Weimar, dann wirklich vor heimischem Publikum im Kasseturm.
2: Genau.
0: Und ist da irgendwas geplant? Kann man schon was verraten? Wird es große aufblasbare Wesen geben?
2: Pferde. Karussell.
0: Einhörner.
2: Ja, es gibt ein Karussell vor der Tür.
1: Wir bringen einfach den Kasseturm zum Drehen. Der Kasseturm ist das Karussell.
2: Meta.
1: Wir verwandeln das Kasseturm an den Abend in ein Karussell.
2: Genau, Circle Pit.
1: Mit unseren guten Freunden von Lessener.
2: Genau, das wollte ich gerade sagen. Wir haben unsere tollen Freunde aus Leipzig, Lessener, dabei. Genau, machen auch Emo-Punk, betiteln sie sich. So, ja.
1: Sagen wir jetzt mal so.
2: Genau, und es galt eigentlich noch, diese Lücke quasi zu füllen, weil wir am 14. in Prag und am 16. in Berlin spielen. Ja, und dann habe ich den Toni gefragt vom Kasseturm und der hat gemeint, klar, da können wir gerne was machen. Und da wir sowieso bisher da noch keine große Release-Show in Weimar hatten bisher geplant, haben wir gesagt, das passt super und dann machen wir das einfach so. Wie gesagt, vielleicht gibt es ein großes Karussell vor der Tür. Kommt einfach rum, seid gespannt.
1: Oder große Songs.
2: Oder große Songs von kleinen Menschen. Nein, also es sind auf jeden Fall Lessener und wir. Genau, ein Abend mit zwei Bands und wir präsentieren euch da ein paar neue Songs von uns.
0: Was ist denn das? Ist das ein Freitag oder?
2: Es ist ein Freitag.
1: Das ist der Freitag nach Himmelfahrt.
0: Super gut.
1: Ja, wir sind alle wieder.
0: Das werden wir mit Sicherheit auch im Programm nochmal anteasen. Ist sonst irgendwie was geplant für den Sommer? Seid ihr auf Tour? Wie macht das überhaupt? Ihr seid ja auch noch berufstätig. Ich kann mir das immer noch schwer vorstellen, wie man dann so wirklich noch Tourleben hat. Wie du schon sagst, im Teilauto dann rumgurken durch die Gegend. Ist das jetzt so diese geile Zeit, die man später nicht mehr hat? Oder
1: ist also ich weiß auch immer nicht, wie wir das machen. Es ist ein einziges Ausbalancieren. Es gibt auch Kids und es gibt Jobs und es gibt diese Band. Aber irgendwie ist die auch ganz wichtig. Und bisher klappt das irgendwie, dass wir halt dann so zerstückelt quasi touren und jetzt auch bis zum Sommer dann auch 10 Shows dieses Jahr schon haben. So ist, glaube ich, der Plan. Ein Highlight ist sicherlich, dass wir spielen in Dresden auf dem Fairway Youth Fest. Das ist ein ganz tolles Festival in der Neustadt, in ganz vielen Läden ist das. Und dann, wir haben da letztes Jahr, durften wir da schon spielen, das Pucken Freunde, Bekannte von uns. Und die haben halt entweder halt Freunde von uns gefühlt oder wirklich nur Bands, wo man richtig selber Fan ist. Und es ist die völlige Reizüberflutung. Also, weil es gibt extrem viel zu sehen und alles ist natürlich wert, da irgendwie hinzugehen. Und letztes Jahr haben wir auch zwei Sets gespielt. Das war anstrengend und ganz toll gleichzeitig. Und das wird dieses Jahr bestimmt ähnlich. Da bin ich gespannt, wie es wird.
2: Definitiv ein Highlight, auf was ich mich auf jeden Fall super freue. Da ist wirklich, da guckst du eine Band, die du mega toll findest, gerade mal so 10 Minuten, rennst dann schon rüber in den nächsten Laden, der 2 Minuten Laufweg entfernt ist, guckst dann die nächste Band, die du toll findest, spielst da irgendwo dazwischen noch ein eigenes Set, wo dann halt auch zum Beispiel bei uns letztes Jahr auch echt viele Leute da waren und das halt mega gefeiert haben. Das ist einfach eine richtig coole Sache.
0: Aber immer mehr Leute gehen ja jetzt auch wegen Frachter los und sagen sich, hier, Frachter spielt demnächst.
3: Schauen wir mal.
0: Dort und dort.
2: Das hoffen wir natürlich.
0: Erst recht, wenn das neue Album endlich draußen ist. Wir sind ja hier eine Musiksendung. Welchen Titel spielen wir denn jetzt überhaupt von euch?
1: Na, da stimme ich jetzt aber auch auf den kalten.
0: Weil ich auch gerade gemerkt habe, wir haben noch gar nicht den Titel rausgesucht.
1: Nehmen wir doch Trafo.
0: Trafo hört sich super an. Passend zum Club in Jena oder was steckt hinter? Was steckt hinter dem Song?
1: Der Song ist entstanden.
0: Oder das was mit Energie zu tun?
1: Es hat schon was mit Energie zu tun und mit, also der Songtitel kam eigentlich durch das Instrumental wieder. Es war immer, manchmal braucht man ja so Arbeitstitel, wenn man noch keinen Text hat. Und da hieß der schon Trafo.
2: Das wollte ich nämlich gerade fragen. Wie sind wir denn da drauf gekommen?
1: Der hieß schon Trafo, bevor es den Text gab. Und der Text hat sich dann so in der Synergie ergeben, dass das irgendwie auch dann dazu gepasst hat. Und der ist eigentlich aus einem, also da habe ich wirklich mit Philipp so ein bisschen im Proberaum in so einem Schlagzeuger rumgejammt und dann war das irgendwie nach so einer halben Probe schon so, stand eigentlich das ganze Instrumental fertig, dann haben wir Dome mit ins Boot geholt, das mit dem Bass noch schick gemacht und dann war der...
2: Stimmt, der ging eigentlich relativ schnell.
1: Im Gegensatz zu anderen Songs ging der sehr flott von der Hand. Und ich mag den sehr, weil er auch so, auch mal so ein paar ruhigere Passagen hat, aber trotzdem doll ist irgendwie, genau.
0: Ja. Also Trafo.

0: Ja, das waren die Gigi Girls mit Jaakko Aino Kalevari, glaube ich, heißt der. Finisher, auch so ein Elektrokünstler, und ich habe es gerade hier schon in die Runde hinausgeplauzt. Busfahrer, so steht es in seiner Biografie, und alle fanden das lustig. Aber die Kollegen, die heute hier sind, fragt aus Weimar, hallo, ihr habt ja auch noch richtig Jobs nebenbei.
1: Achso, ich dachte, ihr seid ja auch Busfahrer.
0: Ihr seid ja auch Busfahrer. Ihr seid auch nur Busfahrer,
1: dann,
0: oder?
1: Schau da dann alle BusfahrerInnen da draußen. Also jetzt ganz ernst gemeint.
0: Nein, aber ich finde das wirklich faszinierend, weil man ja jetzt gerade in den Zeiten auch merkt, es wird immer schwieriger, Geld zu verdienen mit dem, was ihr da macht.
1: Mhm. Also. Ja, das aber genau, also ich wollte gerade sagen, also jetzt ist jetzt keine gute Zeit, um jetzt zu sagen, jetzt lebe ich mal von der Kunst.
0: Genau. Ich lasse alles hinter mir und bin nur noch Künstler. So. Ist das gut oder ist das schlecht? Ist es Herausforderung oder?
2: Du meinst jetzt, das alles unter einen Hut zu kriegen?
0: Absolut.
2: Ja, also das ist definitiv eine Herausforderung. Ich glaube, für alle drei von uns, aber das ist ja eine Herausforderung, die man auch schon halt gerne macht. Und da einfach halt diese Freiräume da am Wochenende loszufahren, die schafft man sich ja langfristig. Also man probiert es zumindest. Und dann hast du halt zum Beispiel so Fälle wie zum Beispiel gestern gab es ein Interview, wo halt was langfristig schon geplant war. Dann ist halt bei Philipp, unserem Drummer, leider noch das Kind krank geworden. Ich musste auf Arbeit leider vertretungsmäßig einspringen und durfte keinen Urlaub machen. Und dann hast du halt leider doch Aaron, der alleine hinfahren muss, obwohl man sich eigentlich gefreut hätte, da mitzukommen. Genauso ist das dann halt auch an den ganzen Wochenenden. Da gibt es dann so Situationen, wo die beiden anderen Jungs vielleicht schon eher Feierabend haben als ich und schon mal das Teilauto, das besagte, besorgen und schon mal alles fertig packen. Genauso ist das andersrum. Ja.
1: Ich dachte jetzt schon, du fällst auch aus dann am Wochenende und dann fahren wir alleine los.
2: Oder du ganz allein.
1: Oder ich mache dann meine Solo-One-Man-Show. Ja, Hauptsache, ich krieg den Applaus, der Rest ist mir egal.
0: Genau, Hauptsache den Fame einstreichen.
1: Nee, aber also ich finde das natürlich prinzipiell, ich bin da immer ambivalent, weil ich finde das natürlich nicht gut, dass Kunst so entwertet ist und das so prekär ist, dass man davon eigentlich, also ich habe nie mit dem Gedanken gespielt, ich wollte nie unbedingt von der Musik leben, sondern ich wollte die Musik machen, immer, die ich machen will. Und da war der Gedanke, davon leben zu können, für mich immer ganz weit weg, und das war auch immer okay. Und ich habe mir immer irgendwie gedacht, das schafft auf eine Art Freiräume, weil man natürlich wir sind jetzt nicht so sehr auf ökonomische Zwänge angewiesen bei der Kunst, die wir machen, sondern das passiert im anderen Rahmen. Das ist auch gut, weil man hat natürlich künstlerische Freiheit. Also wir machen das, was wir machen wollen, weil wir genau das machen wollen. Aber das ist natürlich also eigentlich im Großen, wenn man rauszoomt, natürlich total prekär und ätzend alles.
0: Aber man hat wenigstens noch Spaß dabei. Also ich kann das in dem Sinne nachvollziehen, weil ich ja für meine Kunst auch arbeiten gehe, um dann die Freiräume zu haben, um zu sagen, das ist jetzt mein roter Faden oder so, den ich dann da ausleben kann. Deswegen frage ich, weil das ist bei mir eben auch ähnlich, dass man eben gucken muss, wohin mit meiner Kunst. Und ich möchte mich auch nicht komplett prostituieren, nur mit dem, was ich naturgegeben bekommen habe. Weißt du, ihr könnt naturgegebene Gitarre halten, ich kann naturgegebenen Stift halten. Mhm. Das ist jetzt nicht so viel, aber naja. Zum Album. Ich hab's schon wieder vergessen. Alles wird besser, heißt es nicht.
2: Es wird gleich besser.
0: Es wird gleich besser.
1: Dennis, also, es wird gleich besser.
0: Ich glaube, das wird nicht mehr besser, aber egal.
1: Album widerlegt.
0: Ich weiß ja, das erste Album, das war noch richtig teilweise sehr roh, sehr punk, sehr wütend. Ist das jetzt immer noch so oder in welcher Form habt ihr euch weiterentwickelt, oder ist es überhaupt keine Weiterentwicklung, wenn man sagt, das ist jetzt anders geworden, oder wie seht denn ihr die Sache? Was ist denn so reingekommen, außer das Interview mit mir?
1: Also Leute sagen jetzt, die ich dazu gesprochen habe, zu der Platte immer, dass die schon auch sehr wütend finden. Und das ist mir im Nachhinein jetzt retrospektiv auch aufgefallen. Das war lustigerweise im ganzen Schreibprozess, dachte ich, das ist nicht so wütend wie die erste Platte. Und was es, glaube ich, an Verschiebung gab, also Weiterentwicklung müssen, glaube ich, andere beurteilen, aber es ist schon so, dass wir bewusst Sachen anders gemacht haben und verändert haben im Prozess, damit was anderes auch rauskommt. Zum Beispiel war mir ganz wichtig, also Bad Sterben, die erste Platte, war für mich schon so das Album textlich, wo ich gedacht habe, das ist jetzt so eine Selbstverortung, ostdeutsche Provinz, da kommt man her, das ist so ein bisschen so da, ne, das erste Album. Auch immer so ein bisschen retrospektiv, zumindest auf so einer Metaebene für mich. Und dann war mir schon wichtig, als ich dann so über Texte nachgedacht habe für das zweite Album, dass das mehr so im Hier und Jetzt spielt und dass das schon aktueller ist auf eine Art und mehr im Zeitgeschehen verankert oder so. Alles, was da so thematisch verhandelt wird. Das war so die textliche Dimension für mich. Und auf der Platte wollten wir, glaube ich, auch, also wollten wir auch immer Sachen anders machen als beim letzten Mal. Und da war, glaube ich, immer das Ding, wir wollten mehr Raum haben und mehr, es sollte nicht so dicht und beefy und so nah klingen. Also das war so, das, die bei Sterben war das schon so sehr drückend,
0: ja,
1: und doll.
0: Absolut, das war sehr direkt und was ja auch eine Qualität ist. Aber ich kann mir auch vorstellen, dass man diesen Sound eben nicht über 5 Alben durchziehen kann.
1: Nee.
0: Ja. Kann ja, aber...
2: Genau, ich glaube, das ist genau das Ding. Das wollten wir, glaube ich, gar nicht. Und wie Aaron gerade schon gesagt hat, ich glaube, so das Thema einfach den Instrumenten viel Raum geben, war wirklich sehr ausschlaggebend jetzt für die Produktion, die wir mit dem Tobias Schied aus Leipzig gemacht haben. Genau, bei dem haben wir aufgenommen, ungefähr jetzt ein Jahr her.
1: Ziemlich genau ein Jahr her,
2: ging es los mit Instrumentalaufnahmen. Genau, und da haben wir auch in einem besagt recht großen Raum, und ist es der Proberaum von den Melmex, ist mir gestern noch ein...
1: Nee, es ist nicht der Proberaum der Melmex, aber der Max von den Melmex hat uns den besorgt.
2: Genau, hat uns den zur Verfügung gestellt. Und da wurden zumindest Schlagzeuge und Gitarre aufgenommen, weil das auch ohne technische Probleme geklappt hat. Sehr gut. Genau, und da haben wir auch schon recht früh, finde ich, in dem Recording-Prozess, also wir haben halt Tobi schon im Vornherein auch gesagt, was sind so Richtungen, wo wir hinwollen und auch so soundlich die Richtung, und wir finden, glaube ich, alle, dass er das perfekt umgesetzt hat in der ganzen Sache, wie er das mit uns da durchgezogen hat. Und genau, und leider durfte ich dann meinen geliebten Bass nicht in diesem Raum aufnehmen, aber da konnte Tobi nichts für, sondern die Elektronik, glaube ich, vom Raum. Da habe ich ständig Elektroschocks gekriegt, da mussten wir dann umziehen.
0: Yeah!
2: Genau, haben wir dann aber zum Glück in dem wunderschönen Proberaum von Chartreux gemacht, wo wenigstens Tageslicht war und es gab eine Kaffeemaschine. Genau, und haben wir dann halt da auch noch zu Ende gebracht.
0: Da schere ich mal rein. Wenn ich höre, wir haben denen erklärt, was wir vorhaben. Wie erklärt man denn sowas? Weil ich kenne es aus meinem künstlerischen Prozess. Ich fange an, habe schon eine Idee, aber... Das Endergebnis ist ja was ganz was anderes dann meistens.
1: Also das ist auf jeden Fall, das ist auch, kenne ich aus Songwriting-Prozessen auch ganz doll. Und auch für die, ich hier sagen, man hatte so eine Idee davon, wo man hin will. Da muss man vielleicht erstmal zu sagen, warum, also da geht schon bei der Wahl los, mit wem wir zusammengearbeitet haben. Tobi ist ein ganz enger Freund und Chartreux, seine sehr, sehr gute Band aus Leipzig.
0: Mit denen ja auch viel tourt, habe ich gesehen.
1: Genau, das sind einfach, also keiner hat uns, glaube ich, so oft in den Jahren, als diese Platte entstanden ist, so oft auch live gesehen wie Tobi, weil der halt mit Chartreux auch ständig mit uns unterwegs war. Und der war sehr nah dran an uns zu der Zeit und hatte, also wusste auch genau, worauf er sich da einlässt. Wir wussten, worauf wir uns einlassen, wenn wir mit ihm da zusammenarbeiten. Und der hat schon auch selber Sachen eingebracht, also der war ja auch schon auch einfach Produzent, der hat dann schon auch Sachen so geshaped, wie er das für richtig, aber immer, also wir haben dann einfach viel drüber gesprochen. Also die Idee, wir hatten jetzt keine konkrete Idee bis in den letzten, um das Bild mal dann zu bemühen, den letzten Pinselstrich, so soll es direkt sein, aber es war schon so, es soll größer klingen, wir wollen mehr Raum haben, es soll die Kante nicht verlieren, ja, und dann hatte man da so ein grobes Bild.
0: Auch so in dem Bereich laut-leise, dass man sagt, wir ziehen mal ein bisschen runter, um dann noch wütender zurückzukommen? Oder wie macht man sowas? Ist das so eine Idee für einen Song, zu sagen, wir machen jetzt mal so ein Auf- und Ab-Ding mit hinten orkanartigen?
2: Ja, zum Beispiel bei Here Comes the Sun, aber als Drohung könnte man sagen, also hier, wir haben einen neuen Song auf dem Album, der heißt Here Comes the Sun, aber als Drohung. Und da haben wir schon, kann man so nennen, so ein Element mal eingefügt. Also geht der schon recht brachial los und dann wird der auch schon mal sehr abrupt runtergefahren. Haben wir das jetzt mit
0: so
2: diesem
0: was Postrockiges?
1: Genau, ja, genau. Also dynamischer halt. Ne? Dynamik, ja. Sollte mehr Dynamik sein. Also Bad Sterben in der Retrospektive ist vielleicht schon so sehr 0 und 1, ist die ganze Zeit da und, und es scherbelt, was auch total seinen Reiz hatte bei den Songs damals. Und jetzt war halt quasi die Gegenreaktion, jetzt soll es mehr Dynamik geben und genau wie du gesagt hast, mehr auf und ab und mehr.
2: Genau, also vielleicht gar nicht per se jetzt Lautstärke an sich, sondern einfach wirklich halt Dynamik, sich mal kurz runterfahren zwischendurch und dann halt wieder.
1: Dass es auch irgendwie atmen kann.
0: Genau. Lieb ich. Aber genau den Song spielen wir jetzt nicht, sondern wir spielen Umbarella. Gibt es zu dem Song eine Idee, was wo oder klar gibt's die, aber was ist die Idee?
1: Also auch hier würde ich sagen, gibt's die Musikebene und die Textebene natürlich, aber also bei dem Text Ich habe so meine Oma beobachtet über die letzten 2,5 Jahre. Mein Opa ist verstorben und dann gab es da so eine, naja, so eine merkwürdige, also ich glaube, das fand sie selber merkwürdig. Und das heißt, das, was ich beobachtet habe, dass es, also sie wirkte irgendwie befreiter und das ist natürlich aber nicht frei von Schuldgefühlen, wenn, also wenn sowas einhergeht mit, da stirbt eine geliebte Person und so. Und diese ganzen Ambivalenzen und Zwischentöne, die wollte ich da irgendwie versuchen einzufangen. Und der Song war musikalisch ganz lange ohne Text. Also wir hatten so ein Instrumental und wir wussten auch überhaupt nicht, wie darauf gesungen werden soll. Und dann kam irgendwann diese Idee, ich hatte, glaube ich, den Refrain zuerst oder so. Und dann entsponn sich das so. Und dann hat der nochmal einen ganz anderen Drive bekommen, glaube ich, durch diesen Text. Ja.
2: Ja, also ich kann mich auch nur daran erinnern, wir hatten den Song ja wirklich lange schon. Das war für uns immer so der Basement-Song. Der hatte so einen, fand ich, so einen Basement-Drive. Und irgendwann kam Aaron in den Proberaum und hat uns halt dann diesen Songtext gezeigt und auch mit der Geschichte dazu. Und da, also ich glaube, Philipp ging es da genauso wie wir. Da waren wir schon echt erstmal so, wow, also sehr baff. Na klar, bringt Aaron da immer schon auch so viel persönliche Themen mit rein in die Texte, aber das war schon nochmal eine ganz andere Ebene. Genau, und da hat der Song auch für mich einen komplett neuen Anstrich bekommen mit dem Text. Also, ja, ein super Song und mit meinem Fave vom Album.
0: Umbrella werden wir jetzt hören, oder spreche ich den wenigstens falsch aus?
2: Umarella.
0: Sag ich doch.

0: Tomorrow haben wir gerade gehört und das ist auch niegelnagelneu und auch sehr, sehr spannend. Das ist die Sängerin Aurora, die wir ja auch schon häufig spielen, und Tom Rowlands von, na, Chemical Brothers, natürlich. Also eine spannende Kombi. Elektro plus schöne Frauenstimme, funktioniert immer, wissen wir seit Roixop, würde ich mal sagen. Ich habe Frachter hier im Studio und auch zwischen den Songs wird hier fleißig geschwatzt. Ihr habt jetzt die Platte raus, wie ist das jetzt eigentlich? Also ihr fahrt jetzt los, spielt die Platte, 100.000 Konzerte, wie ist, ich meine, klar, die Platte ist jetzt neu, die nächste Platte ist noch weit weg, aber wie ist denn so der Songschreibprozess? Hat man dann wirklich so Inspiration während des Spielens oder dass man sagt, ich kritzel mir das jetzt mal in den Block rein oder wie funktioniert das? Wie findet ihr Ideen?
1: Ich habe mich das letztens auch gefragt, wie das eigentlich, wann haben wir diese ganzen Songs eigentlich geschrieben? Wann ist, also ich weiß, dass wir ganz früh angefangen haben, schon nach Bad Sterben Ideen hin und her zu werfen und das erste, was rauskam, war Anthrazit, der auf der Platte ja auch drauf ist. Das war wirklich, und danach kam gleich Dolomiti, damit ging es los und dann war das aber schon, dann haben wir noch haben natürlich viele Konzerte gespielt mit Bad Sterben und immer so peu à peu nebenbei trainiert, wollte ich jetzt was sagen.
2: Training gehabt.
1: Im Proberaum Training gehabt und haben dann so immer Schnipsel hinhergeworfen. Ich glaube, was eine Idee war im Schreibprozess, dass ich wegkommen wollte von, ich bringe eine fertige Songskizze, ja, ich kann das auf der Gitarre durchspielen und das bringe ich mit, und sondern mehr öffnen und wir schreiben es mehr zusammen.
2: Das war halt eigentlich immer so, du kamst mit meistens irgendeiner Riff-Idee oder sowas und dann hat man da eigentlich so kollektiv mehr dran gearbeitet. So hast du schon gesagt, wie du schon gesagt hast, so, es gab auch schon die Momente auf dem alten Album, wo du dann schon fast einen fertigen Song gitarrenmäßig mit hattest und dann hat man das noch so zusammengepuzzelt. Aber ich finde jetzt hier beim Songwriting von der neuen Platte war schon noch mehr so das Kollektive, wirklich dann arbeiten, rumüberlegen, da dann auch wieder das diskutieren untereinander. Genau. Und so hat sich das durchgezogen.
0: Aber das finde ich total spannend. Ich könnte mir vorstellen, gerade dieses Texte schreiben ist doch was sehr, sehr Individuelles, irgendwas sehr, sehr Privates. Ist es mir sowieso ein Rätsel, wie jemand private Songs auf der Bühne ins Mikro brüllen kann. Aber dass ihr das dann vielleicht noch im Kollektiv macht, das finde ich doch sehr, sehr spannend. Leiden da die Texte drunter? Geht man weniger tief? Oder wie ist euer Eindruck?
1: Ich würde, glaube ich, unterscheiden zwischen Musik und Texten. Also diese Musik haben wir dann kollektiv geschrieben. Und Texte schreibt dann schon meistens ich und bringe das mit. Und
2: nein, nicht meistens, die Texte schreiben auch.
0: Ach so, also das ist schon, das war jetzt eher so auf die Musikschnipsel.
1: Genau.
0: Ich habe hier ein geiles Riff, ich habe hier...
1: Aber das
0: ich habe hier ein geiles Becken.
1: Genau. Das durchläuft natürlich dann schon verschiedene Schlaufen. Also natürlich selbst erstmal so. Also es dauert schon immer, bis ich was fertig habe. Und wir hatten dieses Mal auch tatsächlich Songs, die haben wir aufgenommen vor einem Jahr. Und die sind im letzten Jahr, sind die Texte noch fertig geworden. Und dann stehen wir jetzt vor der Situation, dass ich jetzt lernen muss, Songs zu singen und zu spielen gleichzeitig, die also halt so aufgenommen wurden. Und jetzt guckt man mal. Aber genau, da wird trotzdem, auch wenn ich das schreibe, auch da viel diskutiert. Philipp hat immer ein bisschen die Lektorrolle inne, unser Schlagzeuger.
2: Die Rechtschreibfehler rausgeholt und die Grammatik berichtigt.
1: Und dann wird aber, also wir haben uns schon auch über einzelne Worte teilweise auch da wieder wurde diskutiert und gestritten. Also in Einzelfällen. Und ansonsten habe ich mir, also meistens werden die Texte durchgewunken, habe ich den Eindruck eigentlich.
2: Ja, die werden nicht durchgewunken, die werden einfach als...
0: Die werden einfach akzeptiert.
2: Ja, die werden, als top abgestempelt, weil ich zum Beispiel, ich könnte das niemals so deutsche Texte so schreiben, wie Aaron das macht, und da ziehe ich jedes Mal einen Hut vor und genauso macht das Philipp und das ist einfach super.
1: Danke.
0: Schön. Schönes Schlusswort. So eine Stunde geht echt schnell vorbei. Wir werden jetzt noch den Titelsong der Platte hören und da kann ich es ablesen. Gleich wird es besser. Heißt nämlich die Platte. Und ja, wann ist der Song entstanden? Ist das einer der ersten oder einer der letzten, wo man dann wirklich sagt, weil ihr habt ja gesagt, das ist irgendwann, dieser Titel ist im Auto entstanden, der Platte. Da muss ich auch, muss ich auch der Titelsong irgendwie mal.
1: Es ist ja auch der ganz fiese, der quasi Titeltrack. Also gleich wird es besser, heißt der Song. Und es wird gleich besser, heißt das Album.
0: Oh, ich hab's da nicht geschnallt.
1: Schön alle
2: verwirren.
1: Aber auch das Label ist hier und da verwirrt. Das ist, und wir auch. Wir schreiben auch den falschen Titel auf die Setlist. Ich weiß nicht mehr, wie der entstanden ist, ehrlich gesagt. Wir hatten dieses, da war das Gitarrenriff und dann haben wir, das war auf jeden Fall so ein Kollektivsong. Ja. Und das zieht sich ja auch so durch den thematisch dadurch, dass wir dann diesen Bass und das Schlagzeug da so dazu arrangiert haben. Also die Gitarre spielt ja einfach einen Riff und viel macht, passiert in der Rhythmik so. Und da sollte es einfach so einen Song geben, der auch einfach mal so ein bisschen läuft und so, so ein bisschen ins Nichts spielt und nicht so, wir haben ja viele Punk-Songs, die so ganz straff an, mhm, so zackig sind. Und das sollte so ein bisschen der, so ein kollektiver, schöner Schlussmoment sein. Und dazu vielleicht noch, also ein Gedanke war im Prozess auch in dieser Platte, dass man halt viel so Freunde und auch aus Weimar so KünstlerInnen mit einbindet, die man so um sich drumherum hat. Zum Beispiel hat unsere Freundin Liv, die hier studiert, auch das Cover gemacht und die Platte da entworfen im Design. Unser guter Freund Stefan, der auch als Berto Barth jetzt hier als Artist
2: Künstler,
1: ja, und Skater auftritt. Der hat so noch so ein Siebdruck-Cover entworfen. Ja, und so, so ein bisschen auch die Weimarer Subkultur am Ende in diesen ganzen Prozess reingerutscht. Oder wir haben es probiert, zumindest.
2: Genau, und hier und da mal noch eine Guest-Vocal-Stimme, zum Beispiel
1: ja.
2: Christian von Quartemau und Welk hat zum Beispiel bei dem Song Trafo mal mitgebrüllt. Und Linda, die Freundin von Tobi, bei dem wir aufgenommen haben, die hat auch nochmal ihre Stimme uns geliehen für einen Song. Genau, und das fanden wir einfach richtig cool, dass da auch so Freunde von uns noch mehr mit dran teilhaben können.
0: Ich wünsche euch total viel Erfolg für das Album, eine schöne Tour und bei der nächsten Platte sehen wir uns hier wieder.
1: Ja,
2: genau.
0: Wir hören jetzt, gleich wird es besser.

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Seid herzlich gegrüßt und willkommen geheißen zu dieser Ausgabe von Classic with Aaron. Ich freue mich sehr, dass ihr heute wieder eingeschaltet habt am Sonntag. Und auch in dieser Sendung werden wir ganz viel schöne Musik hören. Und ich bin mir ganz sicher, dass sich auch heute wieder der eine oder andere Geheimtipp für euch befindet. Wir hören heute ganz unterschiedliche Musik, wie eigentlich immer. Zum einen ist das Musik, die ich schon lange kenne, die mich durch meine Kindheit und die Jugend begleitet. Aber zum anderen ist es auch Musik, die ich erst vor kurzem neu entdeckt habe. Und tatsächlich sind diese Werke gar nicht mal so bekannt, was ich gar nicht wusste. Weil als ich die früher immer hörte als Kind und Jugendlicher, da waren die für mich, gehörten die für mich immer voll und ganz zum Klassikrepertoire dazu. Doch dann stellte sich dann irgendwann später heraus, dass diese Werke außerhalb dieses gewissen Rahmens, wo ich diese Werke gehört habe, gänzlich oder weitestgehend unbekannt sind. Und genau das möchte ich heute ein bisschen ändern. Und wir legen los mit Felix Mendelssohn Bartholdy. Er schrieb vor seinen 5 großen Sinfonien 13 Jugendsinfonien, das waren die Streichersinfonien, und die zeichnen sich durch eine hohe Virtuosität und Schnelligkeit aus. Es ist ein reines Streichorchester und ich bin sehr froh, dass ich bereits im Kindesalter mit diesen Sinfonien in Berührung gekommen bin. Genauer gesagt mit der Sinfonie Nummer 11, die hören wir auch nachher. Doch jetzt beginnen wir mit der Streichersinfonie Nummer 1 in C-Dur. Die hören wir komplett. Die hat Felix Mendelssohn Bartholdy im Jahr 1821 komponiert. Da war er gerade mal 12 Jahre alt und wenn man sich das anhört, dann ist man, denke ich, zu Recht sehr beeindruckt. So ging es auf jeden Fall mir, als ich die Sinfonie erst vor kurzem jetzt neu entdeckt habe. Und ich wünsche euch damit nun viel Spaß und kommt damit gut und beschwingt in diese neue Sendung von Classic with Aaron.

Das war die Streichersinfonie Nummer 1 in C-Dur von Felix Mendelssohn Bartholdy. Die komplette hörten wir und es spielte das Gewandhausorchester Leipzig unter der Leitung vom großartigen Kurt Masumer. Diese Aufnahme stammt aus dem Jahre 1972. Das Gewandhausorchester hat mit Kurt Masumer auf insgesamt 5 Schallplatten diese 13 Jugendsinfonien aufgezeichnet. Ja, wir bleiben noch ein bisschen bei den Streichern und widmen uns jetzt Joseph Haydn. Joseph Haydn war berühmt für seine Symphonien, aber er vermochte es auch, in der Wiener Klassik Naturereignisse oder auch Tiere musikalisch umzusetzen. Ich kenne zum Beispiel eine Symphonie, wo er eine Henne imitiert, oder es gibt ein Quartett, wo er Vögel vertont. Wir widmen uns jetzt ebenfalls einem Streichquartett von ihm, Joseph Haydn, und in diesem lässt er eine Lerche singen. Und wie schön sich das anhört, das spielt uns jetzt das Berliner Streichquartett in Form von Joseph Haydns Streichquartett Nummer 53 in D-Dur, das Lerchenquartett.

Wir hörten gerade von Camille Saint-Saëns den zweiten Satz aus seiner Sinfonie Nummer 1 in S-Dur. Das Allegro Scherzando hörten wir und es wurde hier von Georges Prêtre und den Wiener Sinfonikern musiziert. Ja, und dieses Stück ist eines dieser Stücke, das ich schon sehr lange kenne, doch ist es heutzutage wirklich kaum bekannt. Von Camille Saint-Saëns ist ja eher der Karneval der Tiere sehr gut bekannt und wird immer wieder gespielt, oder auch seine Sinfonie Nummer 3, die Orgelsinfonie, oder auch sein Danse Macabre. Aber die Sinfonie Nummer 1, die wird oder sehe ich wirklich sehr selten auf den Spielplänen der Orchester. Deshalb war es für mich oder ist es für mich immer ein großes Glück, diese Musik hören und kennen zu dürfen. Also ich finde sie auch wirklich unglaublich schön und es zählt zu den meiner Meinung nach schönsten sinfonischen Kompositionen, die je zu Papier gebracht wurden. Am Anfang der Sendung hatte ich ja Felix Mendelssohn Bartholdy erwähnt und seine Streichersinfonien. Diese schrieb er im Zeitraum von 1821 bis 1824 und die Sinfonie Nummer 11 in F-Dur, die hat einen sehr markanten und inspirierenden zweiten Satz. Das ist das sogenannte Schweizer Lied. Felix Mendelssohn Bartholdy hielt sich auch einige Jahre in der Schweiz auf und in diesem Satz verarbeitete er seine gewonnenen Eindrücke. Und ich kenne dieses Stück auch schon sehr lange. Und auch in genau dieser Aufnahme mit dem Gewandhausorchester und Kurt Masur, wie wir sie auch heute in der Sendung schon mal hatten. Die Aufnahme der 13 Sinfonien hatte ja das Gewandhausorchester mit Kurt Masur in den 70er Jahren auf Schallplatten veröffentlicht unter dem Label Eterna, damals noch in der DDR. Und wir hören jetzt natürlich, wie könnte es anders sein, diesen tollen zweiten Satz aus der Sinfonie Nummer 11 in F-Dur von Felix Mendelssohn Bartholdy, das Schweizerlied, und es spielt natürlich das Gewandhausorchester unter der Leitung von Kurt Masur.

Und das war Musik von Bedřich Smetana. Ja, Smetana hat noch mehr komponiert als nur die Moldau, wie wir gerade gehört haben. Und zwar, es erklang gerade die Polka aus Smetanas Oper Die verkaufte Braut. Und es spielte das London Symphony Orchestra unter der Leitung von Jeffrey Simon. Eine Aufnahme übrigens aus dem Jahr 1986. Also dieses Jahr 40 Jahre alt. Und auch wenn ich dieses Musikstück mit einem für mich sehr emotionalen und traurigen Ereignis verbinde, kann ich nicht umhin, dieses Musikstück auch sehr zu mögen. Also ich finde es total schön und es verbreitet so eine positive Grundstimmung, wie eigentlich auch die ganzen anderen Stücke, die wir jetzt in den letzten 35 Minuten gehört haben. Nun möchte ich euch gerne einen Komponisten etwas genauer vorstellen. Und zwar handelt es sich um den italienischen Komponisten Saverio Mercadante. Dieser Komponist wurde 1795 geboren und zählt zu den Komponisten der sogenannten neapolitanischen Schule. Er bekam auch bereits im frühen Alter Kompositions-, Violin- und Klavierunterricht. Und er war zu seiner Zeit ein sehr, sehr gefragter Opernkomponist und auch Schöpfer von geistlichen Werken wie Kantaten oder auch Messen zu christlichen Feiertagen. Im Jahr 1861 erblindete er dann vollständig und diktierte seinen Schülern seine Kompositionseinfälle. Doch heute ist das Schaffen von Saverio Mercadante auch leider weitestgehend unbekannt. Also seine Opern werden bei spezialisierten Festivals, die sich auf italienische Opern festgelegt haben, noch gespielt. Aber sonst ist sein Schaffen eher in Vergessenheit geraten. Doch es gibt ein Musikstück von Saverio Mercadante, das sich nach wie vor großer Beliebtheit erfreut, vor allem bei Flötisten und Flötistinnen. Das geht um das Flötenkonzert Nummer 2 in E-Moll. Es wurde schon vielfach auf CD eingespielt. Und ja, ich kenne dieses Flötenkonzert auch schon sehr lange. Und vor allem den dritten Satz, das Rondo Rosso. Ja, ich finde es auch sehr schön. Und deshalb hören wir das jetzt hier mit der Academy of St. Martin in the Fields unter der Leitung von Sir Neville Mariner. Das Flötenkonzert in E-Moll von Saverio Mercadante. Und wir hören daraus den dritten Satz.

Und da war Musik von einem weiteren italienischen Komponisten, nämlich Luigi Boccherini. Und wir hörten den dritten Satz aus seiner Sinfonie Nummer 16 in A-Dur. Ja, und für uns spielte das neue Berliner Kammerorchester unter der Leitung von Michael Erxleben. Ja, und so langsam ist unsere Sendezeit auch schon wieder vorüber. Das war Classic with Aaron heute mit unentdeckten und unerhört guten Meisterwerken. Ich hoffe, euch hat meine Musikauswahl gefallen und ihr konntet einige neue Schätze für euch entdecken. Beschließen möchte ich diese Sendung mit einer Sinfonie des Barockkomponisten William Boyce. Das war oder ist eine Neuentdeckung, die ich jetzt vor kurzem erst getätigt habe, und zwar im März diesen Jahres. Da lernte ich die Sinfonie Nummer 5 in D-Dur kennen, die Ode for St. Cecilia's Day. Die hatte ich auch in einer früheren Sendung auch schon mal gespielt. Auch ich finde sie sehr schön und so schön, dass ich sie gerne heute noch einmal spielen möchte zum Schluss von Classic with Aaron. Es war mir wieder eine große Freude, diese Musik mit euch gemeinsam zu entdecken. Und ich würde mich sehr freuen, wenn ihr auch in der nächsten Woche wieder mit dabei seid. Vom Mikrofon verabschiedet sich Aaron Christopher Hoffmann. Und jetzt spielt nochmal für uns die Academy of St. Martin in the Fields mit Neville Mariner am Pult die Sinfonie Nummer 5 von William Boyce.

Jetzt von mir für euch. Musik, die mir gefällt und die euch hoffentlich auch gefällt, habe ich ausgewählt. In der zweiten Sendestunde geht es natürlich schwerpunktmäßig um Ska, Reggae und Artverwandtes. In der ersten Stunde haben wir einen bunten Mix. Ich begrüße alle an den Empfangsgeräten da draußen, sei es bei Radio Lotte in Weimar, Radio Korax in Halle oder Radio Blau in Leipzig. Los geht's heute mit Französisch. Non!

Ganz genau. Wir sagen oui zu Orient. Orient ist ein junger französisch-belgischer Musiker, der ja seine Karriere gerade startet. Er hat noch keine Alben herausgebracht, eine EP und einige Singles. Und ich unterstütze ihn gerne bei seiner Reise an die Spitze der Charts. Was vielleicht passieren wird, ich weiß es nicht. Auf jeden Fall, seine Musik ist so ein bisschen, ja, Elektropop. Und erinnert auch oft an so Lieder, die beim Eurovision Song Contest dargeboten werden. Was ich allerdings jetzt hier nicht als negativ zu verstehen wissen will. Orient, ja, Non hieß der Titel. Und jetzt im Anschluss kommt eine Band, die, ja, denen braucht man den Durchbruch nicht mehr zu wünschen. Den haben sie bereits geschafft. Damon Albarn hat mit mehreren Formationen es geschafft an die Spitze der Charts und das zu Recht, denn er ist ein großartiger

0: Künstler. Er denkt sich immer wieder neue interessante Sachen aus. The Mountain heißt das aktuelle Album der Gorillaz und das wurde in Indien und in England aufgenommen. Sehr, sehr viele Gäste werden dort gefeatured. So viele, dass ich sie immer gar nicht aufzählen kann bei den einzelnen Tracks. Heute fällt es mir leicht, denn bei diesem Song steht The God of Lying featuring Idols. Also da muss ich nicht viele Worte machen. Hört's euch an, The God of Lying, Gorillaz.
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1: 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Entschuldigung, da bin ich hier noch ins Lied reingeplatzt. Anders als ich, das waren Großstadtgeflüster vom Album Das Überecke aus dem Jahr 2024. Großartige Musik machen die, beziehungsweise die Texte. Lohnt es sich darauf zu achten, die sind oft sehr witzig und wirklich ausgeklügelt, wie ich finde. Beterov, der macht auch wunderbare Texte und wunderbare Musik. Und zu Recht hat er großen Erfolg mit seinem Album Große Kunst, das 2025, also ganz aktuell, erschienen ist. Heute hören wir daraus einen weiteren Track, schon den 12., den ich euch vorstelle. Immer die Musik, Beterov.

Ja, Ins Gras, genau so heißt das Album auch von Sven Phantom, das aktuelle Album. Großartige Musik, gute Texte, Musik aus Deutschland. Und ja, da bleiben wir jetzt ein bisschen, Musik aus Deutschland. Allerdings gehen wir in der Zeit zurück in das Jahr 1990. Da brachten die Band Hua aus Hamburg ihr Album Was machen Hua jetzt heraus. Und den Song, den wir jetzt hören, den hat später Tokotronic gecovert. Aber das nur nebenbei. Die 10-Uhr-Show.

Die 10 Uhr Show. Immer noch aktuell der Song hier von Hua aus dem Jahr 1990. Wir bleiben bei Musik aus deutschen Landen. Allerdings dieser Sound, der jetzt kommt, der orientiert sich ganz klar am New Wave Sound Anfang der 80er Jahre. Orientiert sich an Postpunk, an Shoegaze, an neuer deutscher Welle von einem jungen Musiker. Nils Keppel ist sein Name. Sein Album Supersonic Youth, das ist gerade ganz aktuell und ich spiele daraus Natural Born Killers.

Boah, geil, das waren nicht deutsch-amerikanische Freundschaft aus den 80er Jahren, das waren Twin Noir aus dem Jahr 2026, ganz aktuelle Musik, Chapter 3 oder Chapter 3, na, eher 3, ne? Chapter ist ja Englisch, Chapter 3 heißt ihr Album, auch wenn deutsch gesungen wird, Stimmen war der Titel, den wir heute hörten. Aus Berlin kommen die und das gefällt mir richtig gut. Das ist ja Musik wie aus meiner Jugend. Großartig. Viele Bands, die ich jetzt gerade spiele, hier orientieren sich an der New Wave-Zeit, an den 80er Jahren. Die nächste auch noch. Tiavo kommen hier vom Album Absolute Gewinner aus dem Jahr 2024 mit Sinnlose Gedanken.

Sinnlose Gedanken. Tiavo waren das. Wir bleiben noch in Deutschland. Fortuna Ehrenfeld ist eine Indie-Pop-Band aus Köln. Die sind auch schon länger dabei. Und die haben ein aktuelles Album, das nennt sich Live at the Hollywood Bowl. Das ist natürlich ein Spaß, denn das ist kein Live-Album. Und heute hören wir einen Titel, der ist mit Sternchen da drin, denn der heißt Internet zerficken. Und das wird dann mit Sternchen etwas verharmlost. Nee, wie heißt es? Entzerrt? Oder überhaupt, so dass es abgedruckt werden kann vielleicht, ne?

Fortuna Ehrenfeld, die zerficken das Internet. Lustiger Song vom Album Live at the Hollywood Bowl. Die nächste Band kommt aus Wien, die nennen sich Paul's Jets. Und ja, auch sie orientieren sich durchaus an den 80er Jahren. Oh, gefällt mir das gut, wie viele geile deutsche Bands es im Moment gibt, die irgendwie sich besinnen auf diese Sounds von der Zeit, Anfang der 80er Jahre. Das ist natürlich meine Welt und das gefällt mir gut. Also Paul's Jets Album heißt Morgen sind wir Fantasy. Das ist von 2025. Die Band gibt es schon seit 2016. Und ja, wir hören heute Ich schreibe dir.

Modular, also known as Selena Hamers aus Hamburg, will nicht Rotkäppchen genannt werden. Auf ihrem Album Lonely Hearts Club von 2025, ganz aktuell. Ebenso Carla Ahards Album Junges Ding, das stelle ich euch auch vor. Daraus heute bereits der 10. Track, 1500 Kilometer heißt der. 1500

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1: On and on. Mellow Mark. Das Tolle ist, dass dieser Künstler in meinen beiden Sendestunden immer einen Platz hat. Zurzeit auf jeden Fall. Denn dieser Song hier war aus seinem Album Acoustic Sessions. Dort hat er viele seiner Songs eben in akustischer Version gespielt und aufgenommen. Und eben nicht nur Reggae-Songs. Normalerweise ist er ja auch oft als Reggae-Künstler in meiner zweiten Sendestunde vertreten. Aber er ist eben auch Singer-Songwriter. Und er ist Rettungssanitäter. Ich weiß nicht genau, ob er Rettungssanitäter ist oder Rettungshelfer oder Rettungsassistent. Diese Unterschiede kenne ich nicht genau. Auf jeden Fall arbeitet er im Rettungsdienst am Menschen im Rettungswagen. Also, so viel steht mal fest. Und aus diesem Berufsalltag berichtet er auch ganz oft in seinen Liedern, verarbeitet Situationen, verarbeitet Dinge in seinen Songs. Das gefällt mir sehr gut. Sowieso vor Leuten, die im Rettungsdienst arbeiten, bei der Feuerwehr, habe ich allerhöchsten Respekt. Vor Polizisten auch mitunter. Allerdings, dieser Respekt ist eingeschränkt, wenn man eben manchmal sieht, was Polizisten auch machen. Aber Rettungsdienst und Feuerwehr, die haben eine uneingeschränkte Solidarität bzw. Bewunderung. Das sind Helden für mich. Das wollte ich nur mal an dieser Stelle kurz gesagt haben. Jetzt kommt wunderschöne Musik, die passt sehr gut hinter Mellow Mark. Beck vom Album Morning Phase. Der Song heute, Blue Moon.

Ach, wie schön. Blue Moon von Beck. Und es bleibt schön. Sinead O'Connor ist ja leider viel zu früh gestorben, aber ich habe ihre Musik hier, alles, was ich in petto hatte, gespielt, um an diese großartige Künstlerin zu erinnern. Jetzt, kürzlich, habe ich mir die Deluxe-Version von I Do Not Want What I Haven't Got besorgt, ihrem Album von wann ist das Original? Von 92, glaube ich. Moment mal, ich gucke das lieber schnell nochmal nach. Nein, 1990 ist das Original erschienen und 2009 gab es da eine Deluxe Edition und die habe ich mir jetzt besorgt. Dementsprechend habe ich noch ein paar Songs in petto zu spielen hier. Und das Schöne ist, meine erste Sendestunde endet jetzt mit einer Coverversion von John Lennon, interpretiert von Sinead O'Connor, Mind Games.

0: Was für ein schönes Ende der ersten Sendestunde. Make love, not war.
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0: Ja, natürlich haben wir auch wieder überzogen, aber das macht ja nichts. In der zweiten Sendestunde bin ich ja zeitlich noch ungebunden. Hinten raus, da muss ich natürlich immer zeitig Schluss machen, das ist klar, denn ich habe nur 2 Stunden Sendezeit. Aber innerhalb der Sendestunden kann ich natürlich relativ flexibel bleiben. So möchte ich aber jetzt auch die zweite Sendestunde beginnen mit der Coverversion der Woche. Die kommt natürlich immer sonntags 16 Uhr. Wenn ihr bei Radio Lotte zuhört. Wenn ihr bei Radio Korax zuhört, kommt die Coverversion der Woche verdammt früh am Dienstagmorgen, nämlich um 6. Ja, tatsächlich, ist es wirklich wahr? Um 6? Oh ja, zwischen 5 und 7 läuft meine Sendung bei Radio Korax. Und donnerstags um 11, da ist es in Leipzig Zeit für die Coverversion der Woche bei Radio Blau. Ich grüße euch, ihr Lieben da draußen. Hörerinnen und Hörer, Einschaltende bei meiner Sendung. Korax, Blau, Lotte, wo auch immer ihr seid. Jetzt kommt sie, die Coverversion der Woche. Das ist ein Song, den dürfte eigentlich wirklich jeder kennen, denn das ist ein Welthit. Nicht im Pop-Sinn, aber im Sinne, dass es wirklich sehr, sehr bekannt ist, diese Nummer. Hören wir uns das Ganze an. Im Anschluss die Auswertung gemeinsam zusammen.

Das war sie, die Coverversion der Woche. Großartig, wie ich finde. Ja, zugegeben, ich habe schon öfter Versionen dieses Songs gespielt, auch Reggae-Versionen, aber das war mal eine neue von Jazz Jamaica. So nannte sich die Formation, die das Ganze hier interpretiert hat. Jazz Jamaica, das ist eine Big Band, eine, ja, könnte man schon sagen, sie ist ziemlich groß, aus London. Also eine Band mit sehr, sehr vielen Beteiligten. Sie machen, wie ihr Name schon sagt, ja, Ska und Jazz, Reggae und Jazz. Skaz nennen sie ihre Musikrichtung auch und die gibt es jetzt schon, ich glaube, warte mal, nee, 1991 gegründet, 1999 erweitert, nicht 1969, alles Unsinn. Auf jeden Fall eine wunderbare Band aus London, die hier den großartigen Song, natürlich muss man es eigentlich nicht erklären, Take 5 gecovert haben. Take 5 ist natürlich ein Song, der durch das Dave Brubeck Quartett berühmt gemacht worden ist, 1959 aufgenommen. Und ich habe hier gerade gelernt im Internet, das war eine der ersten Stereoaufnahmen, beziehungsweise dieser Track ist sensationell für die Zeit, also 1959, bereits in Stereo aufgenommen worden. Ja, kein Wunder, war ja auch ein deutscher Tontechniker am Start. Kleiner Spaß. Fred Plaut war sein Name, auch wenn es in New York City aufgenommen worden ist. Ja, Dave Brubeck bzw. sein Saxophonist Paul Desmond hat das Ganze geschrieben. Take 5, ein Evergreen, die meistverkaufte Jazz-Single der Welt. Ja, wunderbares Ding und wer weiß, ob ich da noch die eine oder andere Coverversion von finde. Ja, kein Ding, denn immer wieder gerne. Jazz Jamaica in diesem Falle haben das wunderbar gemacht. Und es kommt noch eine Coverversion jetzt hier zur Eröffnung der zweiten Sendestunde. The Inflatables, das ist eine Band aus Großbritannien, die bereits auch schon ziemlich lange am Start ist. In den 80er Jahren wurden sie gegründet und sind eine Ska-Tribute-Band. Wie gesagt, aus Großbritannien und sie covern heute für uns ein Lied von Kylie Minogue. Das Ganze findet sich auf Specialized Nummer 14, FAM, Her Anthem. Dort werden Songs gefeiert, die von Frauen berühmt gemacht worden sind, durch Frauen, über Frauen, unter Frauen. Auf jeden Fall Songs, die eben ja für Frauen stehen. So könnte man sagen. Müssen nicht unbedingt von Frauen gesungen worden sein, sondern auch von Frauen geschrieben. Das ist alles möglich. Aber natürlich Can't Get You Out of My Head war ein Riesenhit für Kylie Minogue. 2001 hören wir uns mal die Version der Inflatables an. Can't Get You Out of My Head.

Kollaboration zwischen Jamaika und der Schweiz. The 18th Parallel ist eine Band, die haben sich hier Wah als Sänger gesucht. Wah ist ein Jamaikaner, der ja dort ziemlich bekannt ist. Und The 18th Parallel haben ein Album, oder All Fruits Ripe ist ein Album, das The 18th Parallel mit vielen, vielen verschiedenen jamaikanischen Künstlern aus verschiedenen Generationen aufgenommen haben, zwischen 2015 und 2025. Ich habe hier diverse Singles bekommen, wo immer steht so und so an The 18th Parallel. Ich bin jetzt unsicher, ob das von diesem Album ist. Das muss ich mal überprüfen. Aber egal, so oder so, schöner Song, Let Thy Kingdom Come. Die nächste Band kommt aus Dänemark und machen Early Reggae und Ska. Und so einen Song, den hören wir jetzt. So Unkind, der Name der Band, The Chain.

Die nächste Band hat das Geheimnis der ewigen Jugend gefunden. Ganz einfach, sie haben sich einfach Musical Youth genannt und dementsprechend bleiben sie immer die jungen Nachwuchskünstler, die teilweise noch nicht mal volljährig sind. Inzwischen natürlich schon ältere Herren, beziehungsweise Herren im besten Alter. Ich habe mir ihre Anthology besorgt, also sozusagen ihr Best-of. Daraus hören wir heute Blind Boy, Musical Youth.

Blind Boy, Musical Youth. Ich kann euch nicht genau sagen, aus welchem Jahr dieser Song ist, aber er klingt schon 80er-Jahre mäßig. Also ist auf jeden Fall nicht taufrisch, obwohl es Musical Youth ja noch gibt. Ich glaube, sie sind inzwischen nur noch ein oder zwei Leute, aber es gibt sie noch. Jetzt kommt Latin-Musik. Wer ist denn der Latin-Artist der Stunde? Das ist selbstverständlich Bad Bunny. Ich habe mir sein Album besorgt, sein Hit-Album Debí Tirar Más Fotos. Und daraus hören wir heute einen weiteren Song. ICO. Nee, Moment mal. Nicht Sie. Quatsch. Brille funktioniert auch nicht mehr so richtig gut. IOO, ich weiß es nicht genau. Wir hören den Song, ist ja auch egal, wie er heißt. Vielleicht wird das ja auch gleich gesungen hier. Mal zuhören.

Bad Bunny. So, jetzt auf in die Niederlande. Daher kommt das Het Kingston Quartett. Und sie haben ein Album, das heißt Live in Het Koffiehus. Leckerer Kaffee und Jazz, Reggae, sogar ein ziemlich langer Song, den wir jetzt hören, aber er lohnt sich. People make the world go round. Het Kingston Quartett.

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People make the world go round. Aha. Der Applaus ist gerechtfertigt für Head Kingston Quartett. Auf nach Paris. Dort lebt Jonathan Holness. Der kommt aus Jamaika, ist aber inzwischen in Frankreich ansässig. Sein Name als Künstler ist Zion Head. Und ich habe hier schon sein zweites Album am Start. Mount Zion heißt das, von 2024. Daraus präsentiere ich heute den Titel Edge.

Ja, Bildung ist so wichtig. Er hat vollkommen recht. Zion Head mit Education, beziehungsweise Education, wie er sagt, auf Patois, selbstverständlich. Carry All ist eine italienische Hardcore- oder Ska-Band, Hardcore- und Ska-Band aus Norditalien. Die hören wir jetzt hier von einem Sampler, deswegen habe ich nur einen Song von ihnen, glaube ich. Carry All mit Holy Nightmare. Achtung, jetzt wird es sehr, sehr flott.

Hey, Sam and the Womp Fathers mit Balkan Shout, genau. Passt doch sehr, sehr gut hinter Carry All, wie ich finde. So, jetzt müssen wir mal ein bisschen ruhiger werden hier. Jetzt kommt Jesse Royal aus Jamaika mit No Place Like Home. Also so heißt sein Album. Und der Titel, den ich heute daraus spiele, ist der erste. Denn das Album ist auch ganz, ganz neu. Ja, es ist ein aktuelles Album. Und der Titel heißt Trod On.

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0: Leute, wer hat an der Uhr gedreht? Ist schon wieder vorbei, die Sendung? Ich glaube es nicht. Oh mein Gott, einen Song habe ich noch. Hier legt Legato sein Schicksal in Gottes Hände. Jah Guide I. Aktuelle Single von Legato aus Jamaika. Und damit verabschiede ich mich. Ich wünsche euch auch eine gesegnete Woche, falls ihr an sowas glaubt. Habt eine gute Zeit. Seid lieb zueinander. Und macht die Welt ein bisschen besser, als sie ist. Aber vor allem bleibt gesund und zahlungsfähig. Hier kommt Legato. Tschüss, ich bin raus.
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Hier sind Sie bei Radio Lotte und hören Almost Forgotten. Am Mikrofon Uwe Ramlo. Wir spielen Musik, die Sie irgendwann einmal verlegt, vergessen oder vielleicht auch noch nie gehört haben. Schon des Öfteren haben wir uns mit den Akteuren beschäftigt, die vermeintlich unscheinbar im Hintergrund gewirkt haben, aber dennoch erheblichen Einfluss auf das hatten, was am Ende in unsere Ohren eindrang und uns glücklich machte. Und da haben wir uns heute einen Arrangeur ausgesucht, der unaufdringlich, aber enorm wirksam den musikalischen Bilderrahmen für unsere Musik lieferte. Das waren interessanterweise die Worte von Klaus Ogermann selbst, der in aller Bescheidenheit seinem Interviewpartner noch zu Lebzeiten sagte, er sei ja nie ein Komponist wie Cole Porter oder Antonio Carlos Jobim gewesen. Er habe eigentlich nur eingerahmt. Und wenn Ihnen dieser Name nichts sagt, sich aber für die Musik von Jobim, Bill Evans oder auch Joao Gilberto interessieren, dann haben Sie mit allergrößter Wahrscheinlichkeit den Klangteppich von Klaus Ogermann im Ohr. Die Sängerin und Jazzpianistin Dinah Crawl hat einmal beschrieben, Crawl

Im Jahr 2007 hat der panamaische Pianist Danilo Perez das wunderbare Album mit dem schönen Titel Crystal Sea eingespielt. Und das war auch eine der letzten Arrangements von Klaus Ogermann gewesen, der sich eigentlich schon im Jahr 1979 zur Ruhe gesetzt haben wollte. Und für dieses Album zeigte Klaus Ogermann noch einmal nachdrücklich, dass er nicht nur Bilderrahmen gezimmert hatte, sondern den Stoff für die Atmosphäre des Ganzen schuf. Für das, was man vielleicht als schwebenden Schleier hören kann, hatte er ein unnachahmliches Gespür. Einer der ersten, vielleicht sogar das erste Arrangement im amerikanischen Jazz, für das er verantwortlich war, galt Billie Holiday. Für das Album Lady in Satin von 1958 schuf er den samtweichen Teppich zu einer Zeit, als er gerade dabei war, in die Vereinigten Staaten überzuwechseln. Wir hören aus Lady in Satin, I'm a Fool to Want You.

Für Billie Holiday waren diese Aufnahmen fast die letzten, bevor sie wenige Monate später im Krankenhaus starb. Wir haben vor vielen Monaten schon einmal ein wenig über ihre Lebenstragik gesprochen und somit nur so viel. Der weich gepolsterte Sound dieses Albums konterkarierte die psychisch wie körperlich desaströste Befindlichkeit der begnadeten Sängerin, eigentlich auf bizarre Art und Weise. Aber für Klaus Ogermann waren diese Arrangements eine Art Eintrittskarte in die amerikanischen Musikstudios gewesen. Aber vielleicht war es auch gerade diese Spannung eines schwebenden Luftpolsters mit der schon brüchigen Wirklichkeit der Sängerin, die diesem Song das implantierte, was man als Melancholie bezeichnet. Und gerade diese Melancholie war für Klaus Ogermann auch wieder ganz signifikant, der einmal sagte: In all meinen Arrangements schimmert sie durch, ich kann nichts dagegen machen. Klaus Ogermann stammte aus dem schlesischen Ratibor, dem heutigen Polen, und kam mit seiner Familie zu Fuß nach Kriegsende als Flüchtling nach Deutschland. Auf dieser Tortur der Flüchtlingsroute verlor er seine Mutter, kam nach Nürnberg und studierte hier Musik. Schon in den 1950er Jahren schrieb er Arrangements für unter anderem Kurt Edelhagen, reiste dann in die Vereinigten Staaten und hoffte auf Arrangements für die Big Bands des amerikanischen Jazz. Dort angekommen stellte er fest, dass deren Zeit hier längst vorbei war. Aber etwas anderes explodierte hier förmlich, nämlich die Bossa Nova, die in New York in der Carnegie Hall ihren ersten fulminanten Auftritt hatte. Ogermann sagte einmal, hier stand die globale Abschussrampe für die Bossa Nova. Und in Antonio Carlos Jobim fand er einen kongenialen Partner, der seinen Ideen für Luftpolsterkissen äußerst aufgeschlossen war. Wir hören aus seinem Album Wave von 1967 den Titelsong.

Klaus Ogermann war übrigens der Erste, der Wave überhaupt zu hören bekam. Er erzählte einmal in einem Interview, das hat er mir in meinem Appartement vorgestellt und dazu gesagt, Klaus, das wird ein großer Hit. Ich habe das zwar so nicht gehört, aber natürlich hat er recht behalten. Jobim konnte wie ein Chemiker komponieren, der die Formel für einen Welthit entdeckt hatte. Bei Wave zum Beispiel, da ist eine Passage drin, bei der jeder Barpianist glaubt, er meistere einen ganz schwierigen Lauf. Der schlechteste Pianist wird deswegen glauben, er sei gut, so hat er es gesagt. Der Kern seiner Arbeit entstand in den Jahren von 1959 bis 1979, als er Arrangements für rund 200 Musiker schrieb, zu denen die ganz Großen des Jazz, Pop und der brasilianischen Musik gehörten. Dinah Washington, Oscar Peterson, Bill Evans, Stan Getz, Frank Sinatra, Barbara Streisand, Antonio Carlos Jobim, um nur einige davon zu nennen. Die Liste ließe sich fast beliebig lang fortsetzen. Im Jahr 1979 war Schluss. Klaus Ogermann ließ komplett die Rollläden herunter. 22 Jahre bemühten sich viele Musiker um seine Arrangements, ob Prince, Ella Fitzgerald und viele andere mehr. Er ließ sie alle abblitzen, bis er sich dann schließlich für Dinah Crawl doch erweichen ließ. Das war im Jahr 2001, wo er dann für ihr Album The Look of Love die Arrangements schrieb. Und dass er dann für den unglaublich kreativen Pianisten Danilo Perez noch einmal ins Studio ging, war für uns natürlich ein Geschenk. Wir hören noch einen weiteren Track aus seinem Album Crystal Sea, Lazy Afternoon.

Und da war sie wieder, diese schwebende, fast ätherische Stimmung, die so typisch war für Klaus Ogermann, für die er hier stimmlich Cassandra Wilson ins Studio geholt hat. Es gibt da so ein Album, das ich erst vor einigen Monaten entdeckt habe und wo man vielleicht im besten Falle den Klaus Ogermann entdecken kann, der mit seinen Arrangements geradezu sinfonische Akzente setzen konnte, und die kamen Bill Evans zugute, der mit ihm zu Beginn der 1970er Jahre die wirklich, wie ich finde, geniale Platte Symbiosis einspielte. Und der Titel des Albums ist ausgesprochen gut gewählt, weil hier zwischen dem legendären Jazzpianisten und dem Arrangeur eine wirkliche Symbiose entstand, in der man kaum von einem Bilderrahmen sprechen kann, sondern die Anteile beider kongenial zusammenfließen. Wer die Arrangements für Sketches of Spain von Miles Davis und Gil Evans mag, der wird hier seine Freude dran haben. Danilo Perez hat noch mit Dizzy Gillespie zusammengespielt, die letzten Jahre in Wayne Shorters Quartett, um nur zwei von vielen aus der YEP-Lounge des modernen Jazz zu nennen. Im Jahr 2022 hat er ein interessantes Album mit seinem Projekt, den Global Messengers, eingespielt. Und da verlassen wir einmal kurz unseren heutigen Hauptdarsteller, denn hier zeigt sich eine ganz andere Seite von Danilo Perez, dessen Aktivitäten sich nicht nur auf seine Musik beschränkt. Er bezeichnet sich selbst auch als Sozialaktivistin, ist Kulturbotschafter von Panama und erhielt zahlreiche Auszeichnungen für seine soziale Arbeit in Lateinamerika. Wir hören ihn aus dem Album Crisalida von 2022 mit Fronteras.

Danilo Perez Truppe der Global Messengers ist ein bunter Haufen. Sängerin Farai Malek, der irakisch-jordanische Geiger Laid Siddiq, der palästinensische Cellist Nazim Alatrash, der griechische Lautenspieler Vasilis Kostas und der in Israel geborene Schlagzeuger Tarek Rantisi. Ebenfalls zu hören sind Peres Frau, die chilenische Sängerin und Saxophonistin Patricia Zarate und noch andere mehr. Fronteras heißt sein Album und diese überschreitet Danilo Perez spielerisch. Zu den Stars der brasilianischen Bossa Nova-Ära hatte Klaus Ogermann eine besondere Beziehung. Mit Jobim hatte diese irgendwann nicht mehr funktioniert. Wie der Arrangeur einmal später erzählte, da war viel zu viel Alkohol mit im Spiel, dem beide sehr zugetan waren. Aber da war ja auch noch João Gilberto, für den er die Arrangements für Amoroso schrieb. Das Album erschien 1977. Wir hören daraus Zingaro.

Die Auszeit hatte sich Ogerman 1979 genommen, weil er sich nun ausschließlich auf seine eigenen Kompositionen konzentrieren wollte. Und ich zitiere: Außerdem habe ich mir damals ausgerechnet, dass ich genügend Geld hatte, um aufzuhören. Warum sollte ich mich weiter für eine Industrie abstrampeln, mit der ich letztlich gar nicht so viel gemeinsam habe? Und holte dann gleich auch noch den Hammer heraus. Weil wir es heute mit einer Musikindustrie zu tun haben, in der Bürokraten, Rechtsanwälte und Buchhalter das Sagen haben. Die kennen sich mit Millionenbeträgen aus, haben aber keine Ahnung von Musik. Der typische Macher nimmt eine Gruppe für einen Millionenvorschuss unter Vertrag, ohne überhaupt zu wissen, ob die was können. Da bleibt für gute Arrangements gar kein Geld mehr. Bei Autos und Lebensmitteln gibt es eine interne Qualitätskontrolle. In der Musikindustrie hat man das leider abgeschafft. Ja, das wäre doch einmal etwas. Eine Qualitätskontrolle in der Musik für guten Geschmack. Wir hören noch einmal Danilo Perez und Klaus Ogerman aus dem Album Crystal Sea mit Rays and Shadows.

Soweit Danilo Perez. Auch Till Brönner hätte sehr gerne mit Klaus Ogermann zusammengearbeitet. Doch der lehnte ab. Aber wir wissen ja, dass auch Till Brönner eine gewisse Vorliebe für Streicherarrangements hat. Und so finden sich diese ohne die Anteilnahme Klaus Ogermanns auf dessen Album That Summer von 2004. Wir hören Antonio's Song.

Soweit Till Brünner, seiner klassischen Ausbildung am Nationalkonservatorium in Panama-Stadt, ist es wohl geschuldet, dass in Danilo Perez' Komposition ein Hauch von Klassik eingewoben ist. Aber da sind eben auch noch so viele andere Elemente, die man im etwas zusammengepanschten Begriff der Weltmusik auch verstehen kann, sodass wir es mit einem unglaublich vielseitigen Musiker zu tun haben. Eben darum noch einmal Danilo Perez gemeinsam mit Klaus Ogermann mit dem schönen Titel Across the Crystal Sea. Ja, und damit fällt für heute Abend der Vorhang zu Almost Forgotten. Am Mikrofon hörten Sie Uwe Ramlow. Zuhören jeden ersten und dritten Sonntag im Monat von 19 bis 20 Uhr. Wiederholt einen Tag darauf um 12. Wenn Sie mögen, dann hören Sie Almost Forgotten am Sonntag, den 7. Juni wieder. Ich sage an dieser Stelle Tschüss, auf Wiederhören, bleiben Sie uns hier bei Radio Lotte weiter gewogen.

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2: Guten Abend und herzlich willkommen zu Jazz am Abend hier bei Radio Lotte. Mein Name ist Gerhard Klein. Vier Frauen, vier Männer aus Südafrika, Frankreich, Japan und den USA. Von den 70ern bis heute. Es flüstert, es donnert. Es kann eine ganze Band ersetzen oder in einer Band fast verschwinden. Kaum ein Instrument hat im Jazz so viele Gesichter wie das Klavier. 8 MusikerInnen, 8 völlig verschiedene Antworten auf dieselbe Frage: Was machen Sie daraus? Hören Sie selbst. Wir beginnen in Südafrika mit Abdullah Ibrahim. Er wurde 1934 in Kapstadt geboren und hieß damals Dollar Brand. Er wuchs auf mit Kirchenmusik und Township Jive, hörte afrikanische Gesänge und amerikanischen Jazz. 1962 verließ er Südafrika und zog nach Zürich. Dort spielte er mit seinem Dollar Brand Trio im Café Africana, bis Duke Ellington ihn hörte. Ellington öffnete ihm die Türen nach New York. In den 60ern spielte er dort mit Coltrane und Ornette Coleman. 1968 konvertierte er zum Islam und nahm den Namen Abdullah Ibrahim an. Heute lebt er in Bayern. Sein Stück Manneberg wurde 1974 zur inoffiziellen Hymne des Widerstands gegen die Apartheid und soll auf Kassette ins Gefängnis auf Robben Island geschmuggelt worden sein, wo Nelson Mandela saß. Wer ihn letztes Jahr in der Weimarhalle erlebt hat, versteht, warum er heute Abend hier ist. Wir hören The Wedding.

Von Südafrika in die USA zu Carla Bley. Einer Frau, die immer genau das gemacht hat, was sie wollte und nie das, was man von ihr erwartete. Carla Bley ist am 17. Oktober 2023 gestorben. Sie wurde 87 Jahre alt. Pianistin, Komponistin, Bandleaderin, Labelgründerin. Und vor allem jemand, deren Musik in keine Schublade passt. Witzig und ernst, zugänglich und sperrig, manchmal beides in einem Stück, im selben Stück. Mit 15 brach sie die Schule ab und arbeitete im Birdland in New York als Mädchen, das Zigaretten an den Tischen verkaufte, einfach um zuhören zu können. Monk, Coltrane, Gillespie. Diese Musik hat sie nicht.

studiert, sie hat sie gehört, Nacht für Nacht. Lawrence, das wir gleich hören werden, stammt aus einem Duo-Album mit Steve Swallow, ihrem Lebensgefährten und langjährigen musikalischen Partner. Die Melodie klingt zunächst fast kindlich und kippt dann unmerklich ins Melancholische. Blay braucht dafür keine großen Gesten.

Der Jazz hat ihn viel zu früh verloren, Michael Petrucciani. Er wurde 1962 in Südfrankreich geboren mit der Glasknochenkrankheit. Die Knochen brachen leicht, er blieb kleinwüchsig, musste oft zur Bühne getragen werden. Ans Klavier setzte er sich trotzdem und spielte, als hätte der Körper damit nichts zu tun. Den Anfang machte ein Umweg. In Kalifornien traf er den Saxophonisten Charles Lloyd, der sich aus dem Musikleben zurückgezogen hatte. Petrucciani holte ihn zurück. Was folgte, war New York. Bei Blue Note Records wurde er als erster Franzose in der Geschichte dieses Labels unter Vertrag genommen. Ein Label, das für Miles Davis, Coltrane, Monk gestanden hatte. Autumn Leaves, das wir gleich hören, gehört zu den meistgespielten Standards im Jazz. Und genau daran scheitern viele Pianisten. Petrucciani spielt es solo. Er verlangsamt, zieht die Melodie auseinander, bis man glaubt, ein völlig anderes Stück zu hören.

Von Frankreich nach Japan, aber der Weg führt über Berlin. Akita Kase, 1948 in Osaka geboren, wuchs in Tokio auf. Seit dem dritten Lebensjahr spielt sie Klavier. Später studierte sie klassisches Klavier, bis eine Kommilitonin sie eines Tages auf Coltrane hinwies. Den musst du hören, der ist wie Beethoven. Takase hörte ihn und sie begann Jazz zu spielen. 1987 zog sie nach Berlin. Dort lernte sie Alexander von Schlippenbach kennen, der bis heute ihr Ehemann und musikalischer Partner ist. In diesem Jahr erhielt sie den Deutschen Jazzpreis für ihr Lebenswerk. Wer sie live erleben möchte, hat im August die Gelegenheit beim Jazzfest in Peitz. Raw Silk heißt das Stück, das ich Ihnen gleich vorstelle. Rohe Seide. Ein schöner Widerspruch, etwas Zartes, das gleichzeitig widerstandsfähig ist. Ihr Spiel hat eine Präzision, die nie kühl wirkt. Jede Note sitzt. Und trotzdem entsteht im Duo mit dem französischen Klarinettisten Louis Clavis immer wieder dieser Moment, wo man nicht sicher ist, wer den anderen gerade wohin zieht.

Auch die nächste Pianistin kommt aus Japan und klingt so gar nicht nach Takase. Hiromi Uehara, geboren 1979 in Hamamatsu, spielt mit einer Energie, die man körperlich spürt. Komplexe Rhythmen, rasante Läufe, abrupte Richtungswechsel und das alles mit einer Spielfreude, die den Zuschauer und Zuhörer mitreißt. Mit 17 begegnete sie Chikuriya zufällig in einem Yamaha-Gebäude in Tokio, wo sie Unterricht hatte. Sie spielte ihm etwas vor. Er war so beeindruckt, dass er sie für den nächsten Abend auf seine Bühne einlud. Es war der Beginn einer langen musikalischen Freundschaft. Jahre später nahmen die beiden das gemeinsame Album Duett auf. Zunächst aber ging es nach Boston. Dort studierte sie am Berklee College. Zunächst aber ging es nach Boston, ans Berklee College. Dort spielte ein Professor ihr Demoband Ahmad Jamal vor. Der war so beeindruckt, dass er ihr Mentor wurde und ihr Debütalbum Another Mind produzierte. Das Stück, das wir gleich hören, heißt Spark, Funke.

Nach Hiromi nun Brad Mehldau. Und ein völlig anderer Ton. Mehldau, geboren 1970 in Jacksonville, entdeckte den Jazz über Bill Evans. Später spielte er in New Yorker Jazzclubs eigene Interpretationen von Radiohead-Stücken, einer britischen Rockband, seit den 90ern eine der einflussreichsten überhaupt. Er fand in ihren Melodien dieselbe harmonische Offenheit wie in Jazz-Standards. Riverman, das wir gleich hören, stammt von Nick Drake, einem britischen Singer-Songwriter, gestorben 1974 mit 26 Jahren an einer Überdosis Schlaftabletten. Zu Lebzeiten kaum bekannt, heute eine Kultfigur. Drake schrieb das Stück langsam und leise, mit Stimme, Gitarre und Streichern. Mehldau hingegen spielte solo am Klavier, nicht laut, nicht hektisch, zurückgenommen und konzentriert.

Nach Mildows leiser Konzentration nun Herbie Hancock und ein anderer Groove. Hancock, 1940 in Chicago geboren, spielte in den 60ern im Quintett von Miles Davis. 1970 veröffentlichte Davis Bitches Brew, Jazz, Rock und Funk elektrisch laut. Hancock ging einen Schritt weiter, aber nicht Richtung Rock, sondern Richtung Funk und Soul, tanzbar, zugänglich. Das Ergebnis war 1973 die Band Headhunters. 1978 rief Chick Corea an, die Idee, eine gemeinsame Tournee, nur sie beide, nur akustische Flügel, keine Band. Für ihr Publikum war das eine Überraschung, denn beide spielten bis dahin vor allem elektrische Keyboards und Synthesizer. Wir hören jetzt Maiden Voyage, Hancocks bekanntestes Stück von der Aufnahme An Evening with Herbie Hancock und Chick Corea live aus dem Jahr 1978.

Und zum Schluss dieser Stunde Norah Jones, eine Pianistin, die 2002 etwas geschafft hat, das im Jazz selten gelingt: Millionen Menschen erreichen, ohne die Musik dafür zu vereinfachen. Come Away With Me verkaufte sich über 27 Millionen Mal und gewann 8 Grammys. Die eigentliche Überraschung war, das Album war leise, kein Bombast, kein Spektakel, ein Klavier, eine Stimme, viel Raum. Don't Know Why, geschrieben von Jesse Harris, ist das bekannteste Stück des Albums. Jones spielt es, als ob sie es gerade erfindet. Sie werden es gleich hören. Das war Jazz am Abend hier bei Radio Lotte. Heute eine Stunde am Klavier. 8 MusikerInnen von Kapstadt bis New York, von Ibrahim bis Petrucciani. Vielleicht ist einer dieser Namen heute ein neuer für Sie geworden. Ich freue mich, wenn Sie in 2 Wochen wieder einschalten. Bis dahin bleiben Sie offen für Klänge und neugierig auf das, was zwischen den Tönen liegt. Einen schönen Restsonntagabend und einen guten Start in die neue Woche. Und jetzt, wie versprochen, Norah Jones mit Don't Know Why.

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